0: hatte. Frankreich dominierte die Nordafrikaner über die gesamte Spielzeit und vergab durch Mbappé in der ersten Halbzeit sogar einen Foul-Elfmeter. Der Vize-Weltmeister steht damit als erster Halbfinalist fest und trifft dort am kommenden Dienstag entweder auf Spanien oder Belgien.
1: Das waren die Nachrichten. Das Wetter in Deutschland. Einige Nebelfelder, es bleibt trocken bei 18 bis 10 Grad. Tagsüber viel Sonne und trocken, im Norden und Osten auch Wolken bei 24 bis 35 Grad, an der See um 20 Grad. Am Samstag viel Sonne, im Osten einige Schauer bis 36 Grad, am Sonntag heiter ebenfalls bis 36 Grad. Es ist 2.03 Uhr.
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1: Um 3 Uhr mit Ronald Lessig. Der Aufsichtsrat von Volkswagen hat am Abend über mögliche Sparpläne des Konzernvorstandes beraten. Insgesamt sollen 100.000 Jobs und 4 deutsche Werke auf der Kippe stehen. Aus Hannover Helmut Eickhoff.
2: In einem offiziellen Statement spricht der Konzernvorstand von einem Zukunftsplan. Volkswagen solle schlanker werden, mit weniger Modellen und niedrigeren Kosten. Von Werksschließungen oder auch Stellenabbau keine Rede. Der Konzern vermied es, davon zu sprechen. Es bleibt nach dieser Aufsichtsratssitzung also offen, wie hart die Einschnitte sein werden. Nun ist mit wochenlangen und harten Verhandlungen um die Zukunft und die Neuaufstellung des Volkswagen-Konzerns zu rechnen. Gewerkschaft und Betriebsrat haben schon erbitterten Widerstand angekündigt.
1: Der Bundestag hat eine milliardenschwere Finanzspritze für Länder und Kommunen beschlossen. Bis 2029 sieht das Gesetz einen jährlichen Zuschuss von jeweils 1 Milliarde Euro vor. Außerdem hat der Bundestag den Weg für neue Gaskraftwerke freigemacht. Sie sollen die Versorgung absichern, falls der Strom aus Wasser, Sonne und Wind nicht reicht. Und die Abgeordneten haben beschlossen, dass das Kindergeld ab dem kommenden Jahr automatisch an Eltern ausgezahlt werden soll. Der Hausärzteverband appelliert an den Bundesrat, das umstrittene Sparpaket zur Stabilisierung der Krankenkassenbeiträge zu stoppen. Das Gesetz sei ein einziges Fiasko für die Praxen und ihre Patientinnen und Patienten, sagte die Vorsitzende Buhlinger-Göpfert der Rheinischen Post. Die Versorgung der Patienten werde sich damit spürbar verschlechtern. Der Bundestag und wohl auch der Bundesrat entscheiden heute über das Gesetz. Vorgesehen sind Ausgabenbremsen bei Praxen, Kliniken, Apotheken und in der Pharmabranche, um Beitragserhöhungen in der gesetzlichen Krankenkasse zu verhindern. Bei der Fußball-Weltmeisterschaft steht der erste Halbfinalist fest. Frankreich gewann am Abend mit 2:0 gegen Marokko. Aus dem ARD-WM-Team Michael Küster.
3: Auch Marokko hat den Vize-Weltmeister bei diesem WM-Turnier nicht stoppen können. Frankreich dominierte die Partie nach Belieben und ließ durch Kylian Mbappés verschossenem Foul-Elfmeter schon im ersten Durchgang die Chance zur Führung liegen. Der Superstar traf aber nach einer Stunde dennoch zum 1:0, bevor nur 6 Minuten später Ousmane Dembélé den 2:0-Endstand herstellte. Frankreich hat damit zum dritten Mal hintereinander das Halbfinale erreicht und trifft dort am kommenden Dienstag entweder auf Spanien oder Belgien. Diese beiden spielen heute Abend gegeneinander.
1: Das waren die Nachrichten. Das Wetter in Deutschland. Tagsüber viel Sonne und trocken, im Norden und Osten auch Wolken bei 24 bis 35 Grad, an der See um 20 Grad. Am Samstag viel Sonne, im Osten einige Schauer bis 36 Grad, am Sonntag oft heiter, ebenfalls bis 36 Grad. 3:03 Uhr.
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1: Um 4 Uhr mit Ronald Lessig. Der VW-Betriebsrat hat dem Vorstand ein Ultimatum gestellt. Noch heute müsse Volkswagen-Chef Blume sich unmissverständlich zu den drastischen Sparplänen äußern, hieß es. Aus der Nachrichtenredaktion Ulrike Ufer.
2: Die Vorsitzende des Konzernbetriebsrats Cavallo sagte, der Umgang des Vorstands mit der Belegschaft sei an Respektlosigkeit nicht mehr zu überbieten. Es sei unverantwortlich, die Belegschaft im Unklaren zu lassen und so in den Urlaub zu schicken. Komme der Konzernchef der Aufforderung nicht nach, werde es nach der Sommerpause VW-weit und zeitgleich außerordentliche Betriebsversammlungen geben, um, so wörtlich, die Vorstände dort ans Mikrofon zu zitieren. Der Konzernvorstand hatte am Abend nach der Aufsichtsratssitzung nur mitgeteilt, die strategische Neuausrichtung des Unternehmens werde fortgesetzt.
1: Der Hausärzteverband appelliert an den Bundesrat, das Sparpaket zur Stabilisierung der Krankenkassenbeiträge zu stoppen. Das Gesetz sei ein einziges Fiasko für die Praxen und ihre Patientinnen und Patienten, sagte die Vorsitzende Buhlinger Göpfert der Rheinischen Post. Die Versorgung der Patienten werde sich damit spürbar verschlechtern. Der Bundestag und voraussichtlich auch der Bundesrat entscheiden heute über das Gesetz. Vorgesehen sind Ausgabenbremsen bei Praxen, Kliniken, Apotheken und in der Pharmabranche, um Beitragserhöhungen in der gesetzlichen Krankenkasse zu verhindern. Gut 2 Monate vor der Wahl zum Berliner Abgeordnetenhaus steht offenbar eine mögliche Ablösung des regierenden Bürgermeisters Wegner als CDU-Spitzenkandidat im Raum. Mehrere Kreisvorsitzende wollen Wegner laut Medienberichten zum Rückzug bewegen. Sie kommen am Abend zu Beratungen zusammen. Hintergrund ist das Krisenmanagement nach dem Anschlag auf die Berliner Stromversorgung Anfang des Jahres. Wegner hat mehrfach falsche Angaben dazu gemacht. Bei der Fußball-Weltmeisterschaft steht der erste Halbfinalist fest. Frankreich gewann am Abend mit 2:0 gegen Marokko. Aus dem ARD-WM-Team Michael Küster.
3: Auch Marokko hat den Vize-Weltmeister bei diesem WM-Turnier nicht stoppen können. Frankreich dominierte die Partie nach Belieben und ließ durch Kylian Mbappés verschossenem Foul-Elfmeter schon im ersten Durchgang die Chance zur Führung liegen. Der Superstar traf aber nach einer Stunde dennoch zum 1:0, bevor nur 6 Minuten später Ousmane Dembélé den 2:0-Endstand herstellte. Frankreich hat damit zum 3. Mal hintereinander das Halbfinale erreicht und trifft dort am kommenden Dienstag entweder auf Spanien oder Belgien. Diese beiden spielen heute Abend gegeneinander.
1: Das waren die Nachrichten. Das Wetter in Deutschland. Tagsüber viel Sonne und trocken, im Norden und Osten auch Wolken bei 24 bis 35 Grad, an der See um 20 Grad. Am Samstag und Sonntag viel Sonne, im Nordosten einzelne Schauer, 22 bis 36 Grad. Es ist 4:03 Uhr.
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1: Um 5 Uhr mit Ronald Lessig. Der VW-Aufsichtsrat hat über die Sparpläne des Konzernvorstandes diskutiert. Es wird über harte Einschnitte verhandelt. 100.000 Jobs und 4 deutsche Werke sollen auf der Kippe stehen. Der Betriebsrat fordert Auskunft darüber, denn eine klare Aussage des Unternehmens fehlt bisher, wie Helmut Eickhoff berichtet.
2: Der Volkswagen-Konzern selbst, der hat ein eher allgemeines Statement veröffentlicht, spricht von einem Zukunftsplan, von weniger Fahrzeugmodellen, geringeren Kosten, vom Abbau von Überkapazitäten. Man könnte das als Stellenabbau und Werksschließungen interpretieren. Der Konzern, der vermeidet es aber, konkret davon zu sprechen. Das Land Niedersachsen, das sitzt als Anteilseigner ja auch mit am Tisch. Werksschließungen seien keine Zukunftsstrategie für Volkswagen, so SPD-Ministerpräsident Lies im Anschluss. Er spricht von einem Prozess, den das Land konstruktiv begleiten werde.
1: Der Hausärzteverband appelliert an den Bundesrat, das Sparpaket zur Stabilisierung der Krankenkassenbeiträge zu stoppen. Das Gesetz sei ein einziges Fiasko für die Praxen und ihre Patientinnen und Patienten, sagte die Vorsitzende Buhlinger Göpfert der Rheinischen Post. Die Versorgung der Patienten werde sich damit spürbar verschlechtern. Der Bundestag und voraussichtlich auch der Bundesrat entscheiden heute über das Gesetz. Vorgesehen sind Ausgabenbremsen bei Praxen, Kliniken, Apotheken und in der Pharmabranche, um Beitragserhöhungen in der gesetzlichen Krankenkasse zu verhindern. Bei einem Waldbrand im südspanischen Andalusien sind mindestens 12 Menschen ums Leben gekommen. Einige der Opfer seien tot in ihren Autos gefunden worden, teilte die Regionalregierung mit. Der Gesundheitsminister sprach von einer beispiellosen Tragödie. Es sei der Brand mit den bisher schwersten Folgen in Andalusien. Das Feuer war gestern Nachmittag in der Nähe von Almeria ausgebrochen. Mehrere Ortschaften wurden evakuiert. Bei der Fußball-Weltmeisterschaft steht der erste Halbfinalist fest. Frankreich gewann am Abend mit 2:0 gegen Marokko. Aus dem ARD-WM-Team Michael Küster.
3: Auch Marokko hat den Vize-Weltmeister bei diesem WM-Turnier nicht stoppen können. Frankreich dominierte die Partie nach Belieben und ließ durch Kylian Mbappés verschossenem Foul-Elfmeter schon im ersten Durchgang die Chance zur Führung liegen. Der Superstar traf aber nach einer Stunde dennoch zum 1:0, bevor nur 6 Minuten später Ousmane Dembélé den 2:0-Endstand herstellte. Frankreich hat damit zum dritten Mal hintereinander das Halbfinale erreicht und trifft dort am kommenden Dienstag entweder auf Spanien oder Belgien. Diese beiden spielen heute Abend gegeneinander.
1: Das waren die Nachrichten. Das Wetter in Deutschland. Tagsüber viel Sonne und trocken, im Norden und Osten auch Wolken, 24 bis 35 Grad, an der See um 20 Grad. Am Samstag und Sonntag oft heiter bis 36 Grad. Es ist 5:03 Uhr.
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0: guten Morgen. Gleich ist es 6 Uhr. 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
1: 6 Uhr. Die Nachrichten des Bayerischen Rundfunks mit Anne-Madeleine Gallert. Die Übersicht. VW-Aufsichtsrat. Jobstreichungen sind weiter offen. E-Scooter-Unfälle. Vermieter sollen haften. Fußball-WM. Frankreich steht im Halbfinale. Das Wetter: viel Sonne bei 25 bis 32 Grad. Wolfsburg. Die Beschäftigten von Volkswagen wissen immer noch nicht, wie es mit ihren Jobs weitergeht. Nach der Sitzung des Aufsichtsrats wurden keine konkreten Schritte zu Stellenstreichungen oder der Schließung von Werken mitgeteilt. Verschiedene Medien berichteten zuvor, dass etwa 100.000 Jobs bei VW auf der Kippe stehen. In einem Statement des Aufsichtsrats vom späten Abend ist die Rede davon, dass der Autobauer seine Modellpalette nahezu halbieren will, also künftig weniger verschiedene Fahrzeugtypen bauen wird. Betriebsratschefin Carvalho erklärte verärgert, der Umgang des Vorstands mit der Belegschaft sei an Respektlosigkeit nicht zu überbieten. Die Mitarbeiter brauchten nun Klarheit und einen umfassenden Plan. IG Metall-Verhandlungsführer Gröger nannte die Kommunikation des VW-Vorstands ein absolutes Desaster. Ganze Regionen würden in Angst und Schrecken versetzt, sagte er. Berlin. Der Hausärzteverband hat an den Bundesrat appelliert, das umstrittene Sparpaket zur Stabilisierung der Krankenkassenbeiträge zu stoppen. Das Gesetz sei ein einziges Fiasko für die Praxen und ihre Patientinnen und Patienten, sagte die Vorsitzende Buhlinger Göpfert der Rheinischen Post. Die Versorgung der Patienten werde sich damit spürbar verschlechtern. Sie sprach von einem Kahlschlag. Der Bundesrat könnte noch heute das Gesetz beschließen. Zuvor wird der Bundestag über den Entwurf der schwarz-roten Koalition entscheiden. Vorgesehen sind Ausgabenbremsen bei Praxen, Kliniken, Apotheken und Pharmabranche sowie Einschnitte für Versicherte, um Beitragserhöhungen in der gesetzlichen Krankenkasse zu verhindern. Berlin. Wer bei einem Unfall mit einem E-Scooter geschädigt wird, kann wohl bald leichter Schadenersatz geltend machen. Am Abend hat der Bundestag in erster Lesung über einen Gesetzentwurf beraten. Darin steht, dass sowohl Vermieter von E-Scootern als auch Fahrerinnen und Fahrer künftig haften sollen. Bei Unfällen mit parkenden E-Scootern müssen Geschädigte außerdem nicht mehr nachweisen, dass ein Fahrer das Fahrzeug fehlerhaft abgestellt hat. Bundesjustizministerin Hubig erklärte, wer mit der Vermietung der Fahrzeuge Geld verdiene, müsse auch Verantwortung für Schäden übernehmen. Die Zahl der Unfälle mit E-Scootern steigt stetig. Im Jahr 2020 seien es noch rund 5.800, vorletztes Jahr bereits 12.500 gewesen, so die Bundesregierung. Madrid. Bei einem schweren Waldbrand sind im Süden Spaniens mindestens 12 Menschen ums Leben gekommen. Das teilte der Notdienst der Region Andalusien mit. Einige der Opfer wurden demnach in ihren Fahrzeugen gefunden. Rund 150 Feuerwehrleute waren im Einsatz. Der Brand war gestern 300 Kilometer nordöstlich von Malaga ausgebrochen. Der regionale Gesundheitsminister Sanz sprach von einer beispiellosen Tragödie. Ursache für das verheerende Feuer war vermutlich eine abgerissene Stromleitung. In Spanien wüten derzeit mehrere Waldbrände. Auch in Frankreich und Portugal sind schwere Waldbrände ausgebrochen. Boston. Bei der Fußball-WM hat Frankreich das Halbfinale erreicht. Das Team besiegte im Viertelfinale Marokko mit 2:0. Die Tore für die Franzosen erzielten Mbappé in der 60. und Dembélé in der 66. Minute. Frankreich trifft im Halbfinale auf den Sieger des Duells zwischen Spanien und Belgien. Frankreichs Presse feierte das Team nicht aufzuhalten, schrieb L'Équipe. Und die Zeitung Le Parisien meint, die Welt liegt ihnen zu Füßen. Das Wetter in Bayern. Viel Sonnenschein im Norden Oberfrankens, vereinzelt noch Hochnebel über den Mittelgebirgen und Alpen Quellwolken. Erwärmung auf 25 bis 32 Grad. In der klaren Nacht Abkühlung auf 18 bis 11 Grad. Die Aussichten mindestens bis Montag sonnig und trocken, Höchstwerte 26 bis 34 Grad. Es ist gleich 6:05 Uhr. Die Verkehrsmeldungen: A96 Lindau Richtung München. Der Kohlbergtunnel ist wegen eines Feuerwehreinsatzes gesperrt. Soweit der Service.
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1: Einen schönen guten Morgen zusammen. Hier ist Beatrice Egli bei PR Schlager. Ich wünsche euch einen wundervollen Tag und ich hoffe, der Kaffee schmeckt. Lele!

0: und den Schlagern von heute. Julia Lindholm. 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
1: 7 Uhr, die Nachrichten des Bayerischen Rundfunks mit Anne-Madeleine Gallert. Die Übersicht. VW-Konzern lässt Antwort auf Stellenstreichungen offen. Bundestag entscheidet über Krankenkassenreform. Frankreich steht im Halbfinale der Fußball-WM. Das Wetter, viel Sonne bei 25 bis 32 Grad. Wolfsburg. Welche Einschnitte es beim Autobauer Volkswagen für die Belegschaft geben wird, ist auch nach der gestrigen Aufsichtsratssitzung unklar. Medienberichten zufolge müssen bis zu 120.000 Mitarbeiter damit rechnen, dass ihre Jobs gestrichen werden. VW hat sich aber am Abend nicht dazu geäußert. Der Konzern teilte mit, dass der Vorstand dem Aufsichtsrat ein Maßnahmenpaket bis in das Jahr 2032 vorgestellt habe. Beispielsweise soll die Anzahl der VW-Modelle um 50% reduziert werden. Außerdem werde es bei der Ausstattung der Fahrzeuge weniger Optionen geben. Niedersachsens Ministerpräsident Lies, der Aufsichtsratmitglied ist, erklärte, die Frage, wann Entscheidungen getroffen würden, sei unklar. Die Chefin des VW-Betriebsrats Cavallo zeigte sich am Abend erbost. Sie forderte VW-Vorstand Blume auf, sich im Laufe des Tages der Belegschaft gegenüber zu den Gerüchten über die möglichen Stellenstreichungen zu äußern. Berlin. Der Bundestag entscheidet am Vormittag über die umstrittene Gesundheitsreform. Die Grünen hatten noch versucht, die Abstimmung beim Bundesverfassungsgericht zu stoppen. Karlsruhe lehnte den Einspruch aber gestern ab. Ziel der Reform ist es, laut Gesundheitsministerin Warken, die Beiträge zu den gesetzlichen Kassen stabil zu halten. Dafür soll in allen Bereichen gespart werden. Versicherte werden beispielsweise mehr für Medikamente zahlen und die kostenlose Mitversicherung von Ehepartnern wird eingeschränkt. Offen ist noch, ob die Reform heute auch zur abschließenden Beratung in den Bundesrat kommt. Die Hausärzte appellierten an die Länder, das Sparpaket zu stoppen. Die Vorsitzende des Verbands Buhlinger-Göpfert sprach in der Rheinischen Post von einem Kahlschlag. Sie sieht die hausärztliche Versorgung in Gefahr. Berlin. Der Bundestag stimmt heute auch über das neue Gebäudemodernisierungsgesetz ab. Es soll das sogenannte Heizungsgesetz ersetzen. Gestrichen wird die 65%-Regel, wonach jede neu eingebaute Heizung mit 65% erneuerbaren Energien betrieben werden soll. Künftig sollen auch neue Gas- und Ölheizungen erlaubt bleiben, mit der Voraussetzung, dass diese zunehmend CO2-neutrale Brennstoffe nutzen. Umweltverbände warnen vor Rückschritten beim Klimaschutz. Sie befürchten außerdem steigende Kosten für Mieter, wenn Vermieter neue Gasheizungen einbauen. Washington. Spannungen zwischen Israel und der Türkei sind Thema bei einem Telefonat zwischen US-Präsident Trump und Israels Ministerpräsident Netanyahu gewesen. Es sei um die Schwere der Äußerungen des türkischen Präsidenten Erdogan und seines Umfelds mit Blick auf die Existenz des Staates Israel gegangen, schrieb Netanyahus Büro auf der Plattform X. Nach dem jüngsten NATO-Gipfel in der Türkei hatte Trump angedeutet, dass er möglicherweise einem Verkauf von F-35-Kampfjets der USA an die Türkei zustimmen würde. Nun hat Netanyahu Trump aufgefordert, davon abzusehen, da dies Israel in Gefahr bringen könnte. Berlin. Viele erwerbstätige Eltern fühlen sich nicht ausreichend unterstützt durch staatliche Familienleistungen. Das geht aus einer Umfrage des Sozialverbands Deutschland und des Meinungsforschungsinstituts CIVEI hervor. Demnach blicken rund 44% kritisch auf Leistungen wie Kindergeld und Elterngeld. Die Sozialverbandsvorstandsvorsitzende Engelmeier sprach von einem deutlichen Warnsignal. Familien stünden wegen hoher Lebenshaltungskosten unter Druck. Boston. Frankreich steht als erster Halbfinalist der Fußball-WM fest. Das Team von Trainer Deschamps besiegte im Viertelfinale Marokko mit 2:0. Die Tore für die Franzosen erzielten Mbappé und Dembélé in der zweiten Hälfte. Frankreich wird im Halbfinale auf den Sieger des Spiels zwischen Spanien und Belgien treffen. Das Wetter in Bayern. Viel Sonnenschein, im Norden Oberfrankens vereinzelt noch Hochnebel, über den Mittelgebirgen und Alpen Quellwolken, Erwärmung auf 25 bis 32 Grad. Die Aussichten mindestens bis Montag sonnig und trocken, Höchstwerte 26 bis 34 Grad. Es ist gleich 7:05 Uhr.
2: Der BR-Schlager-Verkehrsservice. A6 Heilbronn Richtung Nürnberg zwischen Ansbach und Lichtenau hat sich ein Unfall auf der rechten Spur ereignet. Und die A70 Schweinfurt-Werneck Richtung Bamberg. In der Ausfahrt Schonungen steht ein defekter PKW. Gute Fahrt in Ihren Freitagmorgen.
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1: Der Juli kommt mir fast vor wie der neue Dezember. Ein Termin nach dem anderen und alles noch schnell, bevor sich dann im August viele in den Urlaub verabschieden. Da kann man sich manchmal gar nicht entscheiden, ob man jetzt lieber zum Geburtstagsgrillen vom Bruder oder der besten Freundin geht oder doch aufs Sommerfest vom Sportverein, ob man die Konzertkarten kauft oder doch den Gutschein beim Lieblingsitaliener endlich einmal einlöst. Und dann noch die vielen Feste und Open Airs in Bayern, die sind ja noch gar nicht eingeplant im vollen Kalender. Dabei ist wirklich viel los jetzt dieses Wochenende. Wo wir da überall zusammen feiern können, das schauen wir uns gleich genauer an. Um 7:15 und vorher starten wir mit Bernhard Brink in diesen 10. Juli.
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0: Viertel nach sieben und Jimmy Cliff fiebert einer Nacht voller Reggae entgegen. Ja, und wir einem Sommerwochenende voller Open Airs und Festen in Bayern.
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0: Wir schauen zuerst nach Mittelfranken in den Landkreis Roth. Da wird seit nun schon 80 Jahren in der romantischen Burgruine Hilpoltstein Theater gespielt. Immer im Sommer ab Mitte Juli bis zum beliebten Burgfest am 1. Augustwochenende bringt das Hilpoltsteiner Burgspielensemble ein Stück auf die Freiluftbühne inmitten der romantischen Burgkulisse. Zum 80-jährigen Jubiläum studiert das Burgspielensemble in diesem Jahr das Stück Ein ungleiches Paar von Neil Simon ein. Das ist eine richtig sommerlich leichte, unterhaltsame Komödie voller Wortwitz, Charme und liebenswerte Figuren. Dann ist dieses Wochenende Waldfest am Tegernsee in Oberbayern, Heimat- und Wiesenfest in Selb in Oberfranken und Winzerfest auf dem Marktplatz Iphofen in Unterfranken. Es starten auch viele Volksfeste, unter anderem in Taufkirchen in Oberbayern und Wallerfing bei Deggendorf in Niederbayern. Oder am Sonntag, da ist zum Beispiel Klosterhoffest mit Kunsthandwerkermarkt im Kloster Tierhaupten in Schwaben oder Kirchhoffest in Kalbensteinberg in Mittelfranken. Nicht zu vergessen, die Schlagernacht in Weiß morgen in Döckingen am Samstag. Also freie Auswahl und das Wetter spielt auch mit bei allem, was draußen stattfindet.
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0: Ich weiß nicht, was Sie an diesem Freitagmorgen um kurz vor 7:30 am liebsten tun würden. Christina Bach möchte jedenfalls gerne Tango mit Fernando tanzen. Das ist ihr Start in den neuen Tag mit Bea Schlager und gleich geht's um wahre Freundschaft, die keine Bedingungen kennt.
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0: Neuer Schlager von Marco Ventre. Sag nur ein Wort. Gleich bei mir im BR Schlagermorgen.
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0: So geht Aufstehen mit Team 5 am Freitag früh auf BR Schlager. Es ist kurz nach 7:30.
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0: Nach der mutmaßlichen Gewalttat an einem Gymnasium in Schongau am Mittwoch steht jetzt die Aufarbeitung des Geschehens im Vordergrund. Gerhard Amberger aus dem BR24 Bayern-Team. Einige Details sind schon bekannt.
2: Die Polizei hat sich schon zur Vergangenheit des 16-jährigen mutmaßlichen Täters geäußert. Sie hat aber noch keine Angaben zum möglichen Motiv gemacht. Am Schulzentrum in Schongau lagen gestern Freude und Trauer nah beieinander, berichtet BR-Korrespondent Alisa Schröter.
3: Während die Realschüler der Abschlussklasse ihre finalen Noten bekommen und sich vor Freude über das eigene Bestehen in die Arme fallen, wirkt der Schock über das Geschehene bei vielen noch nach. So wie bei einem Gymnasiasten, der seine Freunde nach der Notenbekanntgabe von der Realschule abholt.
4: Es ist ein bisschen ein komisches Gefühl. Ich finde, das kann man irgendwie nicht so richtig realisieren, dass das jetzt bei uns war, weil das ist immer so realitätsfern, wenn man das immer so hört. Und dann ist es einfach in Schongau, das ist dann ja ein bisschen komisch.
3: Der Schüler beschreibt den mutmaßlichen Täter als Einzelgänger. Wieso der 16-Jährige mutmaßlich mit Schusswaffe und Messern in die Schule ging und zwei 13-jährige Mädchen mit mehreren Messerstichen schwer verletzte, ist bislang unklar. Auch die Frage, wie der Jugendliche an die Schusswaffe gelangen konnte, ließ die Polizei zunächst unbeantwortet. Bekannt ist aber mittlerweile, dass er im vergangenen Jahr bereits zweimal Polizei und Staatsanwaltschaft aufgefallen war, weil er Mitschüler bedroht und im Internet Amokläufe verherrlicht haben soll. Der Jugendliche sitzt mittlerweile in Untersuchungshaft in einer Justizvollzugsanstalt. Gegen ihn wird ermittelt wegen versuchten Mordes.
2: Hitzetage werden mehr und Hitzewellen länger. Das zeigen Daten des Bayerischen Klimainformationssystems. Das hat erhebliche Auswirkungen auch auf die Gesundheit. Kommunen sind angehalten, Hitzeaktionspläne zu erstellen. Aber nur wenige Gemeinden haben solche Pläne, wie Katharina Fadenhauer berichtet.
5: 13 Kommunen und 3 Landkreise mit Hitzeaktionsplänen sind dem Bayerischen Gesundheitsministerium bekannt. Von mehr als 2100 Kommunen und Landkreisen in Bayern. Zwar kann es sein, dass diese Liste nicht abschließend ist. Außerdem dürften einige Kommunen derzeit noch an entsprechenden Aktionsplänen arbeiten. Aber ob sich der Anteil dadurch wesentlich verändert, ist fraglich. Der Bayerische Gemeindetag verteidigt. Die Zahl der Hitzeaktionspläne spiegele nicht die Situation vor Ort wider. Viele Gemeinden würden Hitzeschutzmaßnahmen umsetzen, zum Beispiel Sonnensegel kaufen, Gebäude verschatten oder Trinkwasserbrunnen installieren. Darauf liege, gerade in kleinen Kommunen, eher der Fokus als auf der Planung. Auch Experten betonen, Hitzeaktionspläne hätten koordinierende und präventive Funktionen. Wie wirksam sie seien, hänge aber davon ab, ob Regelungen verbindlich sind. Die Grünen im Bayerischen Landtag fordern die Staatsregierung deswegen dazu auf, Kommunen ausreichend finanziell zu unterstützen. Die Staatsregierung verweist auf verschiedene Förderprogramme. Etwa jährlich 9 Millionen Euro für Beschattung, Kühlbrunnen oder Klimaparks. Kritiker sagen aber, das Geld reiche nicht.
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0: Heute viel Sonnenschein, anfangs ganz im Norden Oberfrankens noch vereinzelt bewölkt. Mit Hochnebel, im Tagesverlauf gibt's auch ein paar lockere Quellwolken, vor allem über den Mittelgebirgen und Alpen. Und es wird wieder wärmer, mit 25 bis 32 Grad können wir rechnen heute.
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0: So klingt der Juli in Bayern mit Tammy auf BR Schlager und ihrer neuen Nummer Sommer daheim um 7:45. Heute ist Freitag und wir sind auf der Zielgeraden in ein heißes Wochenende in Bayern. Heißt leider auch, dass die Waldbrandgefahr wieder steigt. Auf Stufe 3 und 4 von 5. Besonders hoch ist sie wieder im Nordwesten Bayerns. Mir ist vor kurzem in der zurückliegenden Hitzewelle was aufgefallen. Und zwar habe ich beim Spazierengehen auf dem Feldweg immer wieder umgekippte Pylone gesehen. Also diese orange-weißen Warnhütchen und immer an Weggabelungen. Erst dachte ich, die hat jemand vergessen und die wurden irgendwie vom Wind umgeweht. Aber nachdem ich mehrere gesehen habe, habe ich mich schlau gemacht und gelernt, die liegen mit Absicht so da und sind ganz wichtig für uns, denn solche herumliegenden Warnhütchen deuten darauf hin, dass es in diesem Wald gerade brennt oder gebrannt hat. Warum wir die auf gar keinen Fall aufstellen sollen, erklärt uns Jürgen Weiß vom Landesfeuerwehrverband Bayern.
1: Diese Hütchen stellen wir immer dann auf im Wald, wo es ja keine benannten Straßen oder Wege gibt, wenn wir zur Einsatzstelle finden müssen. Wir fahren in der Regel mit einem kleineren Fahrzeug voraus, erkunden die Einsatzstelle im Wald, wo es raucht, wo es brennt, und um den nachrückenden Einsatzkräften den Auffindungsort zu kennzeichnen, hinterlegen wir dann bei einer Wegegabel quasi den Verkehrsleitkegel auf dem Boden mit der schmalen Seite in die Richtung, wo man abbiegen muss. Und damit finden die nachfolgenden Kräfte auch, ohne dass sie eine Straße und Hausnummer im Wald haben, die Einsatzstelle ganz einfach.
0: Ist also ganz einfach ein Wegweiser für Einsatzkräfte, die später zu einem Einsatz kommen. Deswegen die Dinger nicht aufstellen, sondern genau so liegen lassen. Und vor allem, wenn Sie sowas sehen, raus aus dem Wald oder erst gar nicht rein, weil es da eben gerade brennen könnte.
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0: Mit Wolfgang Petri fällt das Aufstehen gleich viel leichter an diesem Freitagmorgen um 7:45. Und hier kommt eine extra Portion Zärtlichkeit. Denn zum ersten Kaffee des Tages, da passt ein Kuss sehr gut, findet Linda Hesse.
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1: 8 Uhr die Nachrichten des Bayerischen Rundfunks mit Anne-Madeleine Gallert. Die Übersicht. Krankenkassenreform. Bayern will im Bundesrat Ja dazu sagen. Minijobs. Verbände fordern Beibehaltung des Status quo. Fußball-WM. Frankreich steht im Halbfinale. Das Wetter: viel Sonne bei 25 bis 32 Grad. Berlin. Bayerns Ministerpräsident Söder wird im Bundesrat für die Krankenkassenreform stimmen. Das hat er im Morgenmagazin von ARD und ZDF angekündigt. Söder bezeichnete das Sparpaket als gerecht und fair. Darüber hinaus hätten die Länder Nachbesserungen für die Krankenhäuser erreicht. Auch der Vorsitzende des GKV-Spitzenverbands Blatt appellierte an die Länder, zuzustimmen. Nur so könnten die Krankenkassenbeiträge die nächsten 2 Jahre stabil bleiben. Im Deutschlandfunk verwies er darauf, dass die Reform allen etwas abverlange. Die Einsparungen bei den Krankenhäusern hält er für verkraftbar. Bei der Pharmaindustrie hätte er sich aber mehr Einschnitte gewünscht. Ob der Bundesrat schon heute über die Reform abstimmt, entscheidet sich in Kürze. Im Bundestag ist eine Entscheidung am Vormittag dagegen sicher. Es ist die letzte Chance für die Regierungskoalition, das Paket noch vor der Sommerpause auf den Weg zu bringen. Wolfsburg. Die Beschäftigten von Volkswagen wissen immer noch nicht, wie es mit ihren Jobs weitergeht. Nach der Sitzung des Aufsichtsrats wurden keine konkreten Schritte zu Stellenstreichungen oder der Schließung von Werken mitgeteilt. Verschiedene Medien berichteten zuvor, dass etwa 100.000 Jobs bei VW auf der Kippe stehen. In einem Statement des Aufsichtsrats vom späten Abend ist die Rede davon, dass der Autobauer seine Modellpalette nahezu halbieren will, also künftig weniger verschiedene Fahrzeugtypen bauen wird. Betriebsratschefin Cavallo erklärte verärgert, der Umgang des Vorstands mit der Belegschaft sei an Respektlosigkeit nicht zu überbieten. Die Mitarbeiter brauchten nun Klarheit und einen umfassenden Plan. IG Metall-Verhandlungsführer Gröger nannte die Kommunikation des VW-Vorstands ein absolutes Desaster. Ganze Regionen würden in Angst und Schrecken versetzt, sagte er. Berlin. Wirtschaftsverbände haben die Bundesregierung aufgefordert, Minijobs in ihrem Bestand zu erhalten. In einem Brandbrief an Bundesarbeitsministerin Baas und Gesundheitsministerin Wagen schrieben sie, Millionen Menschen hätten sich ganz bewusst für Minijobs entschieden, denn diese ließen sich mit Studium, Familie, Pflege oder einem Hauptberuf vereinbaren. Falls aber die steuerlichen und sozialversicherungsrechtlichen Vorteile wegfielen, hätten viele Beschäftigte spürbar weniger Einkommen. Oder sie müssten deutlich mehr Stunden arbeiten, um auf das bisherige Einkommen zu kommen. Unterschrieben haben den Brandbrief der Handelsverband Deutschland, der Deutsche Hotel- und Gaststättenverband sowie die Land- und Forstwirtschaftlichen Arbeitgeberverbände. Teheran. Der frühere oberste Führer des Iran, Khamenei, ist 4 Monate nach seinem Tod beigesetzt worden. Bestattet wurde er in einem Mausoleum in seiner Heimatstadt Mashhad im Nordosten des Iran. Fast eine Woche haben die staatlich organisierten Trauerfeierlichkeiten gedauert. Khamenei war am 28. Februar bei einem israelischen Luftangriff auf seinem Amtssitz getötet worden. Sein Sohn Mojtaba wurde zum neuen Staatsoberhaupt ernannt. Er soll bei dem Angriff nach iranischen Angaben auch verletzt worden sein. Wie schwer ist unklar, er hat sich seither nie öffentlich gezeigt. Boston. Bei der Fußball-WM hat Frankreich das Halbfinale erreicht. Das Team besiegte im Viertelfinale Marokko mit 2:0. Die Tore für die Franzosen erzielten Mbappé in der 60. und Dembélé in der 66. Minute. Frankreich trifft im Halbfinale auf den Sieger des Duells zwischen Spanien und Belgien. Frankreichs Presse feierte das Team. Nicht aufzuhalten, schrieb L'Équipe, und die Zeitung Le Parisien meinte, die Welt liegt ihnen zu Füßen. Das Wetter in Bayern: viel Sonnenschein im Norden Oberfrankens, vereinzelt noch Hochnebel über den Mittelgebirgen und Alpen, Quellwolken. Erwärmung auf 25 bis 32 Grad. In der klaren Nacht Abkühlung auf 18 bis 11 Grad. Die Aussichten mindestens bis Montag sonnig und trocken. Höchstwerte 26 bis 34 Grad. Es ist gleich 8.05 Uhr.
2: Der BR-Schlager Verkehrsservice, und uns liegt keine einzige Meldung vor. Normaler Verkehr auf den Fernstraßen in Bayern. Gute Fahrt für Sie.
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2: Vor uns liegt ein Wochenende mit See- und Schwimmbadwetter in Bayern. Bis zu 34 Grad warm wird's. Sonnencreme, Hut und eine Wasserflasche sollten wir im Wochenende idealerweise immer dabei haben. Und dazu jede Menge Sommerschlager im Ohr. Wie wär's mit dem hier?
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2: Der neue Titel von Laura Wilde ist das Summer Feeling, gleich in voller Länge hier im BR Schlagermorgen. Und zuvor habe ich Musik von dem Mann, der heute Abend live zu Gast ist in unserer ARD Schlagerhitparade, wo er sein aktuelles Album vorstellt. Das ist Nino De Angelo an diesem Freitagmorgen.
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0: Jürgen Drews schenkt uns einen Regenbogen auf BR-Schlager und wir schenken Ihnen jetzt was zum Lachen. Denken Sie sich auch bei diesen ganzen Trickbetrüger-Geschichten manchmal, Mensch, da wird so viel berichtet, wieso fallen denn immer wieder welche drauf rein? Hören wir ja alle naslang, dass wieder jemand einen Haufen Geld oder Schmuck hergegeben hat. In Regensburg könnte sich das jetzt ändern, dank einer tollen Gemeinschaftsaktion. Nennt sich Senipol. Senipol ist eine Kombi aus Senioren und Polizei, die sich zusammentun, um Trickbetrügern das Handwerk zu legen. Die Polizei unterrichtet da ehrenamtliche Senioren, erzählt alles über die Maschen der Trickbetrüger und wie man die erkennt. Und dann gehen die wiederum in Seniorenkreise, Vereine, Kirchengemeinden und geben ihr Wissen weiter auf Augenhöhe. Einer der Ehrenamtlichen ist der 77-jährige Regensburger Hans-Joachim Klotz.
1: Regelmäßig bin ich bei der Kripo. Ich kann dort die aktuellen Fälle einsehen. Dann bin ich aber Autodidakt, weil es gibt da im Internet viel darüber zu lesen. Und ich profitiere natürlich selbstverständlich auch von den aktuellen Fällen, die mir die Menschen erzählen. Weil es gibt doch eine erhebliche Menge an Menschen hier, die betrogen worden sind.
0: Und es ist sicher nicht ganz einfach, über die eigene Unsicherheit zu reden und noch schwerer zuzugeben, dass man vielleicht fast auf einen Betrug reingefallen wäre. Da hilft es dann schon, wenn einem ein Gleichaltriger gegenüber sitzt.
1: Wieso lassen sich Menschen, die doch über eine gewisse Lebenserfahrung verfügen, schon wieder betrügen? Ja? Und ich weiß aber, warum das passiert. Diese Menschen werden meist auf der emotionalen Ebene angesprochen. Also immer ein naher Verwandter, den man gern hat, den man liebt. Und wenn man eben diese emotionale Ebene berührt, dann sind die Menschen sofort bereit, Antwort zu geben und zu handeln, ohne darüber nachzudenken.
0: Tja, und Töchter, Söhne oder Nachbarn machen sich natürlich auch Gedanken, weil es Trickbetrüger halt leider besonders auf ältere Menschen abgesehen haben. Gut, wenn man sich da gegenseitig schützen kann.
1: Ich will einfach nicht, dass Menschen lebenslang leiden müssen, denn die psychischen Schäden nach so einem erfolgreichen Betrug sind oftmals viel, viel schlimmer als die materiellen. Und ich empfinde auch Genugtuung, sage ich Ihnen ganz ehrlich, wenn Trickbetrüger nicht erfolgreich sind.
0: Wir auch und wie. Deshalb reden wir drüber. Die Aktion Senipol in Regensburg zeigt, wie stark ältere Menschen sind, wenn sie sich zusammentun und ihre Erfahrungen teilen.
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0: Michael Fischer und unser Moment an diesem Freitagmorgen um 8:35 auf BR Schlager. Und jetzt geht's um geliebte Krimi-Momente. Eberhofer-Fans, aufgepasst. Also ich muss schon sagen, ganz schön turbulent, was da alles passiert in Niederkaltenkirchen. Der niederbayerische Dorfkopf Franz Eberhofer, seine Susi und seine Familie sind wieder Dreh- und Angelpunkt im neuen Eberhofer-Krimi Steckerlfisch-Fiasko.
1: Steckerlfisch, Paulus, hat's erwischt.
2: Wo ist die Leiche?
1: Rudi, du stinkst wie ein Iltis.
2: Ich mache einen Selbstversuch.
3: Wie lange es dauert, bis die Vögel wegen deiner Aura vom Himmel fallen?
4: Der war gut, die Vögel vom Himmel.
0: Steckerlfisch-Fiasko kommt im August in die bayerischen Kinos. Hauptdarsteller Sebastian Betzel hat auf dem Filmset so seine Rituale, zum Beispiel Mittagsschlaf.
5: Finde ich super. Ich schaue auch beim Drehen, dass ich das immer hinkriege. Kommt drauf an, was man dreht. Aber wenn ich einen Eberhofer drehe und den ganzen Tag dran bin, dann, wenn Mittagpause ist, dann esse ich schnell was und dann lege ich mich 10 Minuten ins Wohnmobil. Der Betzel, dieser Bauerndepp, der macht jetzt einen Powernap. Das ist mein Spruch, den ich immer mache. Und geh in meinen Wohnwagen.
0: Die meisten Deutschen würden gerne bei der Arbeit ein Nickerchen machen, sagt die Forschung. Die Statistik sagt aber, es unterscheidet sich sehr innerhalb der Berufsgruppen. Also am ehesten Arbeiter oder Hausfrauen, die machen mittags ein Schläfchen. Angestellte, Beamte oder Selbstständige haben da weniger Gelegenheit. Und damit ihnen das jetzt überhaupt nicht passiert, hält sie Ramona Martinez davon ab, nochmal einzudösen um 8:45 mit ihrer aktuellen Nummer.
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0: Egal in welcher Sprache, Liebe lässt uns tanzen, findet Francine Jordi auf BR Schlager um kurz nach 8:30.
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0: Vor 7 Jahren ist das Volksbegehren Rettet die Bienen erfolgreich gewesen. Gerhard Amberger aus dem BR24 Bayern-Team. Wie sieht es denn heute beim Artenschutz aus? Hat sich da was getan?
2: Volksbegehren ging es ja um einen besseren Schutz von Pflanzen und Tieren. Knapp die Hälfte der bislang von Experten untersuchten Tier- und Pflanzenarten sind noch immer in ihrem Bestand bedroht. Es hat sich aber auch schon einiges verändert in der Landschaft in Bayern. Das hat nicht nur Auswirkungen auf die Artenvielfalt bei Insekten, sondern auch auf die Vögel. Simon Plentinger berichtet.
3: Goldammer, Dorngrasmücke, Zilpzalp und sogar der seltene Neuntöter finden sich in einer Hecke mit Sträuchern und Obstbäumen zwischen 2 Äckern in der Nähe von Aschheim bei München. Über einer Brachfläche nebenan fliegt eine Feldlerche. Norbert Schäffer, Vorsitzender des Landesbunds für Vogelschutz, wünscht sich noch mehr solche Strukturelemente in der Landschaft.
4: Wir messen sehr oft den Zustand der biologischen Vielfalt anhand unserer Vogelwelt. Die Vögel sind so ein bisschen wie so ein Fieberthermometer für unsere Natur insgesamt.
3: Ein Netz solcher Biotope auf 15% der Offenfläche in Bayern war eines der Ziele des Volksbegehrens Artenvielfalt. Noch ist dieses Ziel nicht erreicht. Doch mehr Strukturelemente in der Agrarlandschaft würden den Wiesenvogelarten helfen, bestätigt auch die staatliche Vogelschutzwarte des Landesamts für Umwelt. Den Wiesenvogelarten gehe es tendenziell weniger gut als etwa den Waldvogelarten. Laut LBV gibt es aber auch wichtige Erfolge beim Artenschutz. So gibt es zum Beispiel wieder mehr Stieglitze und Wanderfalken und so viele Weißstörche wie noch nie.
2: Wie steht die bayerische Staatsregierung zum Ludwig-Erhard-Gipfel, der jedes Jahr am Tegernsee stattfindet? Eine endgültige Entscheidung darüber ist offenbar noch immer nicht gefallen. Die Veranstaltung und der einladende Verlag, die Weimar Media Group, sind einst vom heutigen Kulturstaatsminister gegründet worden. Auf öffentlichen Druck hin gab Wolfram Weimar im vergangenen Jahr seine Anteile an einen Treuhänder ab. Und die Staatsregierung bleibt dem Gipfel erst einmal fern. Eva Eichmann.
5: Ministerpräsident Markus Söder wartet seit Monaten auf ein Gutachten, von der Weimar Media Group in Auftrag gegeben. Erst danach will Söder entscheiden, ob die Staatskanzlei den Ludwig-Erhard-Gipfel künftig wieder unterstützen wird. Bei der Veranstaltung am Tegernsee treffen sich Entscheider aus Politik, Wirtschaft und Medien. Er versteht sich laut Veranstalter als, Zitat, Treffen der Meinungsführer. Vor einigen Monaten kam der Vorwurf auf, Unternehmer könnten sich dort gegen Geld exklusiven Zugang zu Spitzenpolitikern erkaufen und damit möglicherweise Einfluss auf Entscheidungsträger nehmen. Das weist der Verlag aber zurück. Nun überraschen die Antworten des Verlags. Während Söder auf das Gutachten wartet, um zu entscheiden, teilte der Verlag dem BR mit, die Compliance-Prüfungen seien alle abgeschlossen, alle Fragen der Staatskanzlei beantwortet. Eine weitere Prüfung sei nie versprochen worden. Für dieses Jahr hatte Söder seine Unterstützung ausgesetzt. Keine Teilnahme am Gipfel, kein Staatsempfang.
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0: Es wird wieder heiß im Freistaat am Wochenende. Die Werte erreichen zwar vorerst nicht die Rekordtemperaturen der vergangenen Hitzewelle, dennoch wird es sehr warm in Bayern. Im Norden Bayerns liegen die Höchstwerte morgen am Samstag bei 26 Grad im Hoferland und bis zu 33 Grad im westlichen Franken. Auffallend ist, dass es in der Nacht zum Sonntag wieder abkühlt, auf bis zu 12 Grad, wie es beim Deutschen Wetterdienst heißt. Die Hitzetage Ende Juni hatten ja vor allem deswegen vielen Menschen zu schaffen gemacht, weil es auch nachts warm blieb. Das bleibt uns dieses Mal aller Voraussicht nach erspart.
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0: Neu von Mara Kaiser auf BR Schlager. Ich lasse mich nicht mehr stoppen und sie ist auch nicht aufzuhalten. Bei mir geht's jetzt um eine Handwerkerin, die für ihren Job nur so brennt. Die 20-jährige Stuckateurin Anna-Petra Vogel aus Altershausen in Mittelfranken. Die ist so gut in dem, was sie tut, dass sie bald an den Weltmeisterschaften der Berufe teilnimmt. Im Moment bereitet sie sich intensiv darauf vor. Von ihrem Arbeitgeber wurde sie dafür freigestellt. Und eines muss man sagen, man hört, dass Stuckateurin nicht nur ihr Beruf, sondern ihre Berufung ist.
1: Wo ich dann hergekommen bin, da wurde mir erzählt, es gibt ein Nationalteam und das sind so die besten Stuckateure Deutschlands, dachte ich mir, da will ich rein. Das war mein Ansporn, ich sagte, da will ich rein, ich will dazugehören. Aber das ist jetzt wirklich, dass ich jetzt auf die World Skills fahre, war nicht so geplant, aber natürlich gibt man jetzt sein Bestes. Du machst aus irgendeinem Pulver wunderschöne Verzierungen. Das ist einfach beeindruckend, ne?
0: Als Stuckateurin, da verputzt Anna unter anderem Fassaden. Sie streicht und sie ist für den Innenbau zuständig. Auf der internationalen Handwerksmesse hat sie ihr Können schon unter Beweis gestellt und darf sich seither beste Stuckateurin Deutschlands nennen. Dass sie nicht im Büro arbeiten will, das wusste sie schon sehr früh.
1: Handwerk, was mit den Händen, war immer klar. So Sesselpupser ist nicht mein Beruf, ne? Aber die ersten Werbungen waren Maurer zum Beispiel, weil ich eben Stuckateur nicht kannte.
0: Wir drücken Anna auf jeden Fall ganz fest die Daumen für die Weltmeisterschaft in Shanghai diesen Herbst. Dort wird sie gegen Bewerberinnen und Bewerber aus 16 Nationen antreten. Ihr Ziel ist es, im Nationalteam den Sieg zu holen. Alles Gute und Hut ab. Eine beeindruckende junge Frau. Anna-Petra Vogel aus Altershausen. Die beste Stuckateurin Deutschlands und sie kommt aus Mittelfranken.
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0: Wenn du dieses Lied im Radio hörst, dann hatten Vincent und Fernando ihre Finger mit im Spiel. 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Juli um kurz vor neun.
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1: 9 Uhr, die Nachrichten des Bayerischen Rundfunks mit Anne-Madeleine Gallert. Die Übersicht. Bundestag stimmt über Krankenkassenreform ab. Inflation sinkt im Juni auf 2,3%. Bei E-Scooter-Unfällen sollen bald Fahrer und Vermieter haften. Das Wetter, viel Sonne bei 25 bis 32 Grad. Berlin. Im Bundestag sind die Abgeordneten zusammengekommen, um über die Reform der gesetzlichen Krankenversicherung abzustimmen. Ob heute auch bereits der Bundesrat darüber entscheidet, ist offen. Bayerns Ministerpräsident Söder hatte zuvor im Morgenmagazin von ARD und ZDF bestätigt, er werde sein Ja geben. Er forderte auch die anderen Ländervertreter auf, zuzustimmen, weil es um ein großes, wichtiges Gesamtpaket gehe. Die Reform sei nach massiven Nachbesserungen, zum Beispiel bei Krankenhäusern, unter Schmerzen zustimmungsfähig, so Söder. Die Organisation Ärzte der Welt Deutschland warnte vor den Auswirkungen der Gesundheitsreform. Direktorin Bertram sprach von gravierenden Folgen für armutsbetroffene Familien, wenn sie sich die Krankenversicherung eines Elternteils oder die Zuzahlungen für Medikamente und Zahnersatz nicht mehr leisten könnten. Außerdem bemängelte sie, dass in Deutschland trotz Reform das duale Versicherungssystem aus gesetzlichen und privaten Krankenkassen bestehen bleibt. Berlin. Der Spitzenverband der deutschen Autobauer, kurz VDA, sieht die VW-Krise als symptomatisch für die gesamte Branche. VDA-Chefin Müller sagte im Morgenmagazin von ARD und ZDF, die Transformation zur E-Mobilität koste Arbeitsplätze. Den Standort Deutschland bezeichnete sie als zu teuer und sprach von mangelnder Wettbewerbsfähigkeit. Brüssel forderte sie auf, mehrgleisig zu fahren. Neben der Elektromobilität müsse die EU auch auf Plug-in-Hybride und Verbrenner setzen. Zu einzelnen Managementfehlern oder Werksschließungen wollte sich Müller nicht äußern. Bei VW stehen mehr als 100.000 Arbeitsplätze auf der Kippe. 4 Werke könnten geschlossen werden. Entscheidungen gab es aber bei der VW-Aufsichtsratssitzung gestern nicht. In einem Statement am späten Abend hieß es lediglich, dass der Autobauer seine Modellpalette halbieren will. Berlin. Der Tankrabatt und stabile Lebensmittelpreise haben in Deutschland die Juni-Inflation sinken lassen. Sie lag bei 2,3% verglichen mit Juni 2025. Damit bestätigte das Statistische Bundesamt eine vorherige Schätzung. Besonders Kraftstoffe und Heizöl wurden günstiger. Allerdings rechnen Experten damit, dass die Inflation im Juli wieder steigen könnte. Durch den Nahostkrieg, der nach den jüngsten Angriffen der USA auf den Iran wieder aufgeflammt ist. Berlin. Wer bei einem Unfall mit einem E-Scooter geschädigt wird, kann wohl bald leichter Schadenersatz geltend machen. Am Abend hat der Bundestag in erster Lesung über einen Gesetzentwurf beraten. Darin steht, dass sowohl Vermieter von E-Scootern als auch Fahrerinnen und Fahrer künftig haften sollen. Bei Unfällen mit parkenden Elektroscootern müssen Geschädigte außerdem nicht mehr nachweisen, dass ein Fahrer das Fahrzeug fehlerhaft abgestellt hat. Bundesjustizministerin Hubig erklärte, wer mit der Vermietung der Fahrzeuge Geld verdiene, müsse auch Verantwortung für Schäden übernehmen. Krasnodar. Nach einem Drohnenangriff sollen im Süden Russlands in mehreren Energieanlagen Brände ausgebrochen sein. Nach Angaben regionaler Behörden ist unter anderem eine Ölraffinerie betroffen. In Rostow lösche die Feuerwehr außerdem Brände in 2 Treibstofflagern sowie im Seehafen von Taganrog. Russlands Militär hat in der Nacht über 370 ukrainische Drohnen abgeschossen, so das Verteidigungsministerium in Moskau. Seit die Ukraine verstärkte Energieanlagen in Russland angreift, gibt es in einigen Regionen dort nicht genug Treibstoff. Boston. Frankreich steht als erster Halbfinalist der Fußball-WM fest. Das Team von Trainer Deschamps besiegte im Viertelfinale Marokko mit 2:0. Die Tore für die Franzosen erzielten Mbappé und Dembélé in der zweiten Hälfte. Frankreich wird im Halbfinale auf den Sieger des Spiels zwischen Spanien und Belgien treffen. Das Wetter in Bayern. Viel Sonnenschein. Im Norden Oberfrankens vereinzelt noch Hochnebel. Über den Mittelgebirgen und Alpen Quellwolken. Erwärmung auf 25 bis 32 Grad. Die Aussichten mindestens bis Montag. Sonnig und trocken. Höchstwerte 26 bis 34 Grad. Es ist gleich 9:05 Uhr. Der BR-Schlager Verkehrsservice mit nur einer Meldung, die ich für Sie habe, betrifft die A99 Westumfahrung München Richtung Lindau. Zwischen Lochhausen und Germering Nord hat sich ein Unfall ereignet. Gute Fahrt für Sie.
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1: Mit Musik, die gar nicht besser passen könnte zu diesem Sommerwochenende voller Open Airs und Festen in Bayern, starten wir in diese Stunde.
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1: 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Das ist neu von Stereo Act und Linda Marie Engel. Wir feiern und vorher Tanja Lasch an diesem Freitagmorgen. Guten Morgen, Bayern.

0: Mit Semino Rossi durch den Freitagmorgen, es ist 8:45. Viele fragen sich momentan, macht KI, die künstliche Intelligenz, den eigenen Beruf bald überflüssig? Hollywood-Stars zum Beispiel lassen sich inzwischen ihre Stimmen rechtlich schützen. Wie weit die Technik bei KI-Stimmen wirklich ist oder eher nicht, zeigt ein aktuelles Beispiel. Und das ist eher zum Lachen als zum Fürchten. Der Film Deadly Patient, tödlicher Patient, der war vor kurzem bei Amazon Prime mit einer deutschen KI-Synchronisation abrufbar. Die Dialoge schwankten zwischen Grammatikfehlern und seltsamer Künstlichkeit und gaben dem Psychothriller, in dem eine Ärztin von einem Patienten gestalkt wird, eine unfreiwillige Komik. Da gab es dann zum Beispiel folgende Dialoge.
1: Ich muss heute Abend joggen gehen.
2: Wir könnten danach joggen.
1: Ja,
2: super Idee.
1: Ich müsste wohl eine Woche joggen.
0: Ich glaube, es ging ums Joggen, aber hören wir zur Sicherheit lieber nochmal genau hin.
2: Nee, ich jogge nicht.
3: Ich will nicht nach Hause joggen.
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0: Ja, also kann man natürlich so machen. Klingt dann halt sehr schäbig. Einen habe ich noch.
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0: Also in dem Stil, ich würde gern kommen, aber ich bin Hausarrest, haue ich jetzt auch einen raus. Ich würde gerne klingen wie ein Mensch, aber ich bin Hirnamputation. Jetzt sind diese missglückten Ausschnitte natürlich viral gegangen. Synchronsprecherinnen und Synchronsprecher haben sich öffentlich darüber lustig gemacht und Amazon hat reagiert. Der Film mit dieser deutschen KI-Tonspur wurde von der Plattform genommen. Ein Sprecher von Prime Video hat gesagt, die deutsche Synchronisation des Films Deadly Patient, tödlicher Patient, entsprach nicht den Qualitätsstandards von Prime Video. Für viele in der Branche ist es jedenfalls ein Signal. Ja, KI wird eine Rolle spielen, aber sie kann eben nicht mithalten mit den Gefühlen und feinen Nuancen, die in einer menschlichen Stimme stecken. Künstliche Intelligenz ist halt nicht gleichzusetzen mit künstlerischer Intelligenz.
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0: Der Freitagmorgen mit Christian Franke um 9.23 Uhr. Ja, so ist es, wenn im Herz ein Wolkenbruch passiert. Die gute Nachricht, jeder Schmerz geht vorbei. Und das fühlt sich dann so an.
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0: Das ist neu von Forsberg, gleich auf BR Schlager für Sie.
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Hallo, BR-Schlagerhörer. Hier ist Michael Holm und ich wünsche Ihnen allen einen wunderschönen guten Morgen und einen tollen Start in den Tag mit meiner Musik.

0: Michael Holm mit einem Schlager aus den 70ern, Lucille auf BR Schlager. Das ist Ihr Freitagmorgen um kurz nach 9:30. Kommen Sie gut in den Tag.
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0: Das ist Gerhard Amberger im Studio.
2: Hitzetage werden mehr und Hitzewellen länger. Das zeigen Daten des Bayerischen Klimainformationssystems. Das hat erhebliche Auswirkungen auch auf die Gesundheit. Kommunen sind angehalten, Hitzeaktionspläne zu erstellen. Aber nur wenige Kommunen haben solche Pläne, wie Katharina Pfadenhauer berichtet.
3: 13 Kommunen und 3 Landkreise mit Hitzeaktionsplänen sind dem Bayerischen Gesundheitsministerium bekannt. Von mehr als 2100 Kommunen und Landkreisen in Bayern. Zwar kann es sein, dass diese Liste nicht abschließend ist. Außerdem dürften einige Kommunen derzeit noch an entsprechenden Aktionsplänen arbeiten. Aber ob sich der Anteil dadurch wesentlich verändert, ist fraglich. Der Bayerische Gemeindetag verteidigt. Die Zahl der Hitzeaktionspläne spiegele nicht die Situation vor Ort wider. Viele Gemeinden würden Hitzeschutzmaßnahmen umsetzen, zum Beispiel Sonnensegel kaufen, Gebäude verschatten oder Trinkwasserbrunnen installieren. Darauf liege, gerade in kleinen Kommunen, eher der Fokus als auf der Planung. Auch Experten betonen, Hitzeaktionspläne hätten koordinierende und präventive Funktionen. Wie wirksam sie seien, hänge aber davon ab, ob Regelungen verbindlich sind. Die Grünen im Bayerischen Landtag fordern die Staatsregierung deswegen dazu auf, Kommunen ausreichend finanziell zu unterstützen. Die Staatsregierung verweist auf verschiedene Förderprogramme. Etwa jährlich 9 Millionen Euro für Beschattung, Kühlbrunnen oder Klimaparks. Kritiker sagen aber, das Geld reiche nicht.
2: In der Oberpfalz hat es gestern Abend einen Großeinsatz gegeben. Der Polizei in Amberg war ein Mann mit einer Schusswaffe in einem Regionalexpress aus Richtung Nürnberg gemeldet worden. Mehrere Polizeistreifen sicherten den einfahrenden Zug und stellten nach eigenen Angaben bei einem 41-jährigen Deutschen eine Softair-Pistole sicher. Daneben soll er ein gefülltes Magazin am Gürtel gehabt haben. Der Mann stand offenbar unter Drogeneinfluss. Nach Oberbayern. Seit mehreren Jahren wird über die Zukunft des Krankenhauses in Kösching diskutiert. Krankenhausreform, Personalmangel und die Kosten machen dem kleinen Krankenhaus zu schaffen. Mittelfristig soll dort ein ambulantes Gesundheitszentrum entstehen. Nun muss die Notaufnahme zum 1. August schließen. Daniela Olivares berichtet.
4: Der Personalmangel habe sich zuletzt weiter verschärft, so dass sich die Notaufnahme nicht länger betreiben lasse. Das teilt die Klinik mit. Die stationären Leistungen sollen dann am Standort Eichstätt gebündelt werden. Die Kliniken im Naturpark Altmühltal sind an 2 Standorten in Eichstätt und Kösching vertreten. Das ambulante Gesundheitszentrum in Kösching soll weiter ausgebaut werden. In den vergangenen Monaten hat man das Angebot bereits um eine urologische Facharztpraxis, ein ambulantes Diabetes- und Fußzentrum, eine Kurzzeitpflege sowie ein ambulantes Operationszentrum erweitert. Der Standort Eichstätt soll für komplexere Eingriffe, die eine stationäre Behandlung erfordern, weiter ausgebaut werden. Die Bettenkapazität dort steigt um 10 Betten auf künftig 172. Für die Bevölkerung bleibt die Notfallversorgung laut Klinik gewährleistet.
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0: Ein sonnig warmer Juli-Freitag liegt vor uns mit Temperaturen zwischen 25 und 32 Grad. Und so geht's auch weiter, mindestens bis Montag. Die Werte erreichen zwar vorerst nicht die Rekordtemperaturen der vergangenen Hitzewelle, nichtsdestotrotz wird es heiß. Im Norden Bayerns liegen die Höchstwerte morgen am Samstag bei 26 Grad im Hoferland und bis zu 33 Grad im westlichen Franken. Auffallend ist, dass es in der Nacht zum Sonntag wieder abkühlt, auf bis zu 12 Grad, wie es beim Deutschen Wetterdienst heißt. Die Hitzetage Ende Juni, die hatten ja vor allem deswegen vielen Menschen zu schaffen gemacht, weil es auch nachts warm geblieben ist. Das wird dieses Mal wohl nicht der Fall sein.
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1: 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Hier ist der neue Schlager von Olaf dem Flipper. Weltklasse.
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0: Mit dieser Nummer hat er gleichzeitig sein neues Album angekündigt, das Anfang Juni erschienen ist. Weltklasse. Wieder ein Lied für alle Generationen. Von Olaf dem Flipper auf BR Schlager.
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0: Wir holen heute einen echten Wohlfühlschlager aus unserer Musikschatzkiste von Peter Alexander, der am 30. Juni 100 Jahre alt geworden wäre. Und der lädt uns jetzt ein auf einen Kaffee Olé. Das Lied ist 1975 erschienen und ist ein Schlager mit ganz viel französischem Flair. Leicht, beschwingt und einfach perfekt zum Mitwippen. Peter Alexander zeigt darin seinen ganzen Charme. Der gebürtige Wiener war ja nicht nur einer der erfolgreichsten Schlagersänger, sondern auch Schauspieler und Showmaster. Mit Filmen wie Im weißen Rössel, Hits wie Die kleine Kneipe und seiner legendären Peter-Alexander-Show hat er über Jahrzehnte Millionen Menschen begeistert und seine Platten verkauften sich mehr als 45 Millionen Mal. Für viele gehörte er einfach zu den beliebtesten Entertainern im deutschsprachigen Fernsehen. Und egal ob Schlager, Sketch oder Parodie, Peter Alexander hat es immer geschafft, den Menschen ein Lächeln ins Gesicht zu zaubern. Und genau das macht auch Kaffee Olé so besonders. 3 Minuten abschalten, ein bisschen Urlaub.

Lebensgefühl genießen und sich musikalisch in ein Straßencafé irgendwo zwischen Wien und Paris träumen. Hier ist unser BR-Schlager-Musikschatz. Peter Alexander mit Café au Lait.

0: Lisa Valentin, geht's gut auf BR Schlager, dem Wohlfühlsender, und das ist unsere aktuelle Nummer 1 in der ARD Schlager-Hitparade.
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0: Da haben doch tatsächlich die Rodensteiner mit ihrem neuen Sommer-Gute-Laune-Ohrwurm Ciao, ciao, amore Nicole von der Spitze verdrängt. Ja, und jetzt holt sich Nicole die Schlagerkrone wieder zurück.
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0: Oder verteidigen die Rodensteiner ihre Position oder gibt's wieder eine neue Nummer 1? Heute Abend in der ARD-Schlager-Hitparade. Bei Markus Balek stellt sich das raus. Außerdem haben wir zwei fantastische Live-Gäste in der Sendung. Nino De Angelo und Marina Marx sind es. Die beiden haben ihren Italo-Pop-Song Bella Italia e Amore mit dabei. Und das ist nicht ihr erstes Duett, denn mit Liebe fühlt sich anders an, hatten die zwei es schon mal miteinander versucht. Bella Italia e Amore, das ist auch Teil von Nino De Angelos aktuellem Konzeptalbum. Darüber und auch über das tolle Musikvideo in Apulien, Ninos Heimatregion, sprechen die beiden in der ARD-Schlager-Hitparade heute Abend mit Markus Balek zwischen 18 und 20 Uhr auf BR Schlager.
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1: 10 Uhr, die Nachrichten des Bayerischen Rundfunks mit Anne-Madeleine Gallert. Die Übersicht. Vor der Abstimmung. Bundestag streitet über Krankenkassenreform. Nach der Aufsichtsratssitzung. Jobabbau bei VW bleibt unklar. Bei der Fußball-WM. Frankreich zieht ins Halbfinale ein. Das Wetter, viel Sonne bei 25 bis 32 Grad. Berlin. Der Bundestag debattiert zur Stunde über die Krankenkassenreform. Gesundheitsministerin Wagen verteidigte den Gesetzentwurf der Regierung. Sie sprach von einem Paradigmenwechsel im Gesundheitssystem und erinnerte an die Ausgangslage, ein Milliardendefizit der gesetzlichen Krankenkassen. Die Ausgaben stiegen schneller als die Einnahmen, sagte Wagen. Sie verwies darauf, dass alle belastet würden, Krankenhäuser und Ärzte, die Industrie, der Bund und Arbeitgeber sowie Beschäftigte. Die Vizefraktionsvorsitzende der SPD, Schmidt, fügte hinzu, für kleine Einkommen änderten sich die Belastungen nicht. Die Opposition bezweifelte, dass die Koalition mit dem Gesetz stabile Beiträge erreichen wird. Die Gesundheitspolitikerin der AfD, Hess, rechnet damit, dass sie bereits im nächsten Jahr wieder steigen. Sie sagte, die medizinische Versorgung stehe auf dem Spiel. Die Grünen-Co-Fraktionsvorsitzende Hasselmann sprach von einem Bruch solidarischer Leistungsverteilung. Nach der Abstimmung im Bundestag geht das Gesetz noch heute in den Bundesrat. Wolfsburg. Die Beschäftigten von Volkswagen wissen immer noch nicht, wie es mit ihren Jobs weitergeht. Nach der Sitzung des Aufsichtsrats wurden keine konkreten Schritte zu Stellenstreichungen oder der Schließung von Werken mitgeteilt. Verschiedene Medien berichteten zuvor, dass etwa 100.000 Jobs bei VW auf der Kippe stehen. In einem Statement des Aufsichtsrats vom späten Abend ist die Rede davon, dass der Autobauer seine Modellpalette nahezu halbieren will, also künftig weniger verschiedene Fahrzeugtypen bauen wird. Betriebsratschefin Cavallo erklärte verärgert, der Umgang des Vorstands mit der Belegschaft sei an Respektlosigkeit nicht zu überbieten. Die Mitarbeiter brauchten nun Klarheit und einen umfassenden Plan. Wiesbaden. In Deutschland steigt die Zahl der Firmeninsolvenzen weiter. Laut dem Statistischen Bundesamt haben im April 2.276 Unternehmen angezeigt, dass sie zahlungsunfähig seien. Das waren 7,1% mehr als im Vorjahresmonat. Am meisten trifft es die Logistik-, Transport- und Reisebranche. Aber auch das Gast- und das Baugewerbe melden mehr Insolvenzen. Der Mittelstandsexperte der Deutschen Industrie- und Handelskammer Evers forderte spürbare Entlastungen bei den Kosten für Arbeit und Energie. Außerdem müsse Bürokratie abgebaut und Genehmigungsverfahren beschleunigt werden. Washington. 4 Monate vor den sogenannten Midterms, den Zwischenwahlen in den USA, hat Präsident Trump eine unabhängige Wahlkommission auflösen lassen. Verschiedene US-Medien berichten, die verbliebenen 3 Mitglieder seien aus dem Amt gedrängt worden. Ursprünglich war das Gremium besetzt mit 2 Republikanern und 2 Demokraten. Es sollte die Bundesstaaten bei der Organisation von Wahlen unterstützen. Kritiker werten Trumps Schritt als Versuch, die Wahlen zum Kongress Anfang November zu beeinflussen. Madrid. Bei einem schweren Waldbrand sind im Süden Spaniens mindestens 12 Menschen ums Leben gekommen. Das teilte der Notdienst der Region Andalusien mit. Einige der Opfer wurden demnach in ihren Fahrzeugen gefunden. Mindestens 19 Menschen werden noch vermisst. Der Brand war gestern 300 Kilometer nordöstlich von Malaga ausgebrochen. Der regionale Gesundheitsminister Sanz sprach von einer beispiellosen Tragödie. Ursache für das verheerende Feuer war vermutlich eine abgerissene Stromleitung. In Spanien wüten derzeit mehrere Waldbrände. Auch in Frankreich und Portugal sind schwere Waldbrände ausgebrochen. Boston. Bei der Fußball-WM hat Frankreich das Halbfinale erreicht. Das Team besiegte im Viertelfinale Marokko mit 2:0. Die Tore für die Franzosen erzielten Mbappé in der 60. und Dembélé in der 66. Minute. Frankreich trifft im Halbfinale auf den Sieger des Duells zwischen Spanien und Belgien. Das Wetter in Bayern. Viel Sonnenschein über den Mittelgebirgen und Alpen, Quellwolken. Erwärmung auf 25 bis 32 Grad. Die Nacht wird klar und es kühlt ab auf 18 bis 11 Grad. Die Aussichten mindestens bis Montag sonnig und trocken, Höchstwerte 26 bis 34 Grad. Es ist 10:05 Uhr.
2: BR Schlager, der Verkehrsservice A6 Heilbronn Richtung Nürnberg zwischen Ansbach und Lichtenau 7 Kilometer Stau wegen Bergungsarbeiten. Und A99 Westumfahrung München Richtung Lindau zwischen Lochhausen und Germering Nord ein Unfall.
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2: Freitag, Vormittag, uiuiuiui, wir steuern schon wieder aufs Wochenende zu. Hallo und grüß Gott zusammen. Zu 3 beschwingten Stunden durch Sie, ich Sie jetzt begleiten darf. Ach, da haben wir wieder herzerwärmende Geschichten für Sie. Und das Wichtigste natürlich, die Musik in dieser BR-Schlager-Sommerstunde. Einen aktuellen Titel von Andreas Gabayé und Pietro Basile habe ich für Sie. Hoffmann und Hoffmann und den Auftakt macht Alessa mit den Räubern.

Rücksicht, Vorsicht, Weitsicht. Ja, alles Dinge, die eine große Rolle spielen, jetzt auch bei Furt im Wald. Das ist eine echt hammerharte Geschichte. Stellen Sie sich mal vor, Sie sind unterwegs, ganz normal, und plötzlich passiert ein Unfall. So war das nämlich bei zwei 12-Jährigen bei Furt im Wald. Und die zwei, die haben wirklich gezeigt, was sie drauf haben. Ein 74-jähriger Rollerfahrer ist nämlich von der Straße abgekommen und einen Abhang runter in den Wald gestürzt. Zum Glück kam auch eine Autofahrerin vorbei, hat sofort geholfen. Ja, und die beiden Jungs, die haben nicht einfach zugeguckt. Nee, Warnwesten an, Verkehr gesichert, andere Autofahrer gewarnt und dann auch noch die Einsatzkräfte zur Unfallstelle gelotst. Richtig stark. Ja, kein Wunder übrigens, die beiden sind nämlich bei der Jugendfeuerwehr. Und genau so haben sie sich auch verhalten. Ruhig, überlegt, absolut vorbildlich. Sagt übrigens auch die Polizei, die hat die beiden ausdrücklich gelobt. Der verletzte Mann übrigens, der kam dann mit dem Rettungshubschrauber ins Krankenhaus. Und ihm geht es den Umständen entsprechend. Ich finde ja, genau solche Geschichten zeigen, wie wichtig es ist, dass man weiß, was zu tun ist und dass ja auch die Jüngsten schon richtig Verantwortung übernehmen können. Tolle Geschichte. So, uns erzählt jetzt wieder Marianne Rosenberg eine Geschichte. Sie fragt sich, wann?

ein kleines Lied von Leonard im BR Schlager Sommer am 10. Juli, dem Tag der Autosammler. Oh, da sind tatsächlich echte Autos gemeint. Also, da sind ja viele schon froh, eines zu haben, das zuverlässig seinen Dienst tut. Ja, aber wer sie unbedingt sammeln muss, jederzeit gerne. Heute wäre also der perfekte Tag, ein neues ins Auge zu fassen. Der zweite Freitag im Juli, der steht ganz im Zeichen der Autofreaks. Und da geht's natürlich nicht nur ums reine Sammeln, sondern auch ums Restaurieren und Basteln an den Karossen. In diesem Sinne, wer es mag, einen kreativen Tag der Autosammler. Ich würde sagen, wir sammeln jetzt hier lieber wieder Emotionen bei uns im BR Schlager Sommer. Kerstin Ott sagt tausendmal Nein.

0: man muss das Leben eben nehmen, wie das Leben eben ist. Da hat sie recht, die Juliane Werding. Und wir nehmen jetzt wieder, was so aktuell im Freistaat los ist. Unsere Meldungen 10.30 Uhr, 10:30.
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2: Mit Gerhard Amberger. Der Messerangreifer von Schongau hat vor der Tat möglicherweise eine Art Manifest im Internet veröffentlicht. Die Echtheit des Dokuments wird derzeit von den Ermittlungsbehörden überprüft. Über den Inhalt berichtet der Spiegel. Lorenz Storch mit Einzelheiten.
3: Es sind 19 Seiten voller Hass, verfasst auf Englisch, mutmaßlich, weil sie sich an eine internationale Szene richten, die im Internet Amokläufe und Gewalttaten verherrlicht und Tötungsfantasien teilt. Die Polizei bestätigt bisher nicht, dass sie den Text dem Täter von Schongau zuordnet. Aber der Spiegel hat eine Reihe von Indizien recherchiert, die nahelegen, dass der Text tatsächlich von dem Attentäter stammt. Der Autor bezeichnet sich als hoffnungslosen 16-Jährigen mit viel zu viel Hass im Herzen. Er verachtet und beleidigt Muslime, Frauen, schwule Transpersonen, Menschen mit Übergewicht und ergeht sich in Gewaltfantasien gegen laute Kinder. Gleichzeitig stilisiert er sich als Opfer, das gemobbt, angegriffen und ausgeraubt worden sei. Sein Leben sei zum Scheitern verurteilt. Er bezeichnet sich laut Spiegel als rechtsgerichtet, lasse aber keine kohärente politische Ideologie erkennen. Dafür verherrlicht er vergangene Massenmorde an Schulen in Argentinien und den USA und nennt den Attentäter von Christchurch als Vorbild, der 2019 in einer Moschee in Neuseeland mehr als 50 Menschen tötete.
2: Die Landwirte fürchten eine schlechte Ernte. Es ist zu trocken und zu heiß. Besonders Weizen und Raps wachsen schlecht. Beim Getreidehandel kursieren derzeit viele Gerüchte, vor allem um angeblich billige Getreideimporte aus der Ukraine. Wie groß ist deren Einfluss auf die Preise? Der Präsident des Bayerischen Bauernverbandes, Günther Felsner, hat sich dazu geäußert, als er Fröhlich berichtet.
4: Die Schellermühle in Pfaffenhofen gehört zu den größten Mehlproduzenten Bayerns. Hier rollen täglich LKWs mit Getreide an. Unter Landwirten heißt es, das sei billiges Getreide aus der Ukraine. Der Firmenchef der Mühle, Josef Scheller, widerspricht. Die Hälfte des Getreides kommt von bayerischen Bauern. Die andere Hälfte, Hartweizen, der in Bayern noch nicht viel angebaut wird, aus Nachbarländern wie Slowakei und Österreich. Verträge mit der Ukraine hat Scheller nicht, sagt er. Ein Grund für die Gerüchte: Die Stimmung auf den Höfen ist extrem angespannt. Der Weizenpreis ist stark gesunken. Gleichzeitig sind Produktionskosten wie Diesel und Dünger teurer geworden. Der Präsident des Bayerischen Bauernverbandes, Günther Felsner, sagte der BR-Sendung Unser Land:
5: Die Ängste sind berechtigt, wir spüren es ja auch. Die Ukraine ist ein Agrargigant und der hat Auswirkungen natürlich, wenn dort viel oder wenig gedroschen wird, wenn man Marktzugänge hat, auf die Preise hier vor Ort.
4: Weil die Preise auf dem Weltmarkt bestimmt werden. Die Ukraine beliefert vor allem Länder in Asien und Afrika. In der EU Länder wie Polen, Spanien und Italien. Nach Deutschland kamen 2025 nur rund 0,5% der Getreideimporte aus der Ukraine.
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0: Viel Sonne wartet da auf uns. Heute so zwischen 25 Grad und 32 Grad, so die 25 eher so im Landkreis Hof, 32 rund um Aschaffenburg und Regensburg. Dann wird eine sternklare Nacht erwartet. Die Tiefstwerte, die rutschen auf zwischen 18 Grad im Landkreis Aschaffenburg und auch mal nur 11 Grad in manchen Senken und Mulden in Franken. Am Wochenende und auch am Montag dann sonniges Wetter mit ganz wenig Wolken und es bleibt dabei auch trocken. Also für die Gartenbesitzer heißt das wieder fleißig gießen. Die Tiefstwerte in der Nacht, die liegen dann so zwischen 19 und auch mal nur 11 Grad. Die Höchstwerte am Tag 26 bis 34, am Montag dann zwischen 29 und 35 Grad.
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0: Mit der EAV jetzt die erste allgemeine Verunsicherung. Küss die Hand, schöne Frau.

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0: Ah, Helga, wer, Helga, wie, diesen Namen hört ich nie.

0: Anna-Karina Wojcik, MDR Schlager Sommer, Freitag, 11:15. Ja, da wird's bei uns schon wieder heiß und wärmer und wärmer. Wir haben Sommer, Temperaturen über 30 Grad haben sich wieder angekündigt, auch fürs Wochenende. Rekordsommer und sinkende Grundwasserspiegel. Das sind natürlich Themen, die unübersehbar sind derzeit. Der Kampf um die Ressource Wasser hat auch Deutschland schon erreicht. Wie gehen wir also klug und nachhaltig mit unseren Reserven um? Der Allgäuer Benedikt Scharpf will das tiefe Jahrtausendealte eigentlich Grundwasser als letzte Reserve für künftige Generationen schonen. Denn gutes Wasser gibt's tatsächlich auch näher. In nur 4 bis 20 Metern Tiefe. Immer mehr Kommunen erinnern sich an ihre alten, vernachlässigten Quellen und wollen die nun sanieren lassen. Almut Gronauer weiß dazu mehr.
1: Quellwasser zu erschließen ist für den Allgäuer Benedikt Scharpf die nachhaltigste Form der Trinkwassergewinnung.
2: Man kann nur das entnehmen, was man bekommt. Und im Idealfall, was auch meistens der Fall ist, liegen ja die Fassungen höher als wie jetzt die Hochbehälter, in denen ja das Wasser dann gesammelt wird. Und man kann es im Freispiegel dann reinlaufen lassen zur Versorgung. Man muss viel weniger Aufwand betreiben, um das dann mit Pumpen dahin fördern zu können, wo man es dann braucht.
1: Altus Ried. Im hügeligen Allgäu scheint das Wasserpotenzial unendlich, eigentlich. Ganz nah unter der Erdoberfläche spinnen feine Wasseradern ihr Netz. Quellbauer Benedikt Scharpf ist hier unterwegs, um zwei alte Quellfassungen zu sanieren. Nun ist ein besonderer Moment gekommen, meint er.
2: Jetzt geht's eigentlich ans Eingemachte. Man ist eigentlich schon direkt am Grundwasserleiter, muss auch schon die Hygienevorschriften einhalten, sprich mit Stiefel desinfizieren und so weiter.
1: Benedikt Scharpf will das Wasser künftig noch besser vor Oberflächeneinflüssen schützen. Dafür geht er möglichst tief in den Berg hinein. Doch vorher müssen er und seine Kollegen den Berg erst einmal verstehen, um dann virtuos mit dem Vorgefundenen umzugehen. Das ist ihr Anspruch.
2: Wir müssen jetzt sukzessive heruntergraben,

0: und schauen, wie müssen wir uns der anstehenden Geologie anpassen. Das Schlimmste, was passieren könnte, ich sag's mal überspitzt, man fasst mit der Backeschaufel falsch rein und das Wasser ist auf einmal weg, weil man irgendwelche Unwegsamkeiten geschaffen hat, die man gar nicht wollte. Das wäre ja dann der Super-GAU.
1: Er möchte die Wassersituation für die Gemeinde Altusried verbessern und daher auch möglichst viele reine Wasseradern finden.
2: Das Gelände gibt uns vor und die Geologie, wie hat diese Quellbaugrube später auszuschauen. Das geben wir nicht vor. Man sagt ja auch gern mal, Quellenbau kommt von Quellenbau, weil man halt viel von Hand arbeiten muss. Es ist wirklich nur ein richtiges Handwerk.
1: Fehler von früher versuchen sie dabei tunlichst zu vermeiden. Zum Beispiel Wasser mit ungewolltem Druck in den Berg zurückzupressen. Lieber leiten sie aus als zurück. Und wenn das Wasser erst einmal freigelegt ist, darf nichts Organisches, kein Keim mehr hinein, erklärt Geohydrologe Horst Tauchmann.
3: Ich sage, es dauert gar nicht lang und schon kommt es wieder sauber, das Wasser. Eine wahre Freude. Wenn das Wasser so sprudelt, da freut sich doch auch jeder Quellenbauer. Ja, ja. Gell?
1: Auch Benedikt Scharpf freut sich jedes Mal aufs Neue.
0: Also mir geht schon das Herz auf, wenn ich da reinschaue und das Wasser sprudeln sehe. Wir sehen das ja nicht nur als Job, sondern das ist schon Berufung, das Ganze.
1: Am Ende wird man von der Baustelle kaum etwas sehen, denn der neue Quellschacht verschmilzt gewissermaßen mit dem Berg.
0: Es gibt kein Bauwerk, das man befeiern kann. Man kann es nicht nach einem Bürgermeister benennen. Also eigentlich braucht es jeder, aber nicht jeder kann was damit anfangen. Ich finde, so Quellfassungsbauwerk oder allgemein Trinkwasserversorgung, die werden in der Allgemeinheit noch nicht ausreichend anerkannt. Das Wichtigste ist halt eigentlich sauberes Trinkwasser.
1: Reines Trinkwasser aus Quellen nah unter der Oberfläche. Das könnte für ihn, da wo es geht, der Weg in die Wasserzukunft sein.
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Andreas Gabayé, wo immer du auch bist. Wir wissen, wo wir sind im BR Schlager Sommer an diesem 10. Juli, unter anderem auch der Trete nicht auf eine Biene Tag. Ja, also ich bin ja kein Experte, aber auf eine Biene zu treten, stelle ich mir gar nicht so einfach vor. Die fliegen ja im Allgemeinen nicht so sehr in Bodennähe, aber was soll's, Bienen sind nützliche Tiere, das wissen wir alle und es verbietet sich sowieso den tollen Tieren was anzutun. Also heute umso weniger am Trete nicht auf eine Biene Tag. So, wir treten nicht auf der Stelle, sondern schreiten voran an diesem 10. Juli. Kurz vor 11, da haben wir gerade noch Zeit für Andrea Jürgens. Vergiss mich nie.

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1: Um 11 Uhr mit Anne-Madeleine Gallert. Nach langem Hin und Her stimmt der Bundestag aktuell über die umstrittene Reform der gesetzlichen Krankenversicherung ab. Versicherte, Praxen, Kliniken, Apotheken und die Pharmaindustrie sollen sparen, damit die Kassenbeiträge erstmal stabil bleiben. Gesundheitsministerin Waken von der CDU hat ihr Gesetz im Plenum verteidigt.
2: Es ist ein ausgewogenes Paket und ich glaube, man kann auch nicht knapp 20 Milliarden Euro sparen und den Menschen sagen, keiner wird davon was spüren. Das gehört, denke ich, zur Ehrlichkeit auch dazu.
1: Die AfD-Gesundheitspolitikerin Nicole Hess warnte vor den Folgen für die Gesundheitsversorgung.
3: Niedergelassene Ärzte, Psychotherapeuten, Zahnärzte, Pflegedienste, Praxiskliniken, die sollen nun steigende Personal-, Miet-, Energie- und Sachkosten auffangen. Das ist keine Reform, das ist eine Einladung zum Rückzug aus der Versorgung.
1: Nach dem Bundestag soll heute auch der Bundesrat über die Krankenkassenreform abstimmen. Die Abgeordneten im Bundestag entscheiden heute auch über das Gebäudemodernisierungsgesetz. Es soll das sogenannte Heizungsgesetz ersetzen. Künftig können damit auch neue Gas- und Ölheizungen eingebaut werden. Sie müssen aber schrittweise immer mehr CO2-neutrale Brennstoffe nutzen. Das Parlament will außerdem über mehr Befugnisse für die Bundespolizei abstimmen. Es geht dabei etwa um Datenerhebung und den Einsatz von Kameradrohnen. Der Tankrabatt im Mai und Juni ist weitgehend bei den Autofahrern angekommen. Zu diesem Ergebnis kommt das Bundeskartellamt. Von dem Rabatt wurden demnach rund 80% weitergegeben. Auch die 12-Uhr-Regel wirkt laut der Behörde. Im Schnitt werden die Preise nur noch knapp 8-mal am Tag verändert. Vorher gab es bis zu 50 Änderungen. Die Regel erlaubt es den Tankstellen, nur noch zur Mittagszeit die Preise anzuheben. Senken können sie jederzeit. Der Messerangreifer, der an einer Schule im oberbayerischen Schongau zwei Mädchen niedergestochen hat, soll vor der Tat eine Art Manifest ins Internet gestellt haben. Der Spiegel berichtet über das 19-seitige Dokument. Lorenz Storch weiß, was drinsteht.
4: Die Polizei bestätigt bisher nicht, dass sie den Text dem Täter von Schongau zuordnet. Aber der Spiegel hat eine Reihe von Indizien recherchiert, die nahelegen, dass der Text tatsächlich von dem Attentäter stammt. Der Autor bezeichnet sich als hoffnungslosen 16-Jährigen mit viel zu viel Hass im Herzen. Er verachtet und beleidigt Muslime, Frauen, schwule Transpersonen, Menschen mit Übergewicht und ergeht sich in Gewaltfantasien gegen laute Kinder.
1: Bei einem Waldbrand im südspanischen Andalusien sind mindestens 11 Menschen ums Leben gekommen. 19 werden noch vermisst. Laut Regionalregierung brach das Feuer in der Nähe von Almeria aus. Einige der Opfer wurden tot in ihren Autos entdeckt. Offenbar handelt es sich um Touristen. Ursache des Brandes war womöglich eine abgerissene Stromleitung, die in völlig ausgetrocknete Vegetation fiel. Das Wetter in Bayern. Viel Sonnenschein über den Mittelgebirgen und Alpen, Quellwolken, Erwärmung auf 25 bis 32 Grad. In der klaren Nacht Tiefstwerte zwischen 18 und 11 Grad. Die Aussichten mindestens bis Montag sonnig und trocken, Höchstwerte 26 bis 34 Grad. Es ist 11.03 Uhr.
5: BR Schlager, der Verkehrsservice. A6 Heilbronn Richtung Nürnberg zwischen Ansbach und Lichtenau. 7 Kilometer Stau wegen Bergungsarbeiten. A6 Nürnberg Richtung Pilsen zwischen Altdorf, Leinburg und Ahlfeld. Sperre nach einem Unfall. Und in Richtung Nürnberg zwischen Ahlfeld und Altdorf, Leinburg. Da sind nach einem Unfall 2 Spuren gesperrt. Der Verkehr wird über die Standspur geleitet. A7 Ulm Richtung Würzburg zwischen Langenau und Niederstotzingen. 5 Kilometer Stau. Und A995 Kreuz München Süd Richtung München zwischen Taufkirchen West und Unterhaching Nord ein Unfall. Halten Sie da bitte eine Gasse für Einsatzfahrzeuge frei. Ja, überall, wo es möglich ist, eine gute Fahrt.
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5: Hallo zusammen. Haben Sie Lust, sich weiter mit mir ins Schlagervergnügen zu stürzen? Na dann. Lassen Sie sich nicht aufhalten in dieser Stunde, ja, mit einer gewissen Abkühlung vielleicht. Nicht jeder kann sich ja im Wasser abkühlen bei den heißen Temperaturen. Ja, für manche muss auch ein mobiler Ventilator reichen. Aber welcher taugt da was? Worauf muss man achten? Fragen wir gleich mal nach in unserer ARD-Verbraucherredaktion. Und jetzt wieder heiße Melodien am weißen Strand von San Angelo. Gigi Anderson macht den Auftakt.

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0: Wir leben jetzt, wir leben laut, ja, und wir schwitzen in diesem Sommer. Es sind ja wirklich heiße Temperaturen, auch am Wochenende wieder erwartet. Und nicht nur viele Bewohner von Dachgeschosswohnungen sind auf der Suche. Seit der letzten Hitzewelle, da boomt der Verkauf von Ventilatoren und Klimageräten. Ja, viele Modelle sind aktuell nur schlecht zu bekommen oder sind sehr teuer. Und nicht alles, was noch lieferbar ist, hilft auch. Sorgen wir doch mal für Durchblick beim Kampf gegen die Hitze. Emma-Luise Rothschild aus unserer ARD-Verbraucherredaktion. Wenn ich mir was zulegen will, was die Hitze bei mir in der Wohnung erträglich macht, welche Möglichkeiten habe ich da überhaupt?
1: Ja, es gibt ganz viele verschiedene Methoden, aber nicht alle funktionieren. Es gibt Luftbefeuchter, es gibt Luftverwirbler, es gibt Klimageräte mit und ohne Schlauch nach draußen. Aber wenn ich meinen Raum jetzt nachhaltig kühler gestalten möchte, wenn ich die nachhaltig kühlen möchte, dann habe ich eigentlich nur zwei Möglichkeiten. Einmal eine mobile Klimaanlage mit einer Außenverbindung oder eine mobile Split-Anlage. Und die sind beide ohne einen Einbau vom Profi möglich und beide somit besonders für Mietwohnungen und auch für die Dachgeschoss-Mietwohnungen geeignet. Und ein ganz, ganz wichtiger Faktor ist bei beiden, da wird die Wärme nach draußen transportiert.
0: Warum ist es denn so wichtig, dass Wärme nach draußen transportiert wird?
1: Ja, rein physikalisch ist das ganz logisch, denn auch wenn wir es gerne anders hätten und jetzt ganz, ganz viele Internetclips uns auch ganz wundervolle Techniken versprechen, Wärme verschwindet nicht einfach so, jedenfalls bis jetzt noch nicht. Und die muss irgendwo hin. Im besten Fall nach draußen, damit mein Raum auch wirklich kühler wird. Und das leisten diese Luftbefeuchter natürlich überhaupt nicht. Wenn ich davor sitze, dann habe ich kurz ein besseres Gefühl, weil sich das durch diese Feuchtigkeit ein bisschen schöner anfühlt. Im Endeffekt machen die Luft im Raum aber nur noch feuchter. Dann habe ich nicht nur eine heiße Wohnung, sondern auch noch eine schwülheiße Wohnung.
0: Ja. Mobile Klimaanlagen und die mobilen Splitgeräte hast du genannt. Wo liegt denn da der Unterschied?
1: Ja, diese mobilen Splitgeräte, die sind den echten verbauten Klimageräten sehr ähnlich. Die sind auch etwas teurer. Die beginnen so bei 600 Euro. Nach oben selbstverständlich offen. Die bestehen aus zwei Komponenten. Diese Inneneinheit, die steht im Zimmer und eine Außeneinheit, die steht auf dem Balkon oder auch auf der Fensterbank. Das Laute an den Klimaanlagen, dieses dröhnende Surren, das ist der Kompressor und der steht bei diesen Splitgeräten draußen. Das heißt, die sind per se schon mal leiser. Außerdem wird der Luft die Wärme entzogen und die wird dann direkt wieder kälter an den Raum abgegeben. Die Wärme, die da rausgezogen wurde, die wird dann über eine Kältemittelleitung nach draußen transportiert und dann an die Außenluft abgegeben. Die portablen Klimaanlagen mit dem Schlauch nach draußen, die funktionieren etwas anders. Denn da gibt es nur eine Komponente, die im Raum steht. Da ist dann auch der Kompressor mit drin. Deswegen sind die auch lauter. Und diese Geräte leiten lediglich die warme Luft nach draußen. Dadurch entsteht so eine Art Unterdruck im Raum. Und um das wieder auszugleichen, fließt jetzt aus allen Ecken die warme Luft von draußen irgendwie nach. Das heißt, die sind nicht so richtig effektiv. Die sind aber günstiger. Die gibt es schon ab knapp 300 Euro. Wenn ich jetzt ganz besonders günstige Angebote finde, dann sollte ich immer ganz genau darauf gucken. Ist ein Abluftschlauch nach draußen dabei? Ist eine Fensterabdichtung dabei? Denn ansonsten kann ich die sowieso nicht so effektiven Geräte auch gar nicht gebrauchen. Und die sind für kleine Räume geeignet, nicht für permanente Kühlung.
0: Bekomme ich denn im Moment überhaupt noch Geräte oder wie lange bleiben die Regale leer?
1: Ja, die letzte Hitzewelle, die hat definitiv dafür gesorgt, dass sehr viele Leute sich eine Klimaanlage besorgt haben. Besonders, weil das jetzt schon so früh im Jahr ist. Da haben doch viele gedacht, wenn ich jetzt auf die ganzen Monate schaue, die noch kommen, dann entscheide ich mich doch für so eine Anschaffung. Deswegen sind die online jetzt deutlich teurer als vor diesen hohen Temperaturen. Und die großen Baumarktketten, die haben mir aber gesagt, dass bei ihnen keine höheren Preise zu erwarten sind und dass auch noch Geräte nachkommen. Welche Geräte jetzt wie nachgeliefert werden, das kommt natürlich auf die Betriebe an. Der stationäre Handel bietet natürlich noch mehr individuelle Beratung. Wenn ich online kaufe, immer gucken, Garantie und Umtauschmöglichkeit, Preise vergleichen, dann bin ich gut beraten.
0: Danke, Emma-Luise Rothschild aus der ARD-Verbraucherredaktion. Und wir gehen jetzt auf musikalische Rekordjagd mit Wolle Petri, Bronze, Silber und Gold.

0: Eva Luginger im BR Schlagersommer am 10. Juli. Nicht nur der Trete nicht auf eine Biene-Tag, sondern auch der Ehrentag der Wasserschweine. Haben Sie schon mal welche gesehen? Die sind ja schon süß, ne? In freier Wildbahn, aber auch sehr scheu. Wasserschweine sind jetzt zwar nicht akut bedroht, aber ihr natürlicher Lebensraum schwindet schon langsam. Die sind ja vor allem in Südamerika zu Hause und da leben nicht nur die niedlichen Kapibaras, sondern auch natürliche Feinde, ne? Wie Jaguare, Kaimane oder Anacondas. Die haben Schweine nämlich zum Fressen gern. Wobei, nur weil sie Wasserschweine heißen, müssen sie nicht selbst Schweine sein. Nee, sind sie auch nicht. Eigentlich sind das ja Nagetiere. Und natürlich darf am Ehrentag der Wasserschweine auch der Spaß nicht zu kurz kommen. Weltweit posten Fans der charmanten Riesennager ihre Fotos, Videos und Beiträge rund um die Kapibaras und sorgen dafür, ja, dass diese faszinierenden Tiere die Aufmerksamkeit bekommen, die sie verdienen.
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1: Mit Gerhard Amberger. Der Messerangreifer von Schongau hat vor der Tat möglicherweise eine Art Manifest im Internet veröffentlicht. Die Echtheit des Dokuments wird derzeit von den Ermittlungsbehörden überprüft. Über den Inhalt berichtet der Spiegel. Lorenz Storch mit Einzelheiten.
2: Es sind 19 Seiten voller Hass, verfasst auf Englisch, mutmaßlich, weil sie sich an eine internationale Szene richten, die im Internet Amokläufe und Gewalttaten verherrlicht und Tötungsfantasien teilt. Die Polizei bestätigt bisher nicht, dass sie den Text dem Täter von Schongau zuordnet. Aber der Spiegel hat eine Reihe von Indizien recherchiert, die nahelegen, dass der Text tatsächlich von dem Attentäter stammt. Der Autor bezeichnet sich als hoffnungslosen 16-Jährigen mit viel zu viel Hass im Herzen. Er verachtet und beleidigt Muslime, Frauen, Schwule, Transpersonen, Menschen mit Übergewicht und ergeht sich in Gewaltfantasien gegen laute Kinder. Gleichzeitig stilisiert er sich als Opfer, das gemobbt, angegriffen und ausgeraubt worden sei. Sein Leben sei zum Scheitern verurteilt. Er bezeichnet sich laut Spiegel als rechtsgerichtet, lasse aber keine kohärente politische Ideologie erkennen. Dafür verherrlicht er vergangene Massenmorde an Schulen in Argentinien und den USA und nennt den Attentäter von Christchurch als Vorbild, der 2019 in einer Moschee in Neuseeland mehr als 50 Menschen tötete.
1: Die Landwirte fürchten eine schlechte Ernte. Es ist zu trocken und zu heiß. Besonders Weizen und Raps wachsen schlecht. Beim Getreidehandel kursieren derzeit viele Gerüchte, vor allem um angeblich billige Getreideimporte aus der Ukraine. Wie groß ist deren Einfluss auf die Preise? Der Präsident des Bayerischen Bauernverbandes, Günther Felsner, hat sich dazu geäußert, als er Fröhlich berichtet.
3: Die Schellermühle in Pfaffenhofen gehört zu den größten Mehlproduzenten Bayerns. Hier rollen täglich LKWs mit Getreide an. Unter Landwirten heißt es, das sei billiges Getreide aus der Ukraine. Der Firmenchef der Mühle, Josef Scheller, widerspricht. Die Hälfte des Getreides kommt von bayerischen Bauern. Die andere Hälfte, Hartweizen, der in Bayern noch nicht viel angebaut wird, aus Nachbarländern wie Slowakei und Österreich. Verträge mit der Ukraine hat Scheller nicht, sagt er. Ein Grund für die Gerüchte: Die Stimmung auf den Höfen ist extrem angespannt. Der Weizenpreis ist stark gesunken. Gleichzeitig sind Produktionskosten wie Diesel und Dünger teurer geworden. Der Präsident des Bayerischen Bauernverbandes, Günther Felsner, sagte der BR-Sendung Unser Land:
4: Die Ängste sind berechtigt, wir spüren es ja auch. Die Ukraine ist ein Agrargigant und der hat Auswirkungen natürlich, wenn dort viel oder wenig gedroschen wird, wenn man Marktzugänge hat auf die Preise hier vor Ort.
3: Weil die Preise auf dem Weltmarkt bestimmt werden. Die Ukraine beliefert vor allem Länder in Asien und Afrika. In der EU Länder wie Polen, Spanien und Italien. Nach Deutschland kamen 2025 nur rund 0,5% der Getreideimporte aus der Ukraine.
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5: Das Hochdruckgebiet Klaus ist es, das uns dieses warme bis heiße Wetter beschert. Am Nachmittag gibt's wieder viel Sonne in Bayern, vereinzelt ein paar lockere Quellwolken, vor allem über den Mittelgebirgen und an den Alpen. Ja, die Temperaturen, die gehen dann rauf, so zwischen Höchstwerten 25 Grad im Landkreis Hof und 32 Grad rund um Aschaffenburg und Regensburg. Dann kommt eine sternklare Nacht mit Tiefstwerten zwischen 18 Grad im Landkreis Aschaffenburg und 11 Grad in manchen Senken und Mulden in Franken. Das Wochenende wird auch richtig schön sonnig, Hochdruckwetter, es bleibt trocken, die Temperaturen nachts 19 bis 11 Grad und die Höchstwerte am Tag gehen rauf auf 26 bis 34 Grad. Und am Montag sind es dann auch mal 29 bis 35 Grad.
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0: 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Julia Lindholm. Bleiben, wenn's am schönsten ist.
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0: Julia Lindholm, bleiben, wenn's am schönsten ist. Ja, Sie dürfen auch noch ein bisschen bleiben hier bei uns im BR Schlagersommer. Am Freitag, 10. Juli, und da hätte ich vielleicht eine Idee für Sie, wenn Sie am Wochenende noch nicht wirklich was geplant haben. Im Freilandmuseum Fladungen, da wird nämlich Geschichte wieder lebendig. Drei Darsteller, die zeigen, wie das Leben im Jahr 1919 auf einem fränkischen Bauernhof, der ursprünglich in Leutershausen stand, ausgesehen hat. Ja, die schlüpfen in zeitgenössische Kleidung, sagt Linda Wolters, Organisatorin der Veranstaltung und auch stellvertretende Museumsleiterin.
1: Sie zeigen zum Beispiel, wie Frühstück, Mittagessen, Abendessen hergestellt wurden, wie man in der Küche gekocht hat. Sie gehen in die Museumsgärten, ernten dort Gemüse und müssen das dann auch zubereiten. Und im letzten Jahr saßen zum Beispiel die Darstellenden auch hier und haben sehr lange Bohnen gepult. Und es wird Wäsche draußen gewaschen und dann eben mit Wäschestampfer und Waschbrett hantiert.
0: Und was sollen die Menschen, die zu Besuch kommen, am besten mitnehmen?
1: Ich hoffe, dass die Menschen mit nach Hause nehmen, dass es uns heute eigentlich sehr, sehr gut geht, dass wir ein sehr viel leichteres Leben haben, als man es zum Beispiel 1919 hatte, und dass sie vielleicht auch mehr wertschätzen, was sie so um sich herum haben.
0: Ja, schon im letzten Jahr gab es eine vergleichbare Veranstaltung im Freilandmuseum. Und den Gästen hat's wirklich gut gefallen, meint Linda Wolters. Die Living History Veranstaltung, die findet morgen und am Sonntag jeweils von 9 bis 18 Uhr statt. Ja, und keine lebende Geschichte, sondern lebendige Geschichten jetzt wieder hier auf BR Schlager. Die kleinen Dinge des Lebens. Patrick Lindner.

Bernhard Brink im BR Schlager Sommer an diesem 10. Juli, der übrigens nicht nur der Tag der Wasserschweine ist, sondern auch Kätzchentag. Ja, da sind natürlich die kleinen Katzen gemeint und die sind ja wirklich super süß. Ja, leider gibt's immer noch genug Miezen, die unsere Hilfe brauchen. Und darum geht's bei diesem Tag natürlich auch. Jede Form der Unterstützung hilft. Und dazu müssen sie ja nicht unbedingt ein heimatloses Kätzchen bei sich aufnehmen. Also die Tierheime, die freuen sich über jede Art der Unterstützung. Geld oder Sachspenden, auch Futter, Spielzeug oder Decken. Also ich habe selbst schon zwei Stubentiger zu Hause. Hab auch schon mal zwei Findelkinder großgezogen, aber ich versichere Ihnen, es war jede Sekunde wert. Katzen sind einfach tolle Tiere. Also ich feiere Ihnen den Weltkatzentag. Kätzchen, nicht Katzen. Und wir alle zusammen feiern jetzt wieder unsere Musik hier auf BR Schlager. Ross Anthony. Und der Tag wird gut.

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1: Um 12 Uhr mit Karin Schumacher. Der Bundestag hat die umstrittene Reform der gesetzlichen Krankenversicherung beschlossen. Durch das Gesetz sollen Beitragserhöhungen verhindert werden. Katrin Aue mit den Einzelheiten.
2: Gesundheitsministerin Nina Wagen von der CDU betonte noch einmal, die Lage der gesetzlichen Krankenversicherung sei dramatisch. Eine Reform dürfe nicht mehr aufgeschoben werden. Die Opposition hat erneut vehement dafür geworben, das Gesetz abzulehnen. Linken-Fraktionschefin Heidi Reicheneck sagte, mit dieser Reform lege die Regierung die Axt an die Gesundheitsversorgung im Land. Britta Hasselmann, Fraktionsvorsitzende der Grünen, warnte vor, Zitat, Krankenhausinsolvenzen, überlasteten Hausärzten und verratenen Psychotherapeutinnen.
1: Nach dem Bundestag hat nun auch der Bundesrat dem sogenannten Infrastruktur-Zukunftsgesetz zugestimmt. Damit ist der Weg frei für spürbar schnelleres Planen und Bauen von Autobahnen, Bahnstrecken oder Wasserwegen. Der Hauptgeschäftsführer des Zentralverbandes Deutsches Baugewerbe, Pak Klepper, zeigte sich erleichtert. Unter anderem beim Einsturz der Carola-Brücke in Dresden habe man gesehen, wie teuer es wird, wenn Sanierungen zu spät kommen, so Pak Klepper. Der frühere oberste Führer des Iran, Khamenei, ist 4 Monate nach seinem Tod beigesetzt worden. Bestattet wurde er in einem Mausoleum in seiner Heimatstadt Mashhad im Nordosten des Iran. Fast eine Woche haben die staatlich organisierten Trauerfeierlichkeiten gedauert. Khamenei war am 28. Februar bei einem israelischen Luftangriff auf seinen Amtssitz getötet worden. Sein Sohn Mojtaba wurde zum neuen Staatsoberhaupt ernannt. Eine Ryanair-Maschine von Memmingen nach Thessaloniki musste nach einem Unfall umkehren. Es soll kurze Zeit nach dem Start einen lauten Knall gegeben haben. Dann sei eine Fensterscheibe zersprungen, berichten Passagiere. Der Mann, der direkt dort saß, wurde wohl bis zu den Schultern nach draußen gezogen. Mitreisende hätten es geschafft, ihn wieder ins Innere zu ziehen. Daraufhin drehte der Pilot um. Ryanair bestätigte den Vorfall, sagte aber noch nichts zur Ursache. 1,9 Millionen Euro Münzgeld hatte ein Ehepaar aus Parkautomaten in Kempten gestohlen und war dafür vor 2 Monaten zu Haftstrafen verurteilt worden. Wie der BR erfahren hat, hat das Amtsgericht Kempten nun auch eine 8-monatige Bewährungs- und eine Geldstrafe in 5-stelliger Höhe gegen eine Komplizin verhängt. Mehr von Rupert Waldmüller.
3: Im Auftrag der verurteilten Millionendiebe hatte die 33-Jährige gestohlenes Münzgeld aus den Parkautomaten bei der Bank eingezahlt. Die häufigen Münzgeldeinzahlungen sollten so weniger auffallen. Im Gegenzug hatte die Bekannte von dem Ehepaar jeweils einen Anteil von 10% erhalten. Das hatte der inzwischen verurteilte Ex-Bauhofmitarbeiter vor Gericht so ausgesagt.
1: Das Wetter in Bayern? Viel Sonnenschein heute über den Mittelgebirgen und Alpen, einzelne Quellwolken, Erwärmung auf 25 bis 32 Grad. In der klaren Nacht Tiefstwerte zwischen 18 und 11 Grad, mindestens bis Montag sonnig und trocken, Höchstwerte 26 bis 35 Grad. 12.03 Uhr.
4: BR Schlager mit dem Blick auf die Fernstraßen. Die A3 Würzburg Richtung Frankfurt ist zwischen Weibersbrunn und Rastplatz Birkenhain nach einem Unfall mit mehreren Fahrzeugen gesperrt. A6 Heilbronn Richtung Nürnberg zwischen Herrieden und Lichtenau. 10 Kilometer Stau wegen Bergungsarbeiten auf der rechten Spur. Die A6 Nürnberg Richtung Pilsen ist zwischen Altdorf-Leinburg und Ahlfeld gesperrt. Der Verkehr wird über den Standstreifen geleitet. A7 Fulda Richtung Würzburg zwischen Fulda Dreieck und Bad Brückenau-Wildflecken 10 Kilometer Stau. A9 München Richtung Nürnberg zwischen Ingolstadt Nord und Lenting, da steht ein defekter LKW im Baustellenbereich. A99 Ostumfahrung München Richtung Salzburg zwischen Aschheim-Ismaning und Hohenbrunn 9 Kilometer stockender Verkehr. Und B20 Burghausen Richtung Königssee zwischen Oberschönau und Königssee. Auch da staut es sich. Wo es möglich ist, allen eine gute Fahrt.
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4: Ja, ist es nicht schön? Wir haben schon wieder Freitagmittag. Wochenende ist in Sicht. Ach, genießen Sie es mit uns einfach hier im BR Schlagersommer. In dieser Stunde wieder mit unseren Schlager-News und eine ganz süße Geschichte aus dem Baumarkt habe ich auch noch für Sie. Bis dahin. 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Laura Wilde.

0: Xanadu und die Insel hinterm Horizont im BR Schlager Sommer. Ich kann Ihnen sagen, es muss nicht immer die Insel hinterm Horizont sein. Es kann auch mal im heimischen Baumarkt sein, wo wirklich abenteuerliche Geschichten passieren. So zum Beispiel in einem Baumarkt in Garmisch-Partenkirchen. Da hat seit Sonntag jede Nacht die Alarmanlage ausgelöst.
1: Wenn der Einbruchalarm losgeht, dann ist die ganze Nachbarschaft munter. Dann muss man natürlich schauen, dass man das Übel beseitigt irgendwie.
0: Sagt Marktleiter Bernhard Aschaber. Also jedes Mal ist dann jemand losgezogen, hat kontrolliert, ob Einbrecher da sind, aber nie eine Spur, nix. Bis sie entdecken, dass es kein Einbrecher ist. Es ist überhaupt kein Mensch, sondern ein kleines, stacheliges Tier, das da den Alarm auslöst.
1: Am nächsten Tag in der Früh hat dann der Kollege zufällig den Vorbeihuschen gesehen und dann haben wir gewusst, dass es der Igel ist. Und ja, wir haben halt immer gehofft, dass er wieder rausgeht, aber den Gefallen hat er uns nicht getan und wir haben dann beim Tierheim in Garmisch Fallen organisiert, die haben uns eine Einweisung gegeben, wie wir die Fallen aufstellen müssen, haben uns das Futter mitgegeben und am nächsten Tag war er dann schon gefangen.
0: Ja, die kleine Igeldame, die war völlig ausgehungert, hatte Riesendurst und deswegen hat ihn das Tierheim dann erstmal aufgepäppelt, den Igel oder die Igelin, und sogar einen Namen haben es ihr gegeben. Heißt jetzt Franzi, der freche Igel aus dem Baumarkt in Garmisch.
1: Wichtig ist, dass er überlebt hat, dass er wieder gesund wird, das ist das Wichtigste.
0: Genau so ist es. Franzi wird bald wieder freigelassen. Ja, und dann hoffen wir natürlich, dass sie nicht Stammkunde wird im Baumarkt. Nicht, dass es ihr da so gut gefallen hat zwischen dem Werkzeug hier und den Gartenmöbeln und dem Holzschnitt. Wäre ja nicht die Erste, die sich da verirrt und verliert im Baumarkt. So, was haben wir bei uns hier im Schlagersommer wieder zu bieten? Einen Jürgen Drews hätte ich. Und bei dem brennen die Wunderkerzen.

0: 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Linda Ronstadt, It's So Easy, so leicht.
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0: Ja, nicht so leicht ist es, ein erfolgreiches Lied auf den Markt zu bringen. Bei vielen heißt es ja von Seiten der Künstler, das ist mein bislang persönlichstes Lied. Also Claudia Jung hatte damit ausnahmslos recht. Sie hat nämlich jetzt ein zutiefst emotionales Lied für ihren im Januar verstorbenen Ehemann Hans geschrieben. Ist eine bewegende musikalische Liebeserklärung an einen Menschen, der nicht nur ihr Lebenspartner, sondern über Jahrzehnte auch ihr engster Vertrauter und kreativer Begleiter war. Die Liebe meines Lebens erzählt von Erinnerung, Dankbarkeit und einer Liebe, die weit über den Abschied hinaus bestehen bleibt. Hier ist er, unser Schlager der Woche. Eine Ballade voller Wärme, Ehrlichkeit und Emotionen. Claudia Jung, die Liebe meines Lebens.

0: Und aus Bayern jetzt auch wieder alles, was aktuell so auf dem Markt ist, unsere Meldungen.
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2: Mit Nina Pietschmann. Es soll in den nächsten Tagen wieder heißer werden. Umweltminister Thorsten Glauber ruft die Menschen in Bayern deshalb dazu auf, Wasser zu sparen. Als Begründung nennt er die niedrigen Grundwasserbestände und die anhaltende Trockenheit. Laut Glauber zeigen die Hitzeperioden und die wenigen Niederschläge in diesem Jahr, dass die Folgen des Klimawandels zunehmend auch in Bayern spürbar sind. Die Wasserversorgung in Bayern sei aber aktuell gesichert, betont der Umweltminister. Konkrete Maßnahmen, wie Wasser gespart werden kann, rufen die Kommunen aus. Zuletzt hatte die Stadt München wegen des deutlich höheren Trinkwasserverbrauchs mehrere Zierbrunnen abgeschaltet. Die Stadt Landau hatte an der Isar ein Bewässerungsverbot beschlossen. Und weil es zu trocken und zu heiß ist, befürchten die Landwirte eine schlechte Ernte. Vor allem Weizen und Raps wachsen schlecht. Beim Getreidehandel kursieren momentan viele Gerüchte, auch um angeblich billige Getreideimporte aus der Ukraine. Wie groß ist deren Einfluss auf die Preise? Der Präsident des Bayerischen Bauernverbandes Günther Felsner hat sich dazu geäußert. Asja Fröhlich berichtet.
3: Die Schellermühle in Pfaffenhofen gehört zu den größten Mehlproduzenten Bayerns. Hier rollen täglich LKWs mit Getreide an. Unter Landwirten heißt es, das sei billiges Getreide aus der Ukraine. Der Firmenchef der Mühle, Josef Scheller, widerspricht. Die Hälfte des Getreides kommt von bayerischen Bauern. Die andere Hälfte, Hartweizen, der in Bayern noch nicht viel angebaut wird, aus Nachbarländern wie Slowakei und Österreich. Verträge mit der Ukraine hat Scheller nicht, sagt er. Ein Grund für die Gerüchte: Die Stimmung auf den Höfen ist extrem angespannt. Der Weizenpreis ist stark gesunken. Gleichzeitig sind Produktionskosten wie Diesel und Dünger teurer geworden. Der Präsident des Bayerischen Bauernverbandes, Günther Felsner, sagte der BR-Sendung Unser Land:
4: Die Ängste sind berechtigt. Wir spüren es ja auch. Die Ukraine ist ein Agrargigant. Und der hat Auswirkungen natürlich, wenn dort viel oder wenig gedroschen wird, wenn man Marktzugänge hat, auf die Preise hier vor Ort.
3: Weil die Preise auf dem Weltmarkt bestimmt werden. Die Ukraine beliefert vor allem Länder in Asien und Afrika. In der EU Länder wie Polen, Spanien und Italien. Nach Deutschland kamen 2025 nur rund 0,5% der Getreideimporte aus der Ukraine.
2: Nach dem Axtangriff in einem ICE bei Straubing Anfang Juli haben Staatsanwaltschaft und Verteidiger ihre Plädoyers gehalten. Beide Seiten haben sich dafür ausgesprochen, dass der mutmaßliche Angreifer in einer Psychiatrie untergebracht werden soll. Dem 20-jährigen Syrer wird vorgeworfen, mehrere Fahrgäste in Tötungsabsicht mit einer Axt schwer verletzt zu haben. Laut einem Gutachten haben diese Angriffe in einem Zustand der Schuldunfähigkeit stattgefunden, da der Beschuldigte unter einer paranoiden Schizophrenie leide. Das Urteil soll in 10 Tagen fallen. Und die Immobilienpreise in Bayern steigen weiter. 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
0: Ja, da schauen wir mal nach Hof. Da ist es zwar wolkenlos, aber noch nicht ganz so heiß. 20,5 Grad haben wir dort, in Wunsiedel ähnlich. Am wärmsten ist es schon in Regensburg bei leicht bewölkten 26,8 Grad und in Würzburg haben wir es schon 25,8 Grad. Ja, das wird noch ein bisschen mehr. Die Luft, sie erwärmt sich heute auf 25 bis 32 Grad und es bleibt sonnig, auch in der Nacht klar. Zum Morgen hin kühlt es ab auf 18 bis 11 Grad. Und die weiteren Aussichten am Wochenende. Wunderschönes, warmes, sonniges Wetter mit nur wenigen Wolken. Die Tiefstwerte der Nacht dann 19 bis 11. Und am Tag geht es erstmal rauf auf 26 bis 34 Grad. Am Montag können es dann auch schon 29 bis 35 Grad sein.
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1: Sag

0: Marco Wendre im BR Schlagersommer um 12.45 Uhr, Viertel vor eins. Und da haben wir ein paar mehr Worte zu sagen.
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0: Und zwar über den guten Roland Kaiser. Es gibt tolle Nachrichten für alle Roland Kaiser Fans. Sein Leben kommt ins Kino und jetzt steht auch fest, wer ihn spielen wird. Der Berliner Schauspieler Max Mauf schlüpft in die Rolle der Schlager-Ikone. Ja, Roland Kaiser selbst hat das jetzt verraten und sagt ganz klar, besser hätte er sich die Besetzung nicht vorstellen können. Max Mauf, ja, der hat schon in zahlreichen Filmen und Fernsehserien mitgespielt, unter anderem im Tatort oder bei Babylon Berlin. Gedreht wird ja schon seit Mai, unter anderem in Berlin und Nordrhein-Westfalen. Der Film, der soll nicht nur seine großen Erfolge zeigen, sondern auch die schwierigen Zeiten im Leben von Roland Kaiser. Ja, und sogar privat wird's im Film. Seine Frau Silvia wird von Schauspielerin Jeanne Gorceau gespielt. Die beiden, die haben das Ehepaar sogar persönlich getroffen, um sich, naja, so richtig einzufühlen. Ne? Die Idee für den Film, die kam übrigens von Moderatorin Sandra Maischberger. Und Roland Kaiser war anfangs selbst überrascht, dass sein Leben verfilmt werden soll. Ja, ist aber so. Im Kino läuft Roland dann ab dem 11. Februar 2027. Und eins ist sicher, nervös ist der Kaiser deswegen nicht. Er sagt ganz entspannt, das wird schon.
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1: Das Nockalbenquintett im BR Schlager Sommer an diesem 10. Juli, unter anderem auch Tag der Pina Colada. Ja, ist doch genau das Richtige, oder? Hier für den BR Schlagersommer. Vielleicht noch ein bisschen zu früh in der Mittagszeit, aber gegen Abend hin ein bisschen karibisches Lebensgefühl. Rum, Kokos, Ananassaft. Ach ja, das könnte ein abendliches Abenteuer oder ein Absacker zum Auftakt des Wochenendes werden. Warum eigentlich nicht? Also für mich beginnt das Wochenende genau jetzt. Für meinen Kollegen, den Markus Barlik, noch nicht, gell? Du hast noch einiges vor heute.
2: Ja, auch bei mir dann ab 20 Uhr. Bei uns ist vorher wieder Zeit für die ARD Schlagerhitparade heute Abend. Und das mit wunderbaren Live-Gästen. Marina Marx und Nino De Angelo werden nämlich hier bei uns im Studio sein.
1: Ja, die haben ja sogar ein Duett verabschiedet jetzt, Leute.
2: Ja, ist richtig schön.
1: Hör mal rein.

0: bist du schon am Strand. Da bist du schon automatisch irgendwo mit einem Glas Wein am Strand. Und das ist so ein schöner Titel geworden. Aber nicht nur den werden Sie uns vorstellen, weil Nino hat ja auch ein neues Album, Vivi La Vita. Und da sind so viele schöne Titel auch drauf, die er quasi wieder aufgenommen hat. Also L'Italiano, Gente di Mare, Azzurro, Una Festa sui Prati, was wir von Adriano Celentano auch noch kennen. Also er vermittelt eigentlich wieder diese typischen italienischen Werte, da diese Songs, die wir alle im Ohr haben, nochmal neu interpretiert von ihm. Und das wird er uns dann heute Abend auch vorstellen. Und wir werden natürlich mit beiden unglaublich viel quatschen. Für Marina Marx ist es auch der erste Besuch überhaupt in der ARD-Schlager-Hitparade.
1: Ah, dann sind wir aber gespannt auf alle Fälle auf heute Abend. Ich würde sagen, danke Markus. Jetzt muss ich ja erst nochmal fleißig vorbereiten.
0: Ja, natürlich. Bis später.
1: Und viel Spaß in der ARD-Schlager-Hitparade. Ab 18 Uhr geht's los. Und ich sage jetzt schon mal danke für die Unterstützung im Hintergrund natürlich und wünsche Ihnen jetzt erst ein wunderschönes sommerliches Wochenende. Wie gesagt, heute ist ja auch Tag der Pina Colada. Servus und Ade für heute, sagt die Karin Schubert.

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1: Um 13 Uhr mit Karin Schumacher. Im Bundestag steht heute einiges auf dem Programm. Eine große Reform hat er heute schon beschlossen, die der gesetzlichen Krankenkassen. Winkt auch der Bundesrat das Gesetzespaket heute durch? Was noch unsicher ist, ändert sich ab kommendem Jahr einiges. Versicherte müssen zum Beispiel mehr für Medikamente und Krankenhausaufenthalte zahlen. Auch Ärzte oder Krankenhäuser sollen sparen, mit dem Ziel, die Finanzlage der Krankenkassen zu verbessern. Deren Verband GKV lobt den Beschluss, auch wenn er viele Härten enthalte. Teile der Opposition im Bundestag kritisierten die Reform als unfair, etwa weil die Einsparungen Privatversicherte nicht betreffen. Ebenfalls zur Abstimmung im Bundestag steht zur Stunde das neue Heizungsgesetz. Die Debatte darüber läuft noch. Philipp Eckstein erklärt, was sich ändern soll.
2: Die Regel, dass neu eingebaute Heizungen mit 65% erneuerbaren Energien betrieben werden müssen, aus dem alten Gesetz, die entfällt. Neu auch, grundsätzlich dürfen Öl- und Gasheizungen weiter eingebaut werden, auch über das Jahr 2045 hinaus. Allerdings sieht das neue Gesetz auch einen Umstieg auf mehr klimafreundliche Brennstoffe vor, und zwar mit einer sogenannten Biotreppe. Ab 2029 sollen mindestens 10% klimafreundlichere Brennstoffe genutzt werden, ab 2030 sind es dann 15% und das steigt dann bis 2040 auf 60%.
1: Umweltverbände warnen dennoch vor Rückschritten beim Klimaschutz. Instagram und Facebook stellen laut EU-Kommission eine große Suchtgefahr für Kinder und Jugendliche dar. Nun geht die Europäische Kommission gegen den US-Digitalkonzern Meta vor. Einzelheiten von Andreas Meyer-Feist.
3: Kritisiert wird die Möglichkeit zum endlosen Scrollen. Auch Funktionen wie Autoplay und Push-Benachrichtigungen hätten Suchtpotenzial. Vor allem Kinder und Jugendliche würden immer wieder Neues geboten bekommen und dann nicht loskommen vom Handy. Eltern würden oft an der Einrichtung der Kindersicherung scheitern. Die sei nur schwer einzurichten. Meta hat jetzt Zeit, etwas gegen die Vorwürfe vorzubringen bzw. sie zu entkräften. Fällt das nicht überzeugend aus, droht eine Geldbuße bis zu 6% des weltweiten Jahresumsatzes.
1: Bei den deutschen Autobauern BMW, Audi und VW sind die Absatzzahlen im zweiten Quartal deutlich zurückgegangen. Volkswagen verkaufte 8,6% weniger Fahrzeuge als im Vorjahreszeitraum. Audi verzeichnete einen Rückgang von 8,2%. Und bei BMW sank der Absatz um 4,9%. Vor allem in China laufen die Geschäfte schlecht. Hier brachen die Absätze bei allen drei Konzernen massiv ein. Es regnet kaum, auf eine Hitzewelle folgt die nächste. Das ist auch an den Flüssen in Bayern zu sehen. Wie Christian Riedel berichtet, hatte der Pegel der Donau bei Pfelling heute Morgen einen neuen historischen Tiefststand, 2,26 Meter.
4: Auch an anderen Messstellen entlang der freifließenden Donau in Niederbayern, zwischen Straubing und Vilshofen, weisen die Pegelwerte aus, die nur noch knapp über historischen Tiefstmarken liegen. Das Gleiche gilt auch für kleinere Flüsse wie die Isar, den Regen oder die Ilz. Es ist zu erwarten, dass in den nächsten Tagen weitere Negativrekorde erreicht werden.
1: Das Wetter in Bayern, viel Sonnenschein über den Mittelgebirgen und Alpen, einzelne Quellwolken, Erwärmung auf 25 bis 32 Grad. Mindestens bis Montag weiter sonnig und trocken, Höchstwerte 26 bis 35 Grad. 13.04 Uhr. Und hier noch die Verkehrsmeldungen: A3 Nürnberg Richtung Passau zwischen Schwarzach und Hengersberg, 8 Kilometer Stau und stockender Verkehr. Die A6 Nürnberg Richtung Pilsen ist zwischen Altdorf-Leinburg und Ahlfeld gesperrt. Der Verkehr wird über den Standstreifen geleitet, es staut sich. A7 Füssen Richtung Ulm zwischen Memmingen Süd und Dettingen an der Iller, 6 Kilometer stockender Verkehr. A7 Würzburg Richtung Fulda zwischen Bad Kissingen, Obertulba und Bad Brückenau-Volkers stockender Verkehr. A9 München Richtung Nürnberg zwischen Manching und Lenting, 10 Kilometer Stau. Dort steht ein defekter LKW im Baustellenbereich. A96 Lindau Richtung München zwischen Jengen, Kaufbeuren und Landsberg am Lech West, 3 Kilometer Stau. A99 Ostumfahrung München Richtung Salzburg zwischen Aschheim-Ismaning und Hohenbrunn, 8 Kilometer stockender Verkehr. Und zuletzt A99 Westumfahrung München Richtung Lindau zwischen Neuherberg und dem Dreieck Allach, 7 Kilometer stockender Verkehr. Soweit die Verkehrsübersicht.
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1: Um 14 Uhr mit Karin Schumacher. Der Bundestag hat vor wenigen Minuten ein neues Heizungsgesetz beschlossen. Damit werden weite Teile der Regelungen der Ampelregierung abgeschafft, wenn auch der Bundesrat noch zustimmt. Öl- und Gasheizungen sind damit wieder erlaubt, müssen aber ab 2029 schrittweise mit einem steigenden Anteil von zum Beispiel Biomethan oder Bioöl betrieben werden. Umweltverbände und die Grünen warnen vor massiven Rückschritten beim Klimaschutz durch das neue Heizgesetz. Der Bundestag hat die Reform der gesetzlichen Krankenversicherung beschlossen. Vor der namentlichen Abstimmung gab es noch eine hitzige Debatte. Gesundheitsministerin Warken rechtfertigte die Reform mit der dramatischen Finanzlage der Kassen. Einzelheiten von Steffi Staus.
2: Es gehe eben kein Weg daran vorbei, diese Einschnitte zu machen, eben um zu verhindern, dass aufgrund des Milliardenlochs bei der GKV Arbeitnehmer und Arbeitgeber nächstes Jahr erneut zuzahlen müssen. Und die Opposition bezweifelt das, Grüne und Linke und auch die AfD sind der Meinung, dass eben genau das nicht passieren wird. Das Gesetz sei schlecht gemacht, Krankenhäuser würden massiv unter Druck gesetzt, genauso auch die Psychotherapie, weniger Arzttermine, lange Warteschlangen, die Warnung aus der Opposition und erneut der Vorwurf, das Gesetzgebungsverfahren sei insgesamt chaotisch abgelaufen.
1: Der Bundesrat hat heute das Recht auf Reparatur beschlossen. Hersteller von Smartphones, Waschmaschinen etc. werden demnach verpflichtet, bestimmte Produkte mehrere Jahre nach Kauf noch zu reparieren, zu einem angemessenen Preis. CSU-Fraktionschef Holeček kann sich ein Teilverbot der AfD vorstellen und bekommt dafür aus der eigenen Partei Unterstützung, aber nicht vom Parteichef. Söder spricht vom falschen Weg, wie Achim Wendler berichtet.
3: Die Diskussion würde der AfD eher nutzen. Es wäre nicht richtig, der Partei einen Märtyrerstatus zu geben, so der Ministerpräsident und CSU-Chef. Weiteres Argument von Söder, ein Verbot wäre verfassungsrechtlich außerordentlich schwierig. Also nein zum Vorstoß von CSU-Fraktionschef Holeček. Er hatte ein Teilverbot der AfD Thüringen ins Spiel gebracht. Die AfD Thüringen ist laut Verfassungsschutz gesichert rechtsextremistisch. Ihr Chef Björn Höcke wurde zweimal verurteilt wegen Verwendens einer verbotenen SA-Parole.
1: Viele erwerbstätige Eltern fühlen sich nicht ausreichend unterstützt durch staatliche Familienleistungen. Das geht aus einer Umfrage des Sozialverbands Deutschland und des Meinungsforschungsinstituts Seaway hervor, die der Funke Mediengruppe vorliegt. Demnach blicken rund 44% kritisch auf Leistungen wie Kindergeld und Elterngeld. Die Sozialverbandsvorstandsvorsitzende Engelmeier sprach von einem deutlichen Warnsignal. Familien stünden wegen hoher Lebenshaltungskosten unter Druck. Marode Fenster, Fassaden und technische Anlagen. Viele Hochschulgebäude in Bayern sind in die Jahre gekommen. Das soll sich nun ändern. Wissenschaftsminister Blume zufolge stellt der Freistaat 1 Milliarde Euro für die Sanierung bereit. Ziel ist es, die Hochschulen moderner, barrierefreier und zukunftsfähiger zu machen. Das Wetter in Bayern, viel Sonnenschein, über den Mittelgebirgen und Alpen einzelne Quellwolken, Erwärmung auf 25 bis 32 Grad. Mindestens bis Montag weiter sonnig und trocken, Höchstwerte 26 bis 35 Grad. 14.04 Uhr. Hier noch die Verkehrsmeldungen. A3 Würzburg Richtung Nürnberg zwischen Kitzingen-Schwarzach und Geiselwind stockender Verkehr. Die A6 Nürnberg Richtung Pilsen ist zwischen Altdorf-Leinburg und Ahlfeld gesperrt. Der Verkehr wird über den Standstreifen geleitet. Eine Umleitung geht über die U41A. A7 Füssen Richtung Ulm, zwischen Altenstadt an der Iller und Föhringen 5 Kilometer Stau. A7 Würzburg Richtung Füssen, zwischen Niederstotzingen und Nersingen 7 Kilometer stockender Verkehr. A9 Nürnberg Richtung München, zwischen Altmühltal und Lenting 2 Kilometer Stau nach einem Unfall auf der linken Spur. A93 Holledau Richtung Regensburg, zwischen Bad Abbach und Regensburg-Königswiesen 4 Kilometer Stau nach einem Unfall auf der linken Spur. A96 Lindau Richtung München, zwischen Buchlohe West und Landsberg am Lech West 6 Kilometer Stau. Und zuletzt A99 Ostumfahrung München Richtung Salzburg, zwischen Aschheim-Ismaning und Hohenbrunn 8 Kilometer stockender Verkehr. Soweit die Verkehrsübersicht.
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Du

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1: Um 15 Uhr mit Karin Schumacher. Morgen beginnt die parlamentarische Sommerpause. Vorher soll der Bundestag aber noch mehrere Gesetze beschließen. Vor einer Stunde stimmte er einem neuen Gebäudemodernisierungsgesetz zu. Damit entfällt die Vorschrift, dass neue Heizungen mit 65% erneuerbaren Energien betrieben werden müssen.
2: Von einem guten Gesetz für die Freiheit und den Klimaschutz spricht die CDU. Die SPD verweist auf den Schutz für Mieter, wenn deren Vermieter sich für eine neue Gas- oder Ölheizung entscheiden. Dann müssen Vermieter einen Teil der Heizkosten übernehmen. Der Linkspartei geht das nicht weit genug. Sie warnt davor, dass die, Zitat, vorgegaukelte Freiheit im Heizungskeller zu falschen und teuren Entscheidungen führen könne. Aus Berlin, Lissi Kaufmann.
1: Am Vormittag beschloss der Bundestag außerdem die große Reform der gesetzlichen Krankenkassen. Diese sieht Einschnitte in vielen Bereichen vor, auch für Versicherte, damit die Beiträge nicht weiter steigen. Der Bundesrat berät ebenfalls heute noch darüber. Einige Gesetze hat der Bundesrat in den letzten Stunden bereits durchgewunken. Unter anderem, dass in Deutschland in den nächsten 5 Jahren zahlreiche neue Gaskraftwerke gebaut werden. Das Ziel, Blackouts verhindern, wenn zu wenig Wind- und Solarenergie erzeugt wird. Die Kosten für die Gaskraftwerke sollen alle Stromnutzer über eine Umlage zahlen. Außerdem hat der Bundesrat eine eigene Initiative eingebracht für eine sogenannte Nur-Ja-heißt-Ja-Regelung, also eine Änderung im Sexualstrafrecht. Für eine Strafbarkeit muss das Opfer bisher aktiv seine Ablehnung signalisieren, was laut den Ländern etwa wegen Angst oder Schockstarre teils nicht möglich ist. Stattdessen solle künftig ein Konsensprinzip gelten. Der Digitalkonzern Meta hat eine Studie der EU-Kommission kritisiert. Darin heißt es, der US-Konzern verstoße mit einem suchtfördernden Design gegen europäisches Recht. Dabei geht es um das automatische Abspielen von Videos oder Push-Benachrichtigungen bei Facebook oder Instagram. Ziel sei eine möglichst lange Nutzungsdauer. Deshalb, so der Vorwurf, tue Meta zu wenig gegen die Suchtgefahr und müsse sein Angebot ändern. Eine Ryanair-Maschine von Thessaloniki nach Memmingen musste in der Früh den Flug abbrechen. Eine Fensterscheibe war zerborsten. An Bord der Maschine spielten sich daraufhin dramatische Szenen ab. Moritz Pompel mit Einzelheiten.
3: Demnach war kurz nach dem Start ein lauter Knall zu hören, wie wenn ein Autoreifen zerplatzt. Zeugen berichteten von einem Triebwerksteil, das ein Fenster zerschlug. Ein Passagier, der aus Serbien stammt, wurde daraufhin wohl mit dem Kopf aus der Fensteröffnung gesaugt und verletzt. Durch den Sicherheitsgurt und andere Passagiere neben ihm wurde er aber auf seinem Platz gehalten. Der Pilot flog die Maschine zurück zum Flughafen Thessaloniki. Der verletzte Passagier kam zur Behandlung ins Krankenhaus. Die Behörden untersuchen den Vorfall.
1: Der legendäre Teppich von Bayeux ist in London angekommen. In der Nacht wurde das zerbrechliche Meisterwerk ins British Museum gebracht. Der Wandteppich ist 70 Meter lang und gilt als eines der wichtigsten Bildzeugnisse des Hochmittelalters. Das Londoner Museum erwartet einen Besucheransturm. Schon am ersten Tag seien 100.000 Eintrittskarten verkauft worden. Das Wetter in Bayern: bis zum Abend viel Sonnenschein, höchstens ein paar lockere Wolkenfelder, Erwärmung auf 25 bis 32 Grad. Am Wochenende und auch am Montag sonnig und trocken, Höchstwerte 26 bis 35 Grad. 15.04 Uhr. Hier noch die Verkehrsmeldungen. A3 Würzburg Richtung Nürnberg zwischen Geiselwind und Höchstadt Nord, Stau nach einem Unfall. A3 Nürnberg Richtung Passau zwischen Schwarzach und Hengersberg, 11 Kilometer Stau nach einem Unfall. Der Verkehr wird an der Unfallstelle vorbeigeführt. Die A6 Nürnberg Richtung Pilsen ist zwischen Altdorf-Leinburg und Alfeld gesperrt. Der Verkehr wird über den Standstreifen geleitet. Es gibt eine Umleitung über die U41A. A7 Füssen Richtung Ulm zwischen Illertissen und dem Dreieck Hettistetten stockender Verkehr. A7 Füssen Richtung Würzburg zwischen dem Dreieck Hettistetten und Niederstotzingen 13 Kilometer Stau und stockender Verkehr. A9 Nürnberg Richtung München zwischen Altmühltal und Lenting 2 Kilometer Stau nach einem Unfall auf der linken Spur und zuletzt A96 Lindau Richtung München zwischen Bad Wörishofen und Landsberg am Lech West 5 Kilometer Stau. Soweit die Verkehrsmeldungen.
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1: Um 16 Uhr mit Karin Schumacher. Der Bundesrat hat sich entschieden. Er lässt die Krankenkassenreform passieren, die der Bundestag am Vormittag beschlossen hatte. Sie soll mit zahlreichen Einsparungen dafür sorgen, dass die Kassen aus den roten Zahlen herauskommen. Über die Debatte im Bundestag berichtet Katrin Aue.
2: Gesundheitsministerin Nina Wagen von der CDU betonte noch einmal, die Lage der gesetzlichen Krankenversicherung sei dramatisch. Linken-Fraktionschefin Heidi Reichenick sagte, mit dieser Reform lege die Regierung die Axt an die Gesundheitsversorgung im Land. Britta Hasselmann, Fraktionsvorsitzende der Grünen, warnte vor, Zitat, Krankenhausinsolvenzen, überlasteten Hausärzten und verratenen Psychotherapeutinnen.
1: Und die AfD sprach vom größten Kahlschlag im Gesundheitssystem in der Geschichte der Bundesrepublik. Darüber hinaus hat der Bundestag ein neues Heizungsgesetz beschlossen und der Bundesrat hat auch das gebilligt. Damit werden weite Teile der Regelungen der Ampelregierung abgeschafft. Öl- und Gasheizungen sind damit wieder erlaubt, müssen aber ab 2029 schrittweise mit einem steigenden Anteil von zum Beispiel Biomethan oder Bioöl betrieben werden. Umweltverbände und die Grünen warnen vor massiven Rückschritten beim Klimaschutz durch das neue Heizgesetz. Im September wählt Berlin ein neues Abgeordnetenhaus und auf jeden Fall einen neuen Bürgermeister. Denn der aktuelle Kai Wegner von der CDU tritt nicht mehr an. Das hat er vor gut einer halben Stunde bekannt gegeben. Wegner war wegen seines Krisenmanagements nach einem Stromausfall in die Kritik geraten. Er sagte:
3: Ja, ich habe kommunikative Fehler gemacht. Aber meine Damen und Herren, wenn ich feststelle, dass ich mit den Themen, die entscheidend sind für die Menschen, nicht mehr durchdringe, dann muss es Konsequenzen geben. Deswegen werde ich heute Abend den Kreisvorsitzenden sagen, dass ich von einer Spitzenkandidatur Abstand nehme, dass ich nicht erneut als Spitzenkandidat zur Verfügung stehe.
1: Wegner betonte, Berlin sei wichtiger als seine Person, ebenso die CDU. Diese soll er nun in den Wahlkampf ziehen, um ein Bündnis unter Führung der Linkspartei zu verhindern. Zwei Tage nach der Messerattacke am Welfen-Gymnasium in Schongau gibt es neue Details. Der Staatsanwaltschaft liegen nach eigenen Angaben Hinweise vor, dass der 16-Jährige seine Tat live streamen wollte. Einzelheiten von Frank Jordan.
4: Nach Recherchen des Magazins Spiegel wurde im Internet ein 19-seitiges Dokument veröffentlicht, das möglicherweise von dem Beschuldigten stammt. Dem BR liegt mutmaßlich das gleiche Dokument vor. Darin äußert sich der Verfasser auf Englisch unter anderem rassistisch und frauenfeindlich. Zudem schwärmt er über vorangegangene Amok-Taten. Ein solches Dokument sei Gegenstand der Ermittlungen und werde auf seine Echtheit und Herkunft sowie hinsichtlich eines etwaigen Bezugs zur Tat überprüft, erklärt die Staatsanwaltschaft.
1: Das Wetter in Bayern: bis zum Abend viel Sonnenschein, höchstens ein paar lockere Wolkenfelder, Erwärmung auf 25 bis 32 Grad, in der Nacht dann Tiefstwerte zwischen 17 und 11 Grad. Am Wochenende und auch am Montag sonnig und trocken, Höchstwerte dann 26 bis 35 Grad. 16.03 Uhr.
5: Einen schönen Gruß auf Bayerns Straßen. Hier ist der BR Schlager Verkehrsservice. Kurz nach 4 ist es A3 Nürnberg Richtung Passau. Zwischen Erlangen-Tennenlohe und dem Kreuz Nürnberg haben wir 9 Kilometer stockenden Verkehr. Grund ist ein Unfall. Der Verkehr wird an der Unfallstelle vorbeigeführt. Die A6 Nürnberg Richtung Pilsen ist zwischen Altdorf-Leinburg und Ahlfeld gesperrt. Der Verkehr wird über den Standstreifen geleitet. Es gibt aber eine Umleitung über die U41A. Dann die A7 Füssen Richtung Ulm zwischen Illertissen und dem Dreieck Hittistetten, 8 Kilometer stockender Verkehr. Die A7 Füssen Richtung Würzburg zwischen dem Dreieck Hittistetten und Niederstotzingen stockt der Verkehr. Wir bleiben auf der A7 Ulm Richtung Füssen zwischen Nersingen und Illertissen, 14 Kilometer Stau und stockend nach einem Unfall auf der linken Spur. Wir wechseln auf die A8 München Richtung Salzburg zwischen Bad Aibling und Rohrdorf, 9 Kilometer stockender Verkehr. Und die A96 Lindau Richtung München zwischen Bad Wörishofen und Landsberg am Lech West. Stau, wo es geht. Gute und sichere Fahrt.
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5: Und wir freuen uns mit allen Nürnbergerinnen und Nürnbergern, dass es wieder läuft auf den Straßen. Denn in Nürnberg hat sich der Straßenbahnverkehr heute normalisiert nach den langen, langen Ausfällen wegen Extremhitze. Denn die Hitzewelle Ende Juni, die hat ja an vielen Stellen im Stadtgebiet die Fugenmasse entlang der Gleise der Straßenbahn richtig gehend schmelzen lassen. Das musste man erstmal alles wegkratzen. Tagelang konnten keine Trambahnen fahren. Inzwischen sind die Schäden weitgehend behoben und seit heute Morgen fahren die meisten Straßenbahnen wieder im 10- bis 20-Stunden-Takt. Minutentakt. Ja, von wegen. Mal schauen, wie sich das am Wochenende verhält. Aber da naht ja schon die nächste Hitzewelle, auch wenn es wohl nicht mehr gar so heiß sein wird wie noch von vor 2 Wochen. Hot dagegen ist Bayerns beste Schlagermischung für den Weg in den heutigen Feierabend. Jürgen Drews habe ich für Sie dabei. Forsberg featuring Linda Jung mit dem neuen Hit Wenn das mit uns vorbei ist. Und noch lange nicht vorbei ist es für Udo Jürgens und mit 66 Jahren.
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0: Jürgen Drews, egal ob Kornfeld oder Kornblumen, jeder Song ist ein Gewinn mit ihm. 15 Minuten nach 4 ist es und wir kommen jetzt auch am Freitag zu wirklich guten Meldungen hier bei uns im Programm.
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0: Denn schlechte gibt's genug, deswegen gibt es diese kleine Rubrik. Und da stellen Sie sich jetzt mal vor, Sie sind unterwegs, ganz normal, plötzlich passiert vor Ihnen ein Unfall. Genauso war es bei zwei 12-jährigen Buben bei Furth im Wald, im Bayerischen Wald. Und die zwei haben wirklich gezeigt, was sie drauf haben. Da war ein älterer Rollerfahrer von der Straße abgekommen und einen Abhang runter in den Wald gebollert, wie man so sagt, gestürzt. Zum Glück kam eine Autofahrerin vorbei, hat gehalten. Ja, und die beiden Jungs, die haben nicht einfach zugeschaut, sondern Warnwesten an, Verkehr gesichert, andere Autofahrer gewarnt. Dann auch noch die Einsatzkräfte zur Unfallstelle gelotst, also richtig stark. Daumen hoch. Kein Wunder übrigens, die beiden sind bei der Jugendfeuerwehr. Ja, und genauso haben sie sich auch verhalten. Ruhig, überlegt und absolut vorbildlich, sagt übrigens auch die Polizei. Die hat die beiden ausdrücklich belobigt. Der verletzte Mann, der konnte dann mit dem Rettungshubschrauber ins Krankenhaus gebracht werden. Und ich finde, genau solche Geschichten zeigen doch, wie wichtig es ist, dass man weiß, was zu tun ist. Und dass auch die Jüngsten unter uns schon richtig Verantwortung übernehmen können.

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0: Die Boxrucker Sisters mit Herzklopfen gleich in voller Länge hier bei mir.
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2: Mit Nina Pietschmann. 7 Jahre ist es mittlerweile her, dass der Landtag das erfolgreiche Volksbegehren Rettet die Bienen angenommen hat und dazu auch das Begleitgesetz der Staatsregierung abgenickt hat. Was seitdem umgesetzt wurde, das wird einmal im Jahr von den Initiatoren von Grünen, ÖDP und LBV mit einem wissenschaftlichen Monitoring begutachtet. Heute haben sie weitere Zwischenergebnisse veröffentlicht. Simon Plentinger berichtet.
3: Neu entstandene Streuobstwiesen bieten mehr wertvolle Lebensräume in Bayern. Pufferstreifen schützen Gewässer vor Dünger- und Pflanzenschutzmitteln. Und viele Wiesen werden erst nach Mitte Juni gemäht und bieten damit mehr Schutz für viele Arten. So der Bericht im Auftrag des Trägerkreises von Rettet die Bienen. Doch bei einigen Zielen hapere es noch. Noch immer stellen nicht genug Landwirte auf Ökolandbau um das Ziel 30% Bio bis 2030 zu erreichen, sagt Agnes Becker, Landesvorsitzende der ÖDP.
4: Nicht, weil die Landwirte das nicht wollen würden, sondern weil die Politik einfach den Landwirten die notwendige Unterstützung und auch die notwendige Perspektive verweigert.
3: Kritik üben die Initiatoren auch beim sogenannten Biotopverbund. Das Ziel, ein Netz von vielen kleinen Lebensräumen auf insgesamt 15% der Offenfläche in Bayern, ist noch lange nicht erreicht. Biotope müssten außerdem noch mehr in Regionen entstehen, in denen auf großen Flächen intensiv Landwirtschaft betrieben wird. Die für die Umsetzung zuständigen Ministerien für Umwelt und für Landwirtschaft sehen die Staatsregierung dagegen insgesamt auf einem guten Weg und versichern, diesen konsequent weiterzugehen.
2: Erst am Mittwoch hieß es aus dem Bundesinnenministerium, es gibt kein Geld für das in Nürnberg geplante Dokuzentrum zur Aufarbeitung der Morde durch den rechtsterroristischen NSU. Jetzt kam die überraschende Kehrtwende. Andreas Schuster berichtet.
5: In den Jahren ab 2028 gibt es für das NSU-Doku-Zentrum zunächst 6,6 Millionen Euro. So steht es in einer Nachricht, die Bundesfinanzminister Lars Klingbeil dem Nürnberger SPD-Landtagsabgeordneten Arif Tarstelen geschickt hat. Und auch der musste die Nachricht zweimal lesen, konnte es erst gar nicht glauben. Doch wie Klingbeil schreibt, sei das NSU-Doku-Zentrum fest eingeplant und die Gelder für Nürnberg auch schon vom Kabinett beschlossen. Woher das Geld jetzt kommt? Klingbeil schreibt von Ausgaberesten, mit denen sein Ministerium für das kommende Jahr rechnet. Geplant wird das NSU-Doku-Zentrum in Nürnberg schon seit Jahren. Arif Tarstelen geht davon aus, dass die Finanzierungszusage jetzt den Knoten gelöst hat und der Weg für das Projekt frei ist.
2: Die Immobilienpreise steigen weiter, allen voran in München. 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
0: Wolkenlosen Himmel haben wir über Bayern-Gries im Landkreis Eichstätt bei 30 Grad, dicht gefolgt von Augsburg-Haunstetten wolkenlos 29 und Stadt Lauringen in Unterfranken fast wolkenlos bei 28 Grad. Bis zum Abend haben wir viel Sonnenschein zu erwarten in Bayern. Höchstens ein paar harmlose, lockere Wolkenfelder ziehen durch. In der kommenden Nacht dann Tiefstwerte zwischen 17 und 11 Grad, also gut zum Schlafen. Und der Sommer bleibt erstmal am Wochenende und auch am Montag mindestens sonnig und trocken. Höchstwerte 26 bis 35 Grad.
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0: Bester Schlager im Mühlviertler Dialekt aus Österreich, die Poxrocker Sisters. Kurz vor 4:45 ist es.
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0: Und dabei bleiben wir in Österreich, denn jetzt wird's charmant. Ein bisschen französisch auch und wir holen einen echten Wohlfühlschlager aus unserer Musikschatzkiste. Peter Alexander, Café Olé. Das Lied ist erschienen 1975 und trägt die Handschrift zweier ganz großer. Die Musik stammt nämlich von Ralf Siegel, dem es momentan akut nicht so gut geht. Gute Besserung nochmal an dieser Stelle. Den Text damals schrieb Kurt Herter und herausgekommen ist ein Schlager mit ganz viel französischem Flair, leicht beschwingt und einfach perfekt zum Mitwippen. Am 30. Juni, da wäre Peter Alexander 100 Jahre alt geworden. Der gebürtige Wiener war nicht nur einer der erfolgreichsten Schlagersänger im deutschsprachigen Raum, er war auch Schauspieler, wie wir wissen, Showmaster auch, mit Filmen wie Im Weißen Rössel, mit Hits wie Die kleine Kneipe und seiner legendären Peter-Alexander-Show. Das waren noch richtige Fernsehsendungen mit Lagerfeuereffekt. Über Jahrzehnte hat er Millionen Menschen begeistert. Peter Alexanders Platten verkauften sich über 45 Millionen Mal und für viele, ja, war er eine Art Familienmitglied. Einer der beliebtesten Entertainer im deutschsprachigen Fernsehen. Und egal ob Sketch, ob Parodie, ob Schlager, er schaffte es immer, den Menschen ein Lächeln ins Gesicht zu zaubern. Und genau das macht auch Café Olé. 3 Minuten heißt es abschalten, ein bisschen Urlaubsgefühl genießen, sich musikalisch nach Paris träumen in ein Straßencafé. Und hier

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Außerdem hat er zwei fantastische Live-Gäste. Nino De Angelo und Marina Marx sind das. Die beiden Superstars haben ihren Italo-Pop-Song Bella Italia e Amore dabei. Mit so viel Sehnsucht nach Leichtigkeit und echter Lebensfreude. Es ist aber nicht ihr erstes Duett, denn mit Liebe fühlt sich anders an, hatten die zwei jetzt schon mal miteinander versucht. Erfolgreich, Bella Italia e Amore ist übrigens Teil von Nino De Angelos aktuellem Konzeptalbum Viva la Vita. 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
1: Um 17 Uhr mit Karin Schumacher. Höhere Zuzahlungen für Medikamente, Einschränkungen der kostenlosen Mitversicherung von Ehepartnern und gedeckelte Vergütungen für Ärzte und Krankenhäuser. Die Reform der gesetzlichen Krankenkassen kann kommen. Nach dem Bundestag hat auch der Bundesrat grünes Licht gegeben. Dabei hatten am Vormittag noch Vertreter mehrerer Bundesländer Vorbehalte angemeldet, wie Katrin Aue berichtet.
2: Saarlands Ministerpräsidentin Rehlinger warnte unter anderem davor, die geplante Reform könne Krankenhäuser weiter in die finanzielle Schieflage treiben. Ähnlich Bremens Gesundheitssenatorin Bernhard. Auch sie befürchte, dass Kliniken künftig auf den Mehrkosten für Tarifsteigerungen sitzen bleiben. Bundesgesundheitsministerin Wagen verteidigte ihre Reform im Bundesrat. Die Lasten seien ausgewogen verteilt. Für die Krankenhäuser kündigte sie zusätzliche 550 Millionen Euro an. Offenbar ein Ergebnis der zahlreichen Verhandlungsrunden der vergangenen Tage.
1: Neben der Krankenkassenreform hat der Bundesrat in den letzten Stunden auch noch einige andere Gesetze durchgewinkt. Unter anderem das Infrastrukturgesetz. Das soll für mehr Tempo beim Bau von Autobahnen, Schienen und Wasserwegen sorgen. Es ändert mehrere Verfahrensplanungs- und Umweltvorschriften. Außerdem das Recht auf Reparatur. Hersteller von Smartphones, Waschmaschinen etc. werden demnach verpflichtet, bestimmte Produkte noch mehrere Jahre nach dem Kauf zu reparieren, zu einem angemessenen Preis. Und eine Regelung, die verhindern soll, dass sich Personen Sozialleistungen in Deutschland erschleichen. Und zwar indem Männer die Vaterschaft für ausländische Kinder anerkennen, die aber gar nicht die ihren sind. Künftig sollen Ausländerbehörden stärker in die Verfahren eingebunden werden. Die EU-Kommission nimmt den US-Digitalkonzern Meta ins Visier. Wegen der Suchtgefahr für Kinder und Jugendliche soll der Konzern seine Plattformen Instagram und Facebook ändern. Meta widerspricht den Vorwürfen, wie Andreas Meyer-Feist berichtet.
3: Der Konzern hatte versucht, tatsächlich schon bei Beginn der Untersuchungen etwas zu ändern, etwas zu machen, zum Beispiel mit einem neuen Angebot für Kinder und Jugendliche. Und Meta nannte das Teen-Konten. Und mit diesen Konten sollten eben Eltern die Kontrolle über die Zugänge haben. Und das Unternehmen sagt auch jetzt, das ist doch etwas, was man berücksichtigen muss. Und die EU-Kommission sagt, genau das reicht eben nicht aus. Die Einstellungen ließen sich zu leicht wieder deaktivieren. Die Möglichkeiten, die Eltern hätten, seien unwirksam. Man müsste Experte sein, um die Kontrolleinstellungen überhaupt zu finden und tatsächlich zu aktivieren.
1: Und noch zum Tennis. Alexander Zverev steht im Finale von Wimbledon. Die deutsche Nummer 1 gewann das Halbfinale gegen den Lokalmatador und Shootingstar Arthur Ferrier aus Großbritannien in 3 Sätzen. Zverev ist der erste deutsche Tennisprofi seit 1995, der das Finale erreicht hat. Dort trifft er am Sonntag auf Jannik Sinner oder Novak Djokovic. Das Wetter in Bayern: bis zum Abend viel Sonnenschein, höchstens ein paar lockere Wolkenfelder. In der Nacht Tiefstwerte zwischen 17 und 11 Grad. Die Aussichten am Wochenende und auch am Montag sonnig und trocken. Höchstwerte 26 bis 35 Grad. 17.03 Uhr.
4: Und hier ist der BR-Schlager Verkehrsservice mit der Hallo? A3. So, jetzt wird sie angezeigt. Zwischen Velburg und Beratshausen, also Richtung Passau, 5 Kilometer Stau. Dort steht ein defekter Wohnwagen. Die A6 Nürnberg Richtung Pilsen. Die Autobahn ist zwischen Altdorf-Leinburg und Ahlfeld gesperrt. Der Verkehr wird über den Standstreifen geleitet und es staut sich ab Nürnberg-Ost, Umleitung über die U41. Dann haben wir die A7 Fulda Richtung Würzburg, zwischen dem Fulda-Dreieck und Bad Brückenau-Wildflecken. 9 Kilometer Stau und weiter auf der A7 in Richtung Füssen zwischen Nersingen und Illertissen. 10 Kilometer stockender Verkehr und Stau nach einem Unfall. Dann gehen wir auf die A9 München Richtung Nürnberg zwischen Manching und Denkendorf. Immer wieder stockend. Die A9 Berlin Richtung Nürnberg zwischen Markt Schorgast und dem Dreieck Bayreuth-Kulmbach. 6 Kilometer stockend wegen Bergungsarbeiten. Die A99, die Ostumfahrung München Richtung Salzburg zwischen Fröttmanning Nord und Haar, haben wir 10 Kilometer Stau. Und die A99, die Westumfahrung München Richtung Lindau zwischen Neuherberg und dem Dreieck Allach, ebenfalls 9 Kilometer. Kommen Sie gut und sicher an Ihr Ziel.
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4: Endlich Freitag, Abend. Die Arbeitswoche ist so gut wie vorbei. Bitte den Kopf freimachen. Das wohlverdiente, überaus sonnige Wochenende wartet schon auf uns. Haben Sie einen fantastischen Feierabend. Wir lassen die Seele baumeln. Erholen Sie sich. Willkommen im Wochenende. Und wir begleiten Sie dorthin musikalisch und schauen in dieser Stunde auch auf zwei ganz besondere sportliche Ereignisse. Das eine ist eher was für die Nase. In Bayern findet nämlich die Schnupf-WM statt. Und das andere ist ein traditionell bayerischer Männerkraftsport, sage ich jetzt mal. Und hat auch was mit der Tradition des Wirtshauses zu tun. Beides führt uns zur bayerischen Meisterschaft im Fingerhakeln. Gleich mehr dazu. Man lernt nie aus bei BR Schlager. Wir starten zusammen mit Andreas Fulterer, mit Andreas Gabalier und Pietro Basile und gemeinsam mit Claudia Jung in diese Stunde.

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1: Viel zu früh ist sie verstummt. Diese Stimme aus Südtirol, Andreas Fulterer auf BR Schlager. 16 Minuten nach 5 ist es. Weltmeisterschaft, ja, wenn wir das Wort in den Mund nehmen, wir sind raus, ist das eine, was uns dazu einfällt. Und das Runde muss weiterhin ins Eckige, Endspurt schon fast bei den Fußballern, bei der Fußball-WM. Aber am Samstag, morgen, also, steigt noch eine ganz andere Weltmeisterschaft. Und zwar hier bei uns in Oberbayern, in Nandlstadt, im Landkreis Freising liegt das. Und zwar die WM im Schnupfen. BR-Schlager-Reporterin Julia Binder, wie läuft das ab, dieser Wettbewerb bei der Schnupf-Weltmeisterschaft?
2: Es geht darum, 5 Gramm Schnupftabak oder möglichst viel davon so sauber wie möglich in die Nase zu bekommen. Mhm. Eine Minute haben die Schnupfer Zeit. Mhm. Sie tragen alle ein Latzerl und hinter jedem von ihnen steht ein Schiedsrichter, damit ja nicht geschummelt wird.
1: Ah, ja.
2: Dann läuft eben die Zeit, 60 Sekunden, und am Ende wird alles, was auf dem Latzerl gelandet ist oder noch in der Dose, gewogen. Aufs Tausendstel Gramm genau geht's da. Die Besten schaffen so zwischen 4,962 und 4,98 von den 5 Gramm.
1: Puh, wie kriegt man das denn alles bitte in die Nase rein?
2: Das kann man trainieren, hat mir Max Weinmann erzählt. Er ist der Vorstand vom Schnupfclub Nandlstadt, Ausrichter der WM. Und seine Teams, die trainieren zurzeit täglich. Vor allem geht's um Fingerfertigkeit. Also, wie hole ich den Tabak am besten und so flott wie möglich aus der Dose, dass dabei aber so wenig wie möglich runterfällt? Und wie stopfe ich ihn mir dann in die Nase, dass so viel wie möglich reinpasst, aber nicht wieder hinten runterkommt, weil das ist dann richtig kreislig, hat mir Max Weinmann gesagt. Und Punkt 17 der Bestimmungen einer Schnupfmeisterschaft des Schnupfverbands Deutschland heißt dann übrigens noch, wer während des Schnupfwettbewerbes niest, wird disqualifiziert.
1: Ich als Laie würde ja Schnupfen eher so im Alpenraum ansiedeln. Woher kommen denn die teilnehmenden Teams so?
2: Da haben sich richtig viele Mannschaften angemeldet. Mehr als 40 Teams sind dabei aus Deutschland, Österreich und der Schweiz. Es war sogar ein Team aus den USA angemeldet. Die haben aber leider kurzfristig abgesagt, weil es mit der Reise irgendwie nicht klappt, hat mir Max Weinmann, der Vorstand vom Schnupfclub Nandlstadt, erzählt. Und wer denkt, Schnupfen ist ein reines Männervergnügen, der täuscht sich. Mhm. Es gehen einige Damenteams an den Start. Von 18-Jährigen bis in die 80er hinein ist vom Alter alles dabei, sagt Max Weinmann. Auch viele junge Mädels.
1: Danke, Julia Binder. Also, wer sich das anschauen möchte und mal eine Schnupf-Weltmeisterschaft live erleben will, kann das in der Hopfenhalle in Nandlstadt, Landkreis Freising. Morgen am Samstag ab 18.30 Uhr startet der Wettkampf. Und merke, wer niest, der verliert.

Neu auf BR Schlager und aktuell auf Platz 11 in der ARD Schlager-Hitparade. Und der Countdown läuft. Dann sind Nino De Angelo und Marina Marx bei uns zu Gast in der heutigen Ausgabe der ARD Schlager-Hitparade ab 18 Uhr. 17.30 Uhr ist es jetzt, halb sechs, und gleich gibt es mehr von Ihnen.

0: Mario und Christoph. Aber jetzt gibt's erstmal die aktuelle Nachrichtenlage aus Bayern.
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2: Mit Nina Pietschmann. Die Pegel der Donau haben heute zum Teil historische Tiefststände erreicht. Laut dem Gewässerkundlichen Dienst Bayern lag der Wasserstand der Donau bei Pfelling im Landkreis Straubing-Bogen heute früh bei 2,26 Meter. Das sind 2 Zentimeter weniger als der bisherige Tiefstand von August 2018. Ähnliches gilt für andere Gewässer in Niederbayern, zum Beispiel für den Regen, die Isar oder die Ilz. Auch in anderen Regionen in Bayern haben viele Seen und Flüsse ungewöhnlich wenig Wasser, wie zum Beispiel knapp die Hälfte aller Gewässer in Südbayern. Das zeigt der aktuelle Lagebericht des Niedrigwasserinformationsdienstes Bayern. Betroffen sind unter anderem der Chiemsee, der Starnberger See und der Ammersee. Der Prozess um den Axtangriff in einem ICE bei Straubing vor gut einem Jahr nähert sich dem Ende. Heute haben Staatsanwaltschaft und Verteidigung vor dem Landgericht Regensburg ihre Plädoyers gehalten. Christian Akbarzade war dabei.
3: Staatsanwalt und Verteidiger sind sich einig. Der Beschuldigte soll für unbestimmte Zeit in einer geschlossenen Psychiatrie untergebracht werden. Seine Tat habe er wegen einer paranoiden Schizophrenie begangen. Bis heute leide er unter Wahnvorstellungen und höre Stimmen. Der Verteidiger betonte, sein Mandant sei schwer krank, er müsse weiter behandelt werden. Der Mann könne sich nicht an das Geschehene erinnern, es tue ihm aber extrem leid. Dem damals 20-jährigen Syrer wird vorgeworfen, unter anderem eine syrische Familie mit einer Kleinaxt und einem Zimmererhammer im ICE zwischen Straubing und Straßkirchen angegriffen zu haben. 2 Fahrgäste erlitten eine Schädelfraktur. Vor allem die Mutter der syrischen Familie leidet psychisch bis heute unter der Tat, heißt es. Der Beschuldigte äußerte sich am Ende des Verhandlungstages knapp mit den Worten: "Ich schließe mich meinem Verteidiger an." Das Urteil wird am 20. Juli erwartet.
2: Sommerwetter und dazu brasilianische Klänge. In Coburg ist gerade das internationale Samba-Festival losgegangen. Mehrere 10.000 Menschen werden dieses Wochenende in der Innenstadt erwartet. Andi Ebert.
4: Die Samba-Gruppen kommen aus aller Welt. Kolumbien, Argentinien und natürlich Rio de Janeiro, der Hauptstadt des Samba. 3 Tage verwandelt sich die Coburger Innenstadt ab heute wieder in die Coburg-Cabana. Auf 3 Hauptbühnen und in den Straßen und Gassen wird getrommelt und getanzt. Neben Gruppen, Bands und Tänzerinnen haben die Besucher am Samba-Festival auch Gelegenheit, selbst aktiv zu werden. Es wird Tanz- und Trommel-Workshops geben. Das Samba-Festival findet seit 1992 in Coburg statt. Es gilt als das größte Festival seiner Art außerhalb Brasiliens.
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0: Grüße gehen raus nach Emskirchen im Landkreis Neustadt-Eichbad-Windsheim. Wolkenlose 27 Grad haben wir da. In Teublitz in der Oberpfalz fast wolkenlose 30 Grad. Und das gleiche Bild auch in Gleißenberg im Landkreis Cham. Und dann noch ein Blick nach Neu-Ulm. Wolkenlos bei 31 Grad. Also Sonne satt. Bis zum Abend viel Sonnenschein, höchstens ein paar lockere Wolkenfelder, die aber harmlos bleiben. In der Nacht Tiefstwerte zwischen 17 und 11 Grad. Ja, und der Sommer ist gekommen, um erstmal zu bleiben. Bis zum Wochenende auf jeden Fall und dann vielleicht bis in die Mitte der kommenden Woche. Am Wochenende und auch am Montag bleibt es sonnig und trocken bei Höchstwerten zwischen 26 bis 35 Grad.
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0: Mario und Christoph mit Lagerfeuer und Sternenhimmel und einen klaren Himmel, den bekommen wir auch in den nächsten Tagen. Und es wird in der kalten Jahreszeit, in der dunklen Jahreszeit einigermaßen kühl zum Schlafen. Tagsüber erwarten wir ein wunderschönes sonniges Wochenende und es gibt viel zu tun, viel zu erleben. Einen Tipp haben wir jetzt für Sie, der vielleicht ein wenig aus dem Rahmen fällt. Es geht ums Fingerhakeln. Das klingt erstmal nach urigem Wirtshaussport, ist es auch, aber dahinter steckt auch ein echter Wettkampf mit klaren Regeln, einer langen Tradition und am kommenden Sonntag treffen sich in Arrach im Landkreis Cham bis zu 180 Fingerhakler und zwar zur Bayerischen Meisterschaft. Darin geht es nicht nur um Kraft und Technik, sondern auch um die Frage, was begeistert bitte an dieser bayerischen Sportart heute wieder alt und jung? Beim Fingerhakeln versuchen sich ja zwei Gegner auf Kommando jeweils den anderen über die Tischkante zu ziehen. Dass das kein Altherrensport ist, zeigen vor allem die jungen Hakler. Unser Reporter Rudolf Heinz hat sich mal dazugesellt ins Training und unter anderem mit Kilian Gregori gesprochen. Der ist gerade mal 12 Jahre alt, kommt aus der Nähe von Bad Kötzting und ist erst seit einem Jahr dabei.
1: Ja, der Lukas, der ist mein Freund und der hakelt auch schon lange und der hat dann gesagt, dass ich mal mitmachen kann und dann habe ich halt auch mitgemacht.
2: Ähnlich ist es bei Lukas Müller. Der 12-Jährige kommt aus Steinbühl bei Bad Kötzting. Und eines kann man jetzt schon sagen, Lukas ist hart im Nehmen.
3: Mein Finger hat schon ein paar Verletzungen. Ja, das tut schon ein wenig, weil wenn sie haben dann taut, aber zwingen, weil bei der letzten Meisterschaft, da bin ich Dritter geworden, das hat eigentlich passt.
2: Eine echte Institution im Fingerhakeln ist Ferdinand Bachel. Der 74-Jährige ist Vorstand des Fingerhakelvereins Rimbach. Gut 100 Mitglieder zählt der Verein, darunter auch Frauen. Die dürfen aber nicht mithakeln. Eigentlich.
4: Der Bayerische Landesverband vom Fingerhakeln sagt also keine Frauen, aber die Frauen könnten sie theoretisch selber organisieren. Und es gibt auch immer wieder so kleine Hakeln, wo Frauen mitmachen. Aber dann sieht man auch, da haben auch 2-3 Zentner Gewicht drauf. Das schaffen die nicht.
2: Bachel freut sich über jeden Jugendlichen, der dazukommt. Selbstverständlich ist das nicht. Trotzdem passt Fingerhakeln in einen Trend, den man in Bayern sieht. Schafkopfturniere sind gut besucht. Trachtenvereine haben volle Kalender, Dorffeste und Volksmusikabende ziehen wieder mehr Leute an. Brauchtum ist wieder in, sagt auch Gunter Hirschfelder, Kulturwissenschaftler an der Uni Regensburg.
5: Das Fingerhakeln hat eben den Vorteil, dass es in einem schönen Setting stattfindet. Da haben wir oft auch traditionelle Kleidung, Tracht und so weiter. Und da hat man mit dem Fingerhakeln eine bildstarke Inszenierung, ideal für alle Social Media Nerds.
0: Also viel Spaß mit Bayerns Fingerhakel-Elite am Sonntag in Arrach im Landkreis Cham in der Oberpfalz. Viel Spaß auch beim Samba-Fest in Coburg, der Coburg Cabana. Es starten auch ganz viele Volksfeste in Bayern.

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1: Um 18 Uhr mit Diana Gaul. Das Sparpaket für die gesetzlichen Krankenkassen ist nach langen Debatten beschlossen. Bundestag und Bundesrat haben heute dafür gestimmt. Das Gesetz soll immer weiter steigende Beiträge für Versicherte verhindern. Was die Änderungen für Bürgerinnen und Bürger konkret bedeuten, erklärt aus unserem Hauptstadtstudio Chris Berdrow.
2: Zum Beispiel müssen sie mehr für Medikamente zuzahlen in der Apotheke. Seit mehr als 20 Jahren galt, das darf nicht teurer als 10 Euro sein. Die Grenze wird angehoben auf 15 Euro. Beim Zahnersatz wird gekürzt. Die Kassen zahlen keine homöopathischen Leistungen mehr. Wer sehr gut verdient, zahlt künftig höhere Beiträge. Und die kostenlose Mitversicherung von Ehe- und Lebenspartnern wird eingeschränkt. Es gibt Ausnahmen für Eltern mit Kindern unter 12 Jahren oder wenn Angehörige gepflegt werden zum Beispiel. In vielen Fällen wird aber künftig ein Zuschlag für die mitversicherte Person fällig.
1: Im Kampf gegen Schwerkriminelle und Cyberangriffe soll die Bundespolizei eine Reihe neuer Befugnisse bekommen. Der Bundestag hat dafür eine Reform des Bundespolizeigesetzes beschlossen. Demnach sollen die Beamten künftig eigene Drohnen zur Überwachung und Aufklärung einsetzen dürfen. Außerdem sollen Vorgaben des Bundesverfassungsgerichts zur Erhebung von Daten umgesetzt werden, die etwa durch den Einsatz verdeckter Ermittlungsmaßnahmen erhoben wurden. Der Bundesrat muss noch zustimmen. Kai Wegner zieht die Reißleine. Nach monatelanger Kritik verzichtet Berlins regierender Bürgermeister auf eine weitere Spitzenkandidatur für die CDU bei der Abgeordnetenhauswahl im September. Am Nachmittag teilte er mit, dass er auch den Vorsitz des CDU-Landesverbandes aufgeben werde. Wegner war wegen seines Krisenmanagements nach einem Stromausfall in die Kritik geraten. Dazu sagte er:
3: Ja, ich habe kommunikative Fehler gemacht. Und ja, glauben Sie es mir, ich ärgere mich am meisten darüber. Und das war auch Mist. Und deswegen habe ich mich auch bei den Berlinerinnen und Berlinern entschuldigt.
1: 7 Jahre ist das erfolgreiche Volksbegehren Rettet die Bienen in Bayern jetzt her, doch vielerorts hakt es offenbar noch immer. Bei der Zielerreichung tue sich wenig, so die Beauftragte des Volksbegehrens Becker. Als Beispiel nannte sie die damals geforderte Ausweitung des Anteils beim Ökolandbau. Dieser dümpele aktuell bei rund 14%, obwohl es eine immer größere Nachfrage gebe, so Becker. Landtagsvizepräsident Hartmann von den Grünen sagte, die Staatsregierung gebe den Schutz des Lebensraums heimischer Tier- und Pflanzenarten Schritt für Schritt auf. Tennisprofi Alexander Zverev steht im Finale von Wimbledon. Zverev setzte sich im Halbfinale gegen den Lokalmatador Arthur Ferry in 3 Sätzen durch. Beim bedeutendsten Tennisturnier des Jahres ist er der erste deutsche Spieler im Männer-Einzel seit Boris Becker vor 31 Jahren. Das Wetter in Bayern. Bis zum Abend viel Sonnenschein, höchstens ein paar lockere Wolkenfelder. In der Nacht Tiefstwerte zwischen 17 und 11 Grad. Die Aussichten: am Wochenende und auch am Montag sonnig und trocken. Höchstwerte 26 bis 35 Grad. Soweit die Nachrichten. Es ist 18.03 Uhr.
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4: Und wir haben wieder ein gemeinsames Ziel. Wir wollen wissen, wer hat es überhaupt in die Top 15 geschafft und wer ist an der Spitze. In der vergangenen Woche haben die Rodensteiner Nicole abgelöst. Die Rodensteiner als Neueinsteiger mit Ciao Ciao Amore.
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4: Bleiben Sie an der Spitze oder gibt es vielleicht eine neue Nummer 1? Wir werden es herausfinden, sind aber erstmal bei Platz 14 angekommen. Und den hat Laura Wilde sich geholt mit ihrem Summerfeeling. 6 Wochen mit dabei, sie fällt von der 8. Vorher ist Leonard am Start, erst 5 Wochen mit dabei, mit Platz 15. Und da ist er auch geblieben, wie in der Vorwoche. Ein letzter Blick zurück. Viel Spaß in der ARD-Schlager-Hitparade.

Platz 14 in dieser Woche, Laura Wilde und ihr Summer Feeling. Wir sind mittendrin in der ARD Schlagerhitparade. Wir steigen in Richtung der Top 15 und sind bei Platz 12 angekommen. Die erste Neueinsteigerin, sie heißt Kavila. In Kenia auf die Welt gekommen, in Deutschland aufgewachsen, war sogar schon Background-Sängerin für Mariah Carey. Wow, ihr Sommerregen ist Platz 12 in dieser Woche. Hören wir dann gleich vorher Zeit für Platz 13 von der 11 gefallen. Und das sind heute auch unsere Studiogäste, die in wenigen Minuten dann bei uns sein werden. Nino De Angelo und Marina Marx, Gäste in der ARD Schlagerhitparade mit Bella Italia e Amore. 7 Wochen mit dabei, können deswegen dann nicht wieder gewählt werden. Aber wir werden nicht nur über ihren neuen Song sprechen, sondern natürlich auch über das neue Album von Nino, das da heißt Vivi La Vita. Jetzt aber erstmal rein in die Top 13. Richtig toller Sommersound und Dolce Vita. Nino De Angelo und Marina Marx. Bella Italia e Amore. 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

0: 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Kavila und der Sommerregen in der ARD-Schlager-Hitparade.
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0: Von der MDR-Schlagerwelt, HR4, NDR-Schlager und BR-Schlager. Immer für die drei Favoriten abstimmen aus den Top 15 oder unseren 5 Neuvorstellungen. Die haben wir dann in der nächsten Stunde. Und das klappt auf ARD-Schlager-Hitparade.de immer bis zum Mittwoch um 12 Uhr. Und wir klettern weiter nach oben, sind dann gleich bei Platz 10 angekommen, ging eine Position nach unten von der 9 für Patrick Lindner. Wenn der Wahnsinn will, er ist auch 7 Wochen mit dabei, das heißt, er kann in der nächsten Ausgabe auch nicht mehr mit am Start sein. Und vorher hören wir in den Titel rein, der gerade eben auch bei der Fußballweltmeisterschaft omnipräsent ist. Platz 11 von der 5, aber gefallen ist Helene Fischer und heute Nacht, sie ist 6 Wochen mit dabei in der ARD-Schlager-Hitparade.
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Patrick Lindner ist unser Platz 10 in dieser Woche in der ARD-Schlager-Hitparade. Es geht weiter nach oben. Wir sind mittlerweile dann bei Platz 8 angekommen. Gefallen von der 4, Wolfgang Petri. Sommer in der Stadt, aber die 50-Jahre-Version, weil diese Single gab es ja schon mal. Das war ja Wolles Debütsingle im Jahr 1976, also eben vor genau 50 Jahren. Damit war er auch zum ersten Mal in der ZDF-Hitparade. 2 Wochen ist er mit dabei. Davor ist Zeit für Platz 9. Neu eingestiegen, Andrea Berg, und du hast mich 1000-mal belogen. Logischerweise nicht mit der Ursprungsversion, sondern sie hat ihren Mega-Hit entstaubt, ihn durch das Soundmischpult geschickt des 21. Jahrhunderts und rausgekommen ist wirklich ein super Sound, pünktlich zum 25-jährigen Jubiläum ihres ersten Best-of-Albums. Den Rekordmix 2026 haut sie uns jetzt um die Ohren. Du hast mich 1000-mal belogen. Platz 9 in dieser Woche.

0: 1976 war die Ursprungsversion von Sommer in der Stadt, 50 Jahre später die Jubiläumsversion von Wolfgang Wolle-Petri.
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0: Ja, wir klettern weiter nach oben. Wir wollen wissen, wer ist in dieser Woche Platz 1. Und wir sind bei Platz 6 angekommen. Gefallen von der 13, Mara Kaiser. Ich lass mich nicht mehr stoppen. Sie ist 5 Wochen mit dabei und weiß auch, was es bedeutet, weiter oben zu stehen. Denn ihre Single war bereits auch in der Top 2 schon mit dabei. Davor hören wir Fantasy und Jeder Tag mit dir. 4 Wochen mit dabei, hat sich nichts oder nicht viel getan. In der Vorwoche Platz 7. Und jetzt wieder auf der 7 gelandet. Jeder Tag mit dir von Fantasy.

Sie lässt sich nicht mehr stoppen. Mara Kaiser in der ARD-Schlager-Hitparade. Weiter geht's nach oben. Und wir sind schon bei Platz 4 angekommen in dieser Woche. Und da ist Nicole. Damit ist auch klar, die Spitze hat sie sich nicht zurückerobert. Sie ist 7 Wochen mit dabei, wird also auch in der nächsten Ausgabe nicht mehr mit am Start sein. Ich will mehr ist von der 3 auf die 4 gefallen. Vorher Platz 5. Von der 6 ging's 1 nach oben. Die zweite Woche 1000 Mal Nein für Kerstin Ott.

0: Platz 4 in dieser Woche für Nicole. Ich will mehr in der ARD Schlager-Hitparade.
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0: Tja, abstimmen ja immer möglich bis zum Mittwoch 12 Uhr. Entweder aus den Top 15 oder eben unseren 5 Neuvorstellungen. Die haben wir dann gleich in der nächsten Stunde mit dabei. 3 Favoriten sind immer drin. Und wir sind ja mittlerweile schon bei Platz 2 angekommen. In der zweiten Woche ist sie mit dabei und hat Platz 2 damit auch verteidigt. Claudia Jung, die Liebe meines Lebens für immer du. Das ist der wohl persönlichste Song ihrer Karriere, gewidmet ihrem verstorbenen Ehemann und Produzenten. War er auch gleichzeitig Hans Singer. Fast 30 Jahre waren sie verheiratet und Claudia Jungs Tochter zum Beispiel auch. Anna und der Schwiegersohn Markus sind sogar im Background-Chor mit dabei. Hören wir dann gleich rein in ein paar Minuten. Vorher ist noch Zeit für Platz 3. Nächster Neueinsteiger. Die Nockies sind weit nach oben gekommen.

0: gewidmet ihrem verstorbenen Mann, die Liebe meines Lebens für immer du, Claudia Jung, unser Platz 2 in dieser Woche in der ARD Schlager-Hitparade. Damit sind wir gleich bei Platz 1, schauen aber vorher zu den Titeln, von denen wir uns verabschieden müssen, nämlich von Anna-Karina Wojcik zum Beispiel mit Unzensiert. Sie ist nicht mehr mit dabei. Beziehungsweise hat es nicht in die Top 15 geschafft. Das gleiche gilt für Bruno Ferrara, weil du die Sonne bist.
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0: Adios sagen wir auch zu Matthias Reim und die Sterne lügen.
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0: Servus heißt auch für Monika Martin und glaubst du an die Liebe?
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0: Und ciao, ciao sagen wir auch zu Ellen Krenz. Was kann ich tun, um dein Herz zu gewinnen?
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0: Und damit ist aber auch klar, es gibt wieder eine Verteidigung an der Spitze. Ganz liebe Grüße in den Odenwald zu Markus Greim und Florian Koch. Die Rodensteiner verteidigen die Spitzenposition in dieser Woche. Platz 1 geblieben mit Ciao, Ciao, Amore. Herzlichen Glückwunsch.

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1: Um 19 Uhr mit Diana Gaul. Höhere Zuzahlungen für Medikamente, Einschränkung der kostenlosen Mitversicherung von Ehepartnern und keine Erstattung mehr von Homöopathie. Das sind nur einige Punkte der Krankenkassenreform, die heute von Bundestag und Bundesrat beschlossen wurde. Dadurch sollen immer weiter steigende Beiträge vermieden werden. Doch an der Reform gibt es Kritik, auch aus Bayern.
2: Dieses Gesetz gefährde die wirtschaftlichen Grundlagen psychotherapeutischer Praxen, sagt die Vorsitzende der Bundespsychotherapeutenkammer Andrea Bennecke. Man bekenne sich dazu, die Finanzen der gesetzlichen Krankenversicherungen zu stabilisieren, aber die Deckelung von Behandlungen führe zu weniger Therapieplätzen. Auch die Gewerkschaft Verdi Bayern kritisiert die geplanten Einsparungen im Gesundheitswesen, allen voran bei den Kliniken. Trotz der berechneten Defizite der Krankenhäuser, Bayerns Ministerpräsident Markus Söder begrüßt, dass im Zuge der Reform die Länder vom Bund kurzfristig nun 500 Millionen Euro für die Krankenhäuser erhalten sollen. Johannes Reichert, München.
1: Neben der Krankenkassenreform hat der Bundesrat auch noch einige andere Gesetze durchgewunken. Unter anderem das Infrastrukturgesetz. Das soll für mehr Tempo beim Bau von Autobahnen, Schienen und Wasserwegen sorgen. Es ändert mehrere Verfahrens-, Planungs- und Umweltvorschriften. Außerdem das Recht auf Reparatur. Hersteller von beispielsweise Smartphones oder Waschmaschinen werden verpflichtet, bestimmte Produkte über mehrere Jahre zu reparieren, zu einem angemessenen Preis. CSU-Fraktionschef Holleczek kann sich ein Teilverbot der AfD vorstellen und bekommt dafür aus der eigenen Partei Unterstützung. Aber nicht vom Parteichef. Söder spricht vom falschen Weg, wie Achim Wendler berichtet.
3: Die Diskussion würde der AfD eher nutzen. Es wäre nicht richtig, der Partei einen Märtyrerstatus zu geben. So der Ministerpräsident und CSU-Chef. Weiteres Argument von Söder: Ein Verbot wäre verfassungsrechtlich außerordentlich schwierig. Also nein zum Vorstoß von CSU-Fraktionschef Holeczek. Er hatte ein Teilverbot der AfD Thüringen ins Spiel gebracht. Die AfD Thüringen ist laut Verfassungsschutz gesichert rechtsextremistisch. Ihr Chef Björn Höcke wurde zweimal verurteilt wegen Verwendens einer verbotenen SA-Parole.
1: Großeinsatz am Chiemsee. Rettungskräfte haben am Nachmittag rund 200 Fahrgäste von einem Dampfer in Sicherheit gebracht. Verletzt wurde niemand. Rauch im Maschinenraum hatte die Evakuierungsaktion ausgelöst. Das Schiff legte sofort am Dampfersteg in Seonseebruck an. Die Feuerwehr konnte aber kein offenes Feuer finden. Nach bisherigen Erkenntnissen war ein Stromaggregat defekt. Zum Sport. Alexander Zverev ist dabei, Tennisgeschichte zu schreiben. Er steht als erster deutscher Mann seit Boris Becker 1995 im Finale von Wimbledon. Gegen den Briten Arthur Ferry setzte sich Zverev glatt in drei Sätzen durch. Am Sonntag hat er die Chance auf seinen zweiten Grand-Slam-Titel binnen 5 Wochen. Anfang Juni hatte Zverev bei den French Open in Paris triumphiert. Das Wetter in Bayern. In der Nacht sternenklar, bis zum Morgen kühlt es ab auf 17 bis 11 Grad. Am Wochenende und auch am Montag weiter viel Sonne und nur wenige Wolken. Die Höchstwerte liegen zwischen 26 und 35 Grad. Soweit die Nachrichten. Es ist 19.03 Uhr.
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4: Und bevor wir gleich in unserer zweiten Stunde bei den Neuvorstellungen sind, nochmal die Ankündigung, dass Sie beide in dieser Stunde live und in Farbe hier bei mir sein werden. Marina Marx und Nino De Angelo. Und wir werden über das neue Album natürlich sprechen von Nino und auch die vielen, vielen tollen Open-Air-Konzerte, die für beide noch anstehen. Vorher schauen wir erstmal zu unseren Neuvorstellungen, zu unserer Startnummer 2. Die kommt von Vanessa und Giovanni, meine Mama. Warnte mich vor dir. Und wenn Sie im ersten Moment denken, Vanessa, Giovanni, Vanessa Mai, Giovanni Zarella, nein, es ist Vanessa Neigert und Giovanni Weisheit. Und es geht ja so ein bisschen um diese klassische Anziehungskraft oder der Gefahr, Schmetterlinge im Bauch zu haben, um einen charmanten Rockabilly-Star, vor dem die eigene Mama immer gewarnt hat und eigentlich die Tochter beschützen wollte. Hören wir gleich rein. Vorher ist nämlich Zeit für unsere Startnummer 1. Mitch Keller ist das in dieser Woche. Das sind keine Tränen. Das ist so ein Song mit Augenzwinkern. Es geht ums Emotionale in einer Beziehung, dass wir uns quasi nicht verbiegen sollen für den Partner, sondern eigentlich immer zu dem stehen, zu unseren eigenen Erwartungen, wie wir es eben uns selbst immer vorgestellt haben. Also die zentrale Aussage, bleib dir treu. Das sind keine Tränen, unsere Stadt Nummer 1.

0: cooler Sound. Unsere Startnummer 2 in dieser Woche, Vanessa und Giovanni. Meine Mama warnte mich vor dir.
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0: Ja, wir haben noch 3. Neuvorstellungen sind bei Startnummer 4 mittlerweile bei Nathalie Holzner. Und da schließen wir am besten mal kurz die Augen. Und liebe Regie, ich bräuchte da so eine... Ja, das ist gut. Das ist sogar sehr gut. Eine sanfte Meeresbrise im Gesicht. Die Sonne spiegelt sich im tiefblauen Wasser. Und der Alltag ist meilenweit entfernt. Ja, genau dieses unbeschwerte Urlaubsgefühl, das bringt uns Nathalie Holzner aus Österreich mit. Ihre aktuelle Single nimmt quasi einen Kurs auf die musikalische Kreuzfahrt. Voller Energie und Sommergefühl in ihrem Song Traumschiff. Den haben wir dann gleich mit dabei. Vorher ist noch Zeit für Start Nummer 3 und die kommt in dieser Woche von Julia Lindholm. Bleiben, wenn es am schönsten ist. Eigentlich heißt es immer, man soll gehen, wenn es am schönsten ist, aber da ist es ganz anders, weil wer will schon eine Party verlassen, wenn es Spaß macht. Und sie hat sich für diesen Song, für diese Single auch prominente Unterstützung geholt von Johannes Strate und Christopher Hünecke von der Band Revolverheads. Die haben an dem Song nämlich mitgeschrieben. Mal sehen, wie lange Julia Lindholm damit bleiben wird oder bleiben kann. Bleiben, wenn es am schönsten ist. Unsere Startnummer 3 in dieser Woche in der ARD Schlager-Hitparade in unseren Neuvorstellungen.

Nathalie Holzner, Start Nummer 4 in der ARD-Schlager-Hitparade in dieser Woche. Und dann habe ich quasi noch einen. Und der kommt von Semino Rossi. Wahnsinn oder Liebe heißt seine neue Single. Und klar wird's dann wieder romantisch mit dem Gentleman des deutschen Schlagers. Das ist so ein Popschlager, wenn wir gleich reinhören, mit so einem Sommercharakter auf jeden Fall. Und wie immer geht's bei Semino Rossi natürlich um die Liebe, ganz klar. Zwei Menschen spüren, dass sie füreinander bestimmt sind. Aber das geht so wahnsinnig schnell, vielleicht sogar ein wenig zu schnell, dass die Frage auftaucht, ist das Wahnsinn oder Liebe? Semino Rossi kann es uns vielleicht beantworten. Unser Start Nummer 5 der Neuvorstellungen in dieser Woche. Ist das

0: Semin Rossi, Wahnsinn oder Liebe, Start Nummer 5 in dieser
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0: Genau da ist es unsere Startnummer 5. Und damit sind wir durch mit unseren Fünfen. Und wenn es zu schnell ging, ja dann einfach nochmal kurz reinhören. Startnummer 1, Mitch Keller, Das sind keine Tränen.
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0: Startnummer 2, Meine Mama warnte mich vor dir, Vanessa und Giovanni.
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0: Bei unserer Startnummer 3 will Julia Lindholm nicht nach Hause bleiben, wenn es am schönsten ist.
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0: Leinenlos bei Startnummer 4 auf dem Traumschiff unterwegs, Natalie Holzner.
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0: Und gerade eben auch gehört, Wahnsinn oder Liebe, Startnummer 5 von Semino Rossi.
6: Ist das Wahnsinn oder Liebe? Sind wir schon dafür bereit?
0: Ja, die Qual der Wahl. Gerne abstimmen auf ardschlagerhitparade.de, direkt im Anschluss an diese Sendung. Entweder aus unseren 5 Neuvorstellungen oder eben auch unseren Top 15. Das ist immer möglich bis Mittwoch, 12 Uhr, ardschlagerhitparade.de. 3 Auswahlmöglichkeiten gibt es. Und gleich in ein paar Sekunden, will ich fast sagen, sind sie dann bei uns. Marina Marx und Nino De Angelo, unsere Gäste heute in der ardschlagerhitparade. Vorher noch einer aus dem letzten Album von Nino De Angelo. Irgendwann im Leben.
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0: Schöner Song, oder? Von Nino De Angelo, Irgendwann im Leben. Und nicht nur er, sondern auch Marina Marx. Beide heute bei uns im Studio in der ARD Schlagerhitparade. Schön, dass ihr da seid. Hallo.
1: Hallo, wir freuen uns.
2: Einen wunderschönen guten Abend alle zusammen.
0: Ich bilde mir auch ein, ich will nicht lügen. Marina, für dich ist es Premiere in der ARD Schlagerhitparade, oder?
2: Ich bin mir nicht sicher. Bei euch hier war ich, glaube ich, schon mal
0: ja,
2: tatsächlich.
0: Aber noch nicht in der ARD Schlagerhitparade, glaube ich. Und Nino, bei dir weiß ich gar nicht.
1: Ich kann mich auch nicht erinnern, ich weiß es nicht mehr.
0: Na, dann haben wir vielleicht sogar eine Doppelpremiere. Wir werden es feststellen. Ja. Wir wollen heute über so vieles sprechen, vor allem natürlich auch über euren Song, über Bella Italia.

0: Also ich bin ja selbst ein riesen Italien-Fan, hatte in der vergangenen Woche auch noch das Motto Italo-Hits. Wahrscheinlich sagen jetzt die Leute draußen, ja, der macht das ja jede Woche. Aber da kommt so dieses Urlaubsgefühl rüber, dieses am Strand spazieren. Ich war in diesem Jahr auch schon in Italien im Urlaub machen. Vielen Dank dafür. War das so eure Intention?
1: Das war unsere Idee, die Leute ein bisschen abzuholen aus dieser, sagen wir mal, etwas düsteren Welt gerade. Und nach Italien zu entführen, wo gute Laune und Meer und Strand und Sonne und sowas, einfach mal ein bisschen abschalten. Also bei mir klappt das wunderbar in Italien.
0: Du hast ja Marina auch entführt dann nach Italien zum Videodreh, wart in Apulien. Wie oft war ich in Apulien? Es ist so schön. Wo war das?
1: Naja, wir waren nicht unweit von dem Ort entfernt, wo meine Verwandtschaft herkommt. Das ist, das war Castellaneta Marina.
0: Gleich Marina, passend.
1: Genau, da habe ich gedacht, aber es ist ja alles. Es gibt Ginosa Marina, es gibt Castellaneta Marina. Immer da, wo der Strand ist, ist die Marina. Und das passte natürlich wunderbar. Und das Video ist auch super schön geworden. Wir hatten sehr viel Spaß.
0: Wie viel Bezug hattest du vorher zu Italien? War das auch schon immer so dein Land oder ist es erst geworden, Marina?
2: Ja, tatsächlich. Also seit ich ein Jahr alt bin, bin ich jedes Jahr im Urlaub, glaube ich, dort gewesen. Und mein Ex-Freund war auch halb Italiener, der auch aus Apulien kommt. Da kam wie auch immer.
1: Alles gut, der kommt aus Apulien.
2: Der kommt aus Apulien tatsächlich. Und das ist aber in der Nähe von Lecce, das ist dann doch noch ein bisschen ein Stück weg von da, wo Nino her ist. Mhm. Aber Italien ist einfach, ich liebe die Sprache, die Menschen, das Essen, das Leben einfach.
1: Wie der Song es beschreibt, ja.
0: Absolut, ja, da sitzen jetzt drei hier, meine Ex-Freundin auch aus Apulien. Vieste übrigens, die Ecke dann gewesen. Okay. Ne? Also die Hackenspitze. Ihr habt das ja nicht zum ersten Mal gemacht, dass ihr beide musikalisch was gewagt habt, sondern ihr hattet ja schon mal ein wunderbares Duett.
1: Ja, richtig. Ich habe mal ein Konzert von Marina besucht in
2: Laupheim.
1: Und während des Konzertes kam dieser Song und ich habe gesagt, Mensch, was ist das für ein Granatensong? Und ich habe gesagt, am liebsten würde ich den mal im Duett mit dir singen. Und dann hat sie sich dann irgendwann dazu entschlossen. Ich finde den Song ganz, ganz, ganz toll. Schade, dass ich ihn nicht selber geschrieben habe.
0: Das Liebe fühlt sich anders an, ne?
1: Ja.
0: Wollt ihr ihn kurz anmoderieren? Weil ich habe ihn zufälligerweise gleich hier.
1: Oh, das ist schön. Hier ist Marina Marx.
2: Und Nino D'Angelo mit Liebe fühlt sich anders an.
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0: Nino D'Angelo zusammen mit Marina Marx. Liebe fühlt sich anders an. Also ich glaube, ihr könnt das öfters machen. Der hier, dann Bella Italia e Amore.
1: Nee, das passt schon. Deswegen haben wir es auch gemacht. Die Stimmen klingen einfach hervorragend zusammen und auch live. Vor allen Dingen macht es sehr viel Spaß, mit ihr zu performen. Das sehen wir ja bei allen Konzerten, die wir machen. Sie ist ja dabei. Auch bei der Open-Air-Tour jetzt. Und das klappt wunderbar und es macht richtig Spaß.
0: Also wenn ich das auch mal so verraten hätte.
2: Und mir macht es auch ganz, ganz tolle Spaß. Und ich hoffe, dass wir noch ganz viele Songs zusammen machen.
1: Ja, vor allem Schauen wir mal, wie lange ich noch überhaupt machen will. Ja, ich mache das schon seit 50 Jahren.
2: Ich werde dich überreden.
0: Überreden und überzeugen.
2: Was mache ich ohne Nino? Das geht nicht.
0: Ja, ihr versteht euch vor allem auch so auch ganz gut zusammen. Ich möchte sagen, ihr seid ja auch zusammen jetzt quasi hier ins Studio angereist. Also das ist schon auch eine Freundschaft, die einen dann da verbindet. Nicht einfach nur eine
2: Familie.
1: Das ist Familie, so mehr oder weniger. Also muss man sagen, das ist schon Familie. Ja. Das ist mehr als Freundschaft.
0: Ja. Wir haben über euren Song schon gesprochen, auch über das Video gesprochen, wo es gedreht wurde. Vor ein paar Wochen war Achim Petri hier, der hat mir dann auch gesagt, dass er in den Videos mal KI ausprobiert hat, weil es ihn einfach interessiert. Nur im Video betont er übrigens, also nicht irgendwie Songs schreiben lassen. Wie steht ihr so der KI gegenüber? Ist das für euch mal was ihr ausprobieren würdet, wollt, wo auch immer, Marina?
2: Also ich arbeite gerne zwischendurch mit KI, einfach auch um mir Inspiration zu holen. Auch bezüglich Songs bin ich da nicht komplett abgeneigt und muss sagen, es dient einfach wirklich manchmal für neue, wie soll ich sagen, Nino, ne? Die Komposition, man kann sich ein bisschen
1: inspirieren lassen. Also ich hab das auch ausprobiert und weil, schau mal, wenn ich benutze das aber auf meine eigene Art und Weise. Ich singe einfach was rein und gebe ein paar Textzeilen rein und dann frage ich, wie könnte man das jetzt weiter fortführen? Und dann kommt was Gutes raus oder was Schlechtes, wo ich dann wieder eventuell dran arbeiten kann. Also ich benutze es teilweise. Es ist für mich, also jetzt rein von KI die Songs machen zu lassen, finde ich irgendwie gut. Das machen jetzt viele, aber das wird, glaube ich...
2: Für uns als Musiker ist das, glaube ich,
1: für Musiker ist es blöd, weil aber was soll ich sagen? Also ich meine, ich lösche gleich alle Angebote, die ich bekomme. Ich höre es ja gleich, wenn es KI ist.
0: Ja, eben.
1: Und ich lösche es immer gleich weg, weil ich will eigentlich damit. Das kann ich auch selber machen. Also das muss nicht sein. Aber Inspiration und auch gerade bei Video, das finde ich zum Beispiel mal spannend, das mal auszuprobieren. Ich muss mir das mal angucken von Achim.
2: Ja, oder auch Inspiration, gerade für Artworks von der CD, für Designs ist es natürlich schon, finde ich, ein Gamechanger geworden und auch echt eine Erleichterung.
1: Es ist eine Erleichterung und man spart sehr viel Geld, ja, weil, schau mal, wenn ich jetzt einen Song habe, früher musste ich immer, hat es eine Woche gedauert, bis ich das so weit auf Band hatte, um das vorspielen zu können. Heute, wenn ich die Idee da reinhaue in die KI, dann habe ich 10 Minuten später mit ein paar Bearbeitungen oder in einer Stunde noch nicht mal, ist alles fertig, so wie ich es haben will. Und ich kann halt 3 Songs am Tag schreiben, anstatt einen in der Woche.
0: Also ich glaube auch so als Unterstützung durchaus drin. Wir haben schon über die CD gesprochen, da ist sie vor mir auch noch physisch greifbar, was ich immer sehr, sehr schön finde. Bella Italia e Amore haben wir gehört. Aber Nino, es sind ja auch noch so viele andere Songs mit drauf und da wird es ja richtig nostalgisch. Azzurro, Gente di Mare, L'Italiano, Tutto Cotugno, Pupo, Forse.
1: Das alles meine musikalischen Anfänge sind. Also ich habe ja mit 15 Jahren in Köln in einer Pianobar angefangen und da durfte ich oder musste, als ich es einmal gemacht habe, musste ich es dann immer machen, musste ich diese italienischen Songs singen. Ne? Und dieses Vivi La Vita Album, übrigens, das ist kein KI-Cover. Ja? Das ist ein richtiges Foto, das wir so bearbeitet haben und das haben wir irgendwann mal vor 5 Jahren geschossen und ich dachte, das passt einfach dazu.
0: Sehr schön. Sprechen wir gleich auch noch sehr, sehr gerne drüber. Ich habe mal Azzurro rausgesucht. Wollen wir den gleich mal anspielen? Du darfst ihn natürlich ankündigen.
3: Sì. Buonasera. Adriano. Sono Adriano. Ascoltiamo Azzurro.

0: Nino De Angelo, Maledetta Primavera. Oh, ich habe mir das eigentlich immer mal gewünscht, dass ich so im italienischen Radio mal arbeite. Da bin ich zu schlecht. Ja. Du kannst du ihn nochmal abmoderieren, wie so der Italiener machen würde?
1: Wie der Italiener das machte. Questo era il nuovo brano di Nino De Angelo, Maledetta Primavera.
0: RDS, super. Marina Max und Nino De Angelo bei uns zu Gast in der ARD Schlager-Hitparade. Schön, dass ihr da seid. Marina, was ist so ein vielleicht auch ein Italo-Kult-Song von früher, der dich noch so begeistert, der dich auch berührt, vielleicht sogar auf dem neuen Album mit drauf?
2: Ja, welcher Song mich sehr berührt, ist Tornerò, weil wir den ja auch schon lange auf Tour gespielt haben zusammen. Ja. Und Una Festa sui Prati ist einer der liebsten auf der ganzen Scheibe.
0: Celentano, ne?
1: Ja, auf Celentano, ja. Celentano ist ja einer meiner Lieblings-Italiener.
2: Nino, das ist einfach, das ganze Album ist ja so wundervoll produziert und Nino singt einfach wie ein Gott. Das muss man mal ganz klar sagen.
0: Ja, ihr beide, weil ja euer Duett ist ja auch noch mit drauf und ich finde das auch so schön zurückzureisen, weil es einfach, du hast sofort natürlich Erinnerungen und Gedanken auch vielleicht an bessere Zeiten, habt ihr schon gesagt. Das soll auch so ein kleiner Mutmacher sein. Was ich sehr schön finde, wenn du dann aufmachst und blätterst mal so durch. Ich habe es ja auch gerade eben hier in der Hand.
1: Das ist eine witzige Idee gewesen.
0: Ja, sag's mir. Was sehen wir?
1: Wir sehen Kochrezepte und Bilder von jedes Lied hat quasi ein Pasta-Gericht bekommen. Das sind meine Lieblings-Pasta-Gerichte. Meine, wie viel sind es? 12, 14? 14 Songs, ja, glaube ich.
0: Ja, ja, genau.
1: 14
0: Pasta-Gerichte. Ich gehe gerade ein bisschen durch.
1: Ja. Und ich habe die zusammen mit meinem Freund, der ein fantastischer Koch ist. Ich bin übrigens auch eine sehr gute Köchin. Mit dem habe ich die alle schon mal gekocht und gemacht in Kempten bei meinem Freund Claudio im La Strada und ich hatte die Idee, anstatt die Texte dahin zu schreiben, habe ich gesagt, mach Pasta-Rezepte hin und die Fotos dazu.
0: Fotos noch mit dazu, das sieht wirklich fantastisch aus.
1: Und es schmeckt.
0: Dein Lieblings-italienisches Gericht, Marina, was ist es?
2: Ganz klassisch Spaghetti Bolognese.
0: Sehr, sehr gut.
1: Spaghetti Ragù.
0: Habe ich jetzt italienisch im Italienurlaub erst gehabt, ja. Also wir
1: Bolognese haben die Deutschen erfunden, glaube ich.
0: Ganz, ganz, ganz, ganz, ganz toll. Dann wollen wir gerne noch Musik von euch hören. Tornerò habe ich gleich mit dabei und auch einen deiner persönlichen Songs, Marina. Weißt du noch, haben wir hier. Weißt du noch, wie der entstanden ist?
2: Ich weiß noch, wie der entstanden ist bei einer ganz lieben Produzentin und Songwriterin im Studio. Und ich meinte damals, liebe Petra, ich möchte mit dir einen Song schreiben, um sich einfach an die guten alten Zeiten zurückzuerinnern, wo man mit einem Bierchen am Sandstrand saß und Flaschendrehen gespielt hat und einfach das Leben genossen hat, was wir heute auch jeden Tag tun sollten, weil wir haben nur dieses eine.
0: Wunderbare Worte von dir und vorher ist noch Zeit für Tornerò. Den ich von Nino De Angelo von seinem neuen Album Vivi La Vita mit dabei habe. Und du darfst ihn gerne nochmal anmoderieren. Wir haben noch...
1: Nochmal?
0: Ja.
1: Das war übrigens der erste Song, den ich jemals auf einer Bühne gesungen habe. Da war ich 13 und der kam mir sehr entgegen, weil er so wenig Text hat. Und ich... Tornerò.

0: Ich wollte ihn extra bis zum letzten Ton ausspielen lassen. Irgendwas ist jetzt gerade eben umgefallen. Aber Marina Marx und Nino De Angelo heute bei uns. Schön, dass ihr da seid. Weißt du noch, Marina, weißt du noch, was du mit diesem Song so gefühlt hast, als er dann draußen war?
1: Ich war überglücklich, zumal meine beste Freundin aus Hamburg und meine Cousine im Musikvideo mitgespielt haben. Und das Video haben wir auch in Italien gedreht, an der Amalfi-Küste.
2: Und so auch sehr schön.
1: Sehr schön. Da durften wir mit so einem Fiat 500 da an der Küste entlang düsen. Das war sehr, sehr schön.
0: Wer gerade eben vielleicht auch reinhört und sich sagt, Mensch, das ist auch sehr schön, die beiden hier bei euch live zu erleben. Aber wo erlebe ich sie denn? Draußen, im Freien, Open Air. Ihr seid ja wieder unglaublich viel unterwegs. Um mal nur ein paar Orte zu nennen, die jetzt demnächst noch kommen. Schwerin, Bremen, Oranienburg, Ebern, Gelsenkirchen, Magdeburg, Leipzig, Chemnitz, eure Open-Air-Konzerte.
2: Wir haben noch ein paar. Also ich glaube, es sind noch 8 oder 9 an der Zahl.
1: Ja, ich habe voll Bock. Das wird
2: ja
1: super.
2: Ich auch. Und hoffen immer auf gutes Wetter natürlich und auf viele Besucher. Und wir freuen uns sehr drauf. Das ist eine sehr familiäre Show, die ich da mache. Marina ist ja auch dabei und Das macht schon sehr viel Spaß. Meine Band wird auch immer besser, muss ich sagen. Also jetzt sind wir schon, glaube ich, ziemlich weit oben angekommen. Und das macht richtig Spaß. Und das habe ich mir eigentlich immer gewünscht. Meine ganze Karriere lang habe ich mir sowas gewünscht. Und jetzt auf den letzten Metern hat es funktioniert. Also habe ich alles erledigt. Ist alles gut. Ne? Ich habe alle meine Ziele erreicht.
1: Vor allem das Schönste ist Ninos Team, die Band, alle, die dabei sind. Es ist so viel Liebe unter allen und es ist so ein menschlicher Umgang. Das hat man nicht immer in diesem Business und das ist wirklich wunderschön.
2: Da lege ich auch sehr großen Wert drauf, dass es familiär ist.
0: Wenn wir schon über Menschliches auch noch sprechen, dann ist es, glaube ich, auch ganz menschlich. Und ich kann mir das vorstellen, dass das in dem Business auch unglaublich schwer ist, einfach mal zu sagen, so, Musik, Stopp, mal Zeit für Family, Marina. Da haben wir in letzter Zeit ja auch was gehört. Du bist drüber, Mama zu werden.
1: Ja, ich habe da schon ganz lange Bock drauf und Nino weiß auch Bescheid. Simone, seine Frau, ist auch total
2: Da werde ich ja wohl Patenonkel werden.
1: Patenonkel, und ich sehe dich eh schon mit dem Kinderwagen rumrennen.
2: Ah, ja,
1: aktuell bin ich da ja, es wissen ja die meisten, die mich mittlerweile kennen, ohne Partner. Deswegen bin ich da gerade auf einem anderen Weg und wir werden mal schauen. Was noch so passiert dieses Jahr.
0: Wir sind auf jeden Fall gespannt. Ich bedanke mich für euren Besuch, weil mit dem Blick auf die Uhr sage ich erstmal vielen Dank, dass ihr da wart.
2: Vielen Dank, dass wir da sein durften. Liebe Hörer, vielen Dank. Alles Gute.
1: Hat uns sehr gefreut.
2: Einen wunderschönen Abend noch.
0: Und wir werden bestimmt neu in dieses Album häufiger reinhören. Macht's gut. Alles Liebe, alles Gute. Ciao, ciao.
1: Danke, tschüss.

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1: Um 20 Uhr mit Rio Takeda. Sachsen-Anhalts Gesundheitsministerin Petra Grimm-Benne hat vor den Folgen des beschlossenen Krankenkassensparpakets gewarnt. Sie sagte, es bestehe die Gefahr, dass selbst versorgungsrelevante Krankenhäuser ins Straucheln kämen. Sie verwies darauf, dass Lohnsteigerungen beim Personal nur noch teilweise refinanziert werden. Das treffe vor allem tarifgebundene kommunale Kliniken. Thüringens Gesundheitsministerin Katharina Schenk erklärte, die Bundesregierung müsse kontinuierlich prüfen, wie sich die neuen Regeln auf die medizinische Versorgung auswirken würden. Bundestag und Bundesrat hatten das Gesetz heute beschlossen. Der Bundestag hat auch das neue Sportfördergesetz verabschiedet. Ziel ist eine gezielte Förderung von Spitzenathleten. Herzstück ist eine unabhängige Spitzensportagentur in Leipzig. Sie soll 2027 ihre Arbeit aufnehmen und unabhängig die Fördermillionen verteilen. Der Bundestag beschloss zudem das neue Bundespolizeigesetz, das die KI-gestützte Überwachung an Bahnhöfen und Flughäfen regelt. In Niedersachsen sind wegen Verstößen gegen die 12-Uhr-Regel die Betreiber von 250 Tankstellen bestraft worden. Wie das Wirtschaftsministerium in Hannover mitteilte, wurde im April insgesamt 1.900 Mal ein Verwarngeld von je 55 Euro verhängt. Seit dem 1. April dürfen Spritpreise nur noch einmal am Tag erhöht, aber jederzeit gesenkt werden. In Mitteldeutschland wurden seitdem tausende Verstöße registriert, bisher jedoch ohne Konsequenzen für die Tankstellenbetreiber. Möbelhändler setzen in Zukunft verstärkt auf kleine Filialen in den Innenstädten. Marketingprofessor Erik Meyer von der TU Chemnitz sagte dem MDR, Grund sei das veränderte Einkaufsverhalten. Die Kunden informierten sich zunehmend online, wollten dann zwar die Möbel sehen, bestellten aber anschließend im Internet. Dafür seien große Möbelhäuser vor den Toren der Städte nicht mehr nötig. Stattdessen werde es Showrooms geben, wo Kunden etwa auf einem Sofa Probe sitzen könnten. Alexander Zverev hat als erster deutscher Tennisspieler seit 1995 das Finale von Wimbledon erreicht. Er bezwang im Halbfinale den Briten Arthur Ferry in 3 Sätzen. Der Gegner im Finale des Grand-Slam-Turniers ist Titelverteidiger Yannick Sinner. Bei der Tour de France hat der belgische Sprinter Tim Merlier die 7. Etappe gewonnen. Der deutsche Tour-Debütant Max Kanter fuhr in Bordeaux als 4. ins Ziel. Platz 2 und 3 gingen an den Norweger Søren Svereskjold und Benjamin Girmay aus Eritrea. Gesamtführender ist weiter der Slowene Tadej Pogacar. Das waren die Nachrichten. Das Wetter. In der Nacht leicht bewölkt oder klar und trocken. Tiefstwerte 15 bis 10, im Bergland bis 8 Grad. Morgen meist viel Sonne, nachmittags Quellwolken und trocken, Höchstwerte 25 bis 30 Grad. Am Sonntag ein Sonne-Wolken-Mix und dabei hochsommerlich warm. Die Zeit, es ist 20.03 Uhr.
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1: Um 21 Uhr mit Rio Takeda. Der Berliner Finanzsenator Stefan Evers soll CDU-Spitzenkandidat für die Wahl zum Abgeordnetenhaus im September werden. Wie CDU-Fraktionschef Dirk Stettner mitteilte, haben sich darauf am Abend die Kreisvorsitzenden der Christdemokraten geeinigt. Sie sprachen sich für Evers als Nachfolger des regierenden Bürgermeisters Kai Wegner aus. Dieser hatte die Kandidatur nach wachsender Kritik an seinem Krisenmanagement während des Stromausfalls im Januar aufgegeben. Unter anderem waren Wegner falsche Angaben zu seinen Tätigkeiten direkt nach dem Anschlag vorgeworfen worden. Sachsen-Anhalts Gesundheitsministerin Petra Grimm-Benne hat vor den Folgen des beschlossenen Krankenkassensparpakets gewarnt. Sie sagte, es bestehe die Gefahr, dass selbst versorgungsrelevante Krankenhäuser ins Straucheln kämen. Sie verwies darauf, dass Lohnsteigerungen beim Personal nur noch teilweise refinanziert werden. Das treffe vor allem tarifgebundene kommunale Kliniken. Thüringens Gesundheitsministerin Katharina Schenk erklärte, die Bundesregierung müsse kontinuierlich prüfen, wie sich die neuen Regeln auf die medizinische Versorgung auswirken würden. Bundestag und Bundesrat hatten das Gesetz heute beschlossen. In Niedersachsen sind wegen Verstößen gegen die 12-Uhr-Regel die Betreiber von 250 Tankstellen bestraft worden. Wie das Wirtschaftsministerium in Hannover mitteilte, wurde im April insgesamt 1.900 Mal ein Verwarngeld von je 55 Euro verhängt. Seit dem 1. April dürfen Spritpreise nur noch einmal am Tag erhöht, aber jederzeit gesenkt werden. In Mitteldeutschland wurden seitdem tausende Verstöße registriert, bisher jedoch ohne Konsequenzen für die Tankstellenbetreiber. Möbelhändler setzen in Zukunft verstärkt auf die kleinen Filialen in den Innenstädten. Marketingprofessor Erik Meyer von der TU Chemnitz sagte dem MDR, Grund sei das veränderte Einkaufsverhalten. Die Kunden informierten sich zunehmend online, wollten dann zwar die Möbel sehen, bestellten aber anschließend im Internet. Dafür seien große Möbelhäuser vor den Toren der Städte nicht mehr nötig. Stattdessen werde es Showrooms geben, wo Kunden etwa auf einem Sofa Probe sitzen könnten. Alexander Zverev hat als erster deutscher Tennisspieler seit 1995 das Finale von Wimbledon erreicht. Er bezwang im Halbfinale den Briten Arthur Ferry in 3 Sätzen. Der Gegner im Finale des Grand-Slam-Turniers ist Titelverteidiger Jannik Sinner. Der Italiener setzte sich im 2. Halbfinale in London gegen den Serben Novak Djokovic in 3 Sätzen durch. Das waren die Nachrichten. Das Wetter. In der Nacht leicht bewölkt oder klar und trocken. Tiefstwerte 15 bis 10, im Bergland bis 8 Grad. Morgen meist viel Sonne, nachmittags Quellwolken und trocken. Die Höchstwerte 25 bis 30 Grad. Am Sonntag ein Sonne-Wolken-Mix, dabei hochsommerlich warm. Die Zeit, es ist 21.03 Uhr.
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1: Um 22 Uhr mit Rio Takeda. Der Berliner Finanzsenator Steffen Evers soll CDU-Spitzenkandidat für die Wahl zum Abgeordnetenhaus im September werden. Wie er selbst bestätigte, haben sich darauf am Abend die Kreisvorsitzenden der Christdemokraten geeinigt. Sie sprachen sich für Evers als Nachfolger des regierenden Bürgermeisters Kai Wegner aus. Dieser hatte die Kandidatur nach wachsender Kritik an seinem Krisenmanagement während des Stromausfalls im Januar aufgegeben. Unter anderem waren Wegner falsche Angaben zu seinen Tätigkeiten direkt nach dem Anschlag vorgeworfen worden. Sachsen-Anhalts Gesundheitsministerin Petra Grimm-Benne hat vor den Folgen des beschlossenen Krankenkassensparpakets gewarnt. Sie sagte, es bestehe die Gefahr, dass selbst versorgungsrelevante Krankenhäuser ins Straucheln kämen. Sie verwies darauf, dass Lohnsteigerungen beim Personal nur noch teilweise refinanziert werden. Das treffe vor allem tarifgebundene kommunale Kliniken. Thüringens Gesundheitsministerin Katharina Schenk erklärte, die Bundesregierung müsse kontinuierlich prüfen, wie sich die neuen Regeln auf die medizinische Versorgung auswirken würden. Bundestag und Bundesrat hatten das Gesetz heute beschlossen. In Niedersachsen sind wegen Verstößen gegen die 12-Uhr-Regel die Betreiber von 250 Tankstellen bestraft worden. Wie das Wirtschaftsministerium in Hannover mitteilte, wurde im April insgesamt 1.900 Mal ein Verwarngeld von je 55 Euro verhängt. Seit dem 1. April dürfen Spritpreise nur noch einmal am Tag erhöht, aber jederzeit gesenkt werden. In Mitteldeutschland wurden seitdem tausende Verstöße registriert, bisher jedoch ohne Konsequenzen für die Tankstellenbetreiber. Die Türkei und Nordzypern haben eine Absichtserklärung zum Bau einer Unterwasser-Gaspipeline unterzeichnet. Wie türkische Staatsmedien berichten, soll die Pipeline unter dem Mittelmeer die Versorgung vom Norden der Insel stärken. Die Länge werde knapp 100 Kilometer betragen. Die Inbetriebnahme erfolge voraussichtlich 2028. Zypern ist nach einem griechischen Putsch und einer türkischen Militärintervention 1974 geteilt. Der Norden ist bis heute von türkischen Truppen besetzt. Alexander Zverev hat als erster deutscher Tennisspieler seit 1995 das Finale von Wimbledon erreicht. Er bezwang im Halbfinale den Briten Arthur Ferry in drei Sätzen. Der Gegner im Finale des Grand-Slam-Turniers ist Titelverteidiger Jannik Sinner. Der Italiener setzte sich im zweiten Halbfinale in London gegen den Serben Novak Djokovic in drei Sätzen durch. Das waren die Nachrichten. Das Wetter. In der Nacht leicht bewölkt oder klar und trocken. Tiefstwerte 15 bis 10, im Bergland bis 8 Grad. Morgen meist viel Sonne, nachmittags Quellwolken und trocken, Höchstwerte 25 bis 30 Grad. Am Sonntag ein Sonne-Wolken-Mix und hochsommerlich warm. Die Zeit, es ist 22.03 Uhr.
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1: Um 23 Uhr mit Astrid Fietz. Berlins regierender Bürgermeister Wegner tritt bei der Abgeordnetenhauswahl im September nicht erneut als Spitzenkandidat für die CDU an. Als Nachfolger haben die CDU-Kreisvorsitzenden Finanz- und Kultursenator Evers nominiert. Aus der NDR Nachrichtenredaktion Johannes Zuber.
2: Zuvor hatte Wegner seinen Rückzug angekündigt. Damit reagierte er auf die zunehmende Kritik auch aus der eigenen Partei. Im Zentrum stehen falsche Angaben zu seinem Krisenmanagement während des großen Stromausfalls im Berliner Südwesten im Januar. Wegner hatte unter anderem verschwiegen, dass er am ersten Tag der Krise eine Stunde lang Tennis gespielt hatte. Die Affäre hatte den Wahlkampf der CDU zuletzt stark belastet. In Umfragen liegt sie teilweise nur noch bei 17% hinter Linken, Grünen und AfD.
1: US-Präsident Trump hat sich im Konflikt mit dem Iran zu weiteren Gesprächen bereit erklärt. Zugleich drohte Trump mit weiteren Angriffen. Aus der NDR Nachrichtenredaktion Diane Batani.
3: Der US-Präsident erklärte auf seiner Plattform wörtlich, die Islamische Republik habe Washington gebeten, weiter miteinander zu sprechen. Die Vereinigten Staaten hätten dem zugestimmt, aber auch unmissverständlich mitgeteilt, dass die Waffenruhe vorbei sei. Trump hatte am Mittwoch beim NATO-Gipfel in der Türkei das vorläufige Abkommen zur Beendigung des Iran-Krieges für nichtig erklärt. Vorher hatten die USA Teheran für den Beschuss von 3 Öltankern verantwortlich gemacht und daraufhin iranische Stellungen angegriffen. Das Land reagierte mit Gegenschlägen auf US-Militärstützpunkte in benachbarten Golfstaaten. Zuletzt wurden keine weiteren Attacken gemeldet.
1: Bei einem russischen Luftangriff auf die ostukrainische Frontstadt Kramatorsk sind nach Behördenangaben 4 Menschen getötet worden. Unter den Opfern sei auch ein Jugendlicher, teilte der Gouverneur der Region Donetsk mit. Zudem gäbe es mindestens 9 Verletzte. Die russischen Streitkräfte hätten 7 Bomben auf die Stadt abgeworfen. Nach dem Tod der konservativen Abgeordneten Widdecombe hat die britische Polizei einen Verdächtigen festgenommen. Das mögliche Motiv des 26-Jährigen ist noch unklar. Widdecombe war am Donnerstag tot in ihrem Zuhause aufgefunden worden. Die 78-Jährige hatte unter anderem als überzeugte Befürworterin des EU-Austritts im Europäischen Parlament gesessen. Die Politikerin vertrat ultrakonservative Ansichten. So sprach sie sich für die Todesstrafe und gegen die gleichgeschlechtliche Ehe aus. Spanien steht im Halbfinale der Fußball-Weltmeisterschaft. Die Spanier gewannen mit 2:1 gegen Belgien. Damit treffen sie am Dienstag im Halbfinale auf Frankreich. Das waren die Nachrichten. Das Wetter in Deutschland. Nachts bleibt es trocken, gebietsweise Nebel, Tiefstwerte 19 bis 10 Grad. Morgen überwiegend sonnig, im Norden und Osten Wolken, im Osten einzelne Schauer. Höchstwerte 22 Grad an der Nordsee bis 35 Grad im Südwesten. Es ist 23.03 Uhr.
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1: Um 0 Uhr mit Gabriela Kühne. Spanien steht im Halbfinale der Fußball-Weltmeisterschaft. Die Spanier gewannen ihr Viertelfinale gegen Belgien mit 2:1. Aus dem ARD-WM-Team Michael Küster.
2: Wie schon im Achtelfinale gegen Portugal hat der eingewechselte Mikel Merino das Siegtor für Spanien erzielt. Und wieder fiel es kurz vor dem Schlusspfiff. Zuvor ging der Favorit nach großer Überlegenheit durch Fabian in Führung. Belgien konnte noch vor der Pause durch De Ketelaere ausgleichen. Spanien bestimmte die Partie und war insgesamt auch die bessere Mannschaft. Das Team von Trainer Luis de la Fuente bekommt es im Halbfinale nun mit Frankreich zu tun. Gespielt wird am kommenden Dienstag in Dallas.
1: Berlins regierender Bürgermeister Wegner tritt bei der Abgeordnetenhauswahl im September nicht erneut als Spitzenkandidat für die CDU an. Als Nachfolger haben die CDU-Kreisvorsitzenden Finanz- und Kultursenator Evers nominiert. Aus der Nachrichtenredaktion Johannes Zuber.
3: Zuvor hatte Wegner seinen Rückzug angekündigt. Damit reagierte er auf die zunehmende Kritik auch aus der eigenen Partei. Im Zentrum stehen falsche Angaben zu seinem Krisenmanagement während des großen Stromausfalls im Berliner Südwesten im Januar. Wegner hatte unter anderem verschwiegen, dass er am ersten Tag der Krise eine Stunde lang Tennis gespielt hatte. Die Affäre hatte den Wahlkampf der CDU zuletzt stark belastet. In Umfragen liegt sie teilweise nur noch bei 17% hinter Linken, Grünen und AfD.
1: US-Präsident Trump hat sich im Konflikt mit dem Iran zu weiteren Gesprächen bereit erklärt. Zugleich drohte Trump mit weiteren Angriffen. Der US-Präsident erklärte, die Islamische Republik habe Washington gebeten, weiter miteinander zu sprechen. Die Vereinigten Staaten hätten dem zugestimmt, aber auch unmissverständlich mitgeteilt, dass die Waffenruhe vorbei sei. Trump hatte am Mittwoch beim NATO-Gipfel in der Türkei das vorläufige Abkommen zur Beendigung des Iran-Krieges für nichtig erklärt. Die USA machen Teheran für den Beschuss von 3 Öltankern verantwortlich und griffen daraufhin iranische Stellungen an. Die 3 belgischen Landesteile haben sich darauf geeinigt, eine Maut für Fahrzeuge bis 3,5 Tonnen einzuführen. Laut Verkehrsministerium soll die Maut ab 1. Januar 2027 für alle Autofahrer gelten, egal ob Belgier oder Ausländer. Die Kosten für eine Vignette variieren je nach Fahrzeugmodell und Schadstoffausstoß. Sie beginnen bei 90 Euro pro Jahr und reichen bis zu 125 Euro. Das waren die Nachrichten. Das Wetter in Deutschland. Heute Nacht fast überall klar bei 18 bis 12 Grad. Tagsüber viel Sonne, vor allem im Osten. Auch ein paar Wolken, aber trocken. 27 bis 34 Grad, an der Nordsee etwas kühler. Auch am Sonntag sonnig, im Osten wieder ein paar Wolken bei 27 bis 33 Grad. Und am Montag fast überall Sonne und bis 34 Grad. Es ist 0:03 Uhr.
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1: Ein Uhr mit Gabriela Kühne. Bei der Fußball-Weltmeisterschaft steht Spanien im Halbfinale. Die Spanier gewannen ihr Viertelfinale gegen Belgien mit 2:1. Aus dem ARD-WM-Team Michael Küster.
2: Trotz großer Überlegenheit haben die spanischen Fans lange warten müssen auf das erlösende Tor. Der Siegtreffer zum 2:1 über Belgien fiel erst in der 88. Minute durch den kurz zuvor eingewechselten Mikel Merino. Vorausging ein Fehler des belgischen Torwarts. Spanien war dennoch die stärkere Mannschaft in dieser Partie und ging in der ersten Halbzeit durch Fabian in Führung. Noch vor der Pause gelang De Ketela der Ausgleich. Es war gleichzeitig der erste Gegentreffer der Spanier bei diesem Turnier. Im Halbfinale wartet am kommenden Dienstag das Team aus Frankreich.
1: In Nürnberg ist ein Open-Air-Konzert wegen eines Waldbrandes abgebrochen worden. Der Veranstalter haben wir wegen der großen Rauchwolke entschieden, das Konzert zu beenden, sagte ein Polizeisprecher dem BR. Feuerwehr und Polizei sind im Großeinsatz. Auch ein nahegelegener Campingplatz in Nürnberg wurde geräumt. Angaben über mögliche Verletzte gibt es noch nicht. Die Waldbrandgefahr ist in Franken wegen der Trockenheit groß. Wegen der starken Rauchentwicklung gilt eine amtliche Gefahrenmeldung. Berlins regierender Bürgermeister Wegner tritt bei der Abgeordnetenhauswahl im September nicht erneut als Spitzenkandidat für die CDU an. Als Nachfolger haben die CDU-Kreisvorsitzenden Finanz- und Kultursenator Evers nominiert. Aus der Nachrichtenredaktion Johannes Zuber.
3: Zuvor hatte Wegner seinen Rückzug angekündigt. Damit reagiert er auf die zunehmende Kritik auch aus der eigenen Partei. Im Zentrum stehen falsche Angaben zu seinem Krisenmanagement während des großen Stromausfalls im Berliner Südwesten im Januar. Wegner hatte unter anderem verschwiegen, dass er am ersten Tag der Krise eine Stunde lang Tennis gespielt hatte. Die Affäre hatte den Wahlkampf der CDU zuletzt stark belastet. In Umfragen liegt sie teilweise nur noch bei 17% hinter Linken, Grünen und AfD.
1: Der US-IT-Konzern Apple hat eine Klage gegen den ChatGPT-Hersteller OpenAI eingereicht. Das Unternehmen wirft dem Konkurrenten vor, Firmengeheimnisse gestohlen zu haben. Es geht um zwei ehemalige Apple-Mitarbeiter, die inzwischen für OpenAI tätig sind. Beide haben nach Apple-Angaben an hochsensiblen Stellen gearbeitet, bevor sie zum Konkurrenten gewechselt sind. OpenAI entwickelt derzeit ein Gerät, das speziell darauf ausgerichtet sein soll, künstliche Intelligenz zu nutzen. Das waren die Nachrichten. Das Wetter in Deutschland. Heute Nacht fast überall klar bei 18 bis 12 Grad. Tagsüber viel Sonne, vor allem im Osten, auch ein paar Wolken, aber trocken. 27 Grad in Sachsen und Brandenburg und zu 34 Grad im Südwesten, an der Nordsee etwas kühler. Auch am Sonntag sonnig, im Osten wieder ein paar Wolken. Es ist 1:03 Uhr.
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1: 2 Uhr mit Gabriela Kühne. Bei der Fußball-Weltmeisterschaft steht Spanien im Halbfinale. Die Spanier gewannen ihr Viertelfinale gegen Belgien mit 2:1. Aus dem ARD-WM-Team Michael Küster.
2: Trotz großer Überlegenheit haben die spanischen Fans lange warten müssen auf das erlösende Tor. Der Siegtreffer zum 2:1 über Belgien fiel erst in der 88. Minute durch den kurz zuvor eingewechselten Mikel Merino. Vorausging ein Fehler des belgischen Torwarts. Spanien war dennoch die stärkere Mannschaft in dieser Partie und ging in der ersten Halbzeit durch Fabian in Führung. Noch vor der Pause gelang De Ketela der Ausgleich. Es war gleichzeitig der erste Gegentreffer der Spanier bei diesem Turnier. Im Halbfinale wartet am kommenden Dienstag das Team aus Frankreich.
1: Viele Firmen in Deutschland sind nicht bereit, hier zu investieren. Laut einer Konjunkturumfrage des Instituts der deutschen Wirtschaft verzichtet jedes 5. Unternehmen vollständig auf Investitionen. Die Umfrage liegt der Welt am Sonntag vor. Die meisten gaben an, dass vor allem hohe Arbeitskosten, Regulierung, hohe Steuern und hohe Energiekosten sie daran hindern, zu investieren. Der US-IT-Konzern Apple hat den ChatGPT-Hersteller OpenAI verklagt. Es geht um 2 ehemalige Apple-Mitarbeiter, die inzwischen zum Konkurrenten gewechselt sind. Aus San Francisco, Nils Damz.
3: Der Vorwurf von Apple, die beiden sollen bei ihrem Wechsel zu OpenAI streng geheime Informationen mitgenommen haben. Über Designs, den Herstellungsprozess oder die Lieferketten von Apple-Geräten. Dafür soll einer der Mitarbeiter einen Arbeitslaptop mit vertraulichen Daten nicht zurückgegeben haben. Apple hat bei einem Bundesgericht in Kalifornien eine 40-seitige Anklageschrift eingereicht. Demnach soll OpenAI ehemalige Apple-Mitarbeiter in Vorstellungsgesprächen auch nach geheimen Apple-Projekten befragt haben. Die Kandidaten sollten auch Prototypen der Geräte mitbringen. Eine Stellungnahme von OpenAI lag zunächst nicht vor. OpenAI ist vor allem für seinen KI-Chatbot ChatGPT bekannt, entwickelt aber schon länger auch mindestens ein Gerät, das möglicherweise eine Konkurrenz für Apples iPhone werden könnte.
1: In Nürnberg ist ein Open-Air-Konzert wegen eines Waldbrandes abgebrochen worden. Der Veranstalter habe wegen der großen Rauchwolke entschieden, das Konzert zu beenden, sagte ein Polizeisprecher dem BR. Feuerwehr und Polizei waren im Großeinsatz. Auch ein nahegelegener Campingplatz in Nürnberg wurde geräumt. Mittlerweile ist das Feuer gelöscht, es gibt aber noch ein paar Glutnester. Die Waldbrandgefahr ist in Franken wegen der Trockenheit derzeit sehr groß. Das waren die Nachrichten. Das Wetter in Deutschland. Heute Nacht fast überall klar bei 18 bis